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4: Ich bin Uli Reitinger. Deutschland hat den Einheitstag gefeiert. Der zentrale Festakt fand in diesem Jahr in Bremen statt. Bundespräsident Steinmeier hielt die Festrede. Er sprach von einer tiefen Wunde, die vor 36 Jahren geheilt wurde. Heute sei die Unzufriedenheit groß. Viele in Ost und West erklären ihr Misstrauen gegen die politische Ordnung der Bundesrepublik.
5: Wir haben doch gemeinsam aufgebaut. Menschen haben einander geholfen. Sie haben verdammt viel Solidarität bewiesen. Und deshalb sage ich gegen diejenigen, die uns jetzt wieder auseinandertreiben wollen. Wir sind gegen neue Mauern in unseren Köpfen. Wir sind einander nicht fremd. Wir gehören zusammen und wir bleiben zusammen.
4: Bei einer Demonstration am Rande der Feierlichkeiten zum Tag der Deutschen Einheit sind 4 Polizisten in Bremen leicht verletzt worden. Die Kundgebung wurde gestoppt, als von Demonstrationsteilnehmern eine Deutschlandflagge verbrannt wurde, sagte ein Polizeisprecher. Als Polizisten daraufhin Personalien feststellen wollten, wurden sie teils mit Fahnenstangen angegriffen. Mehrere Menschen wurden in Gewahrsam genommen. Die Versammlung wurde aufgelöst. Die Deutsche Bahn will dauerhaft ein Familienticket anbieten. Das kündigte Bahnchefin Evelyn Paller in der Bild am Sonntag an. Den Pauschalpreis von 99,99 Euro für Familien hatte die Bahn schon in den Sommerferien angeboten.
6: Bis zu 5 Personen Hin- und Rückfahrt mit dem ICE inklusive Sitzplatzreservierung. Dieses Pauschalangebot hat im Sommer schon dazu geführt, dass 100.000 Familien mehr mit der Bahn gefahren sind, sagt Konzernchefin Paller. Ab dem 1. November soll es das Familienticket jetzt dauerhaft geben, der Verkauf am 26. Oktober starten. Das ist auch ein bisschen Wiedergutmachung, weil es immer noch Kritik daran gibt, dass die Bahn vergünstigte Sitzplatzreservierungen für Familien abgeschafft hatte. Jan-Henner Reitze, Nachrichtenredaktion.
4: Die in der schwarz-roten Koalition umstrittene Rentenreform muss bis zum Jahresende beschlossen sein. Das fordert zumindest CDU-Wirtschaftsministerin Reiche. SPD-Arbeitsministerin Baas soll den Gesetzentwurf zügig vorlegen, sagte sie der Bild am Sonntag. Baas habe den entsprechenden Koalitionsbeschluss nicht nur mitgetragen, sondern aktiv mitverhandelt, so Reiche. Die SPD tut sich aber schwer mit der geplanten Abschaffung der Rente mit 63. Reiche warnt vor einem Aufweichen der geplanten Rentenreform.
7: Das Antenne Thüringen Wetter und das teilt sich in dieser Nacht so ein bisschen auf. Im Osten Thüringens ist es neblig, ansonsten im Süden Thüringens viele Wolken und klares Wetter. Die Temperaturen 10 bis 7 Grad. Heute am Sonntag den ganzen Tag viele Wolken und Regenwolken. Vor allem im Osten Thüringens treiben sich die rum und die Höchstwerte schaffen es tagsüber am Sonntagnachmittag auf 16 bis 18 Grad.
8: Antenne Thüringen, der schnellste Verkehrsservice mit KI. Auf der A9 zwischen dem Hernsdorfer Kreuz und Rudolfstein behindert dich der Nebel in beiden Richtungen die Sicht. Sie beträgt weniger als 50 Meter. Aktuell liegen uns keine Verkehrsstörungen vor. Die B247 in Gotha ist zwischen Bufleberstraße und Steinstraße in beiden Richtungen wegen eines Feuerwehreinsatzes nach einem Hausbrand gesperrt. Anwohner werden gebeten, Fenster und Türen geschlossen zu halten. Aktuell liegen uns keine Verkehrsstörungen vor. Auf der B81 von Wilhelmshöhe in Richtung Halberstadt findet auf Höhe der L82 eine Veranstaltung statt. Wir wünschen eine gute Fahrt.
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1: Das Antenne Thüringen Wetter und da begleiten uns viele Wolken durch die Nacht. Es bleibt trocken bei 10 bis 7 Grad. Besonders vorsichtig solltet ihr unterwegs sein, wenn ihr in dieser Nacht mit dem Auto fahren müsst bzw. mit dem Laster unterwegs seid im Osten Thüringens zwischen Jena und Gera, denn da hängt eine zähe Nebelsuppe auf der Wetterkarte rum. Heute am Sonntag auch da viele Wolken, auch Regenwolken sind mit dabei. Die Höchstwerte am Sonntagnachmittag 16 bis 18 Grad.
2: Antenne Thüringen, der schnellste Verkehrsservice mit KI. Auf der A4 Richtung Frankfurt liegt zwischen Waltershausen und Sättelstedt ein totes Tier auf dem rechten Fahrstreifen. Auf der A9 zwischen dem Hernsdorfer Kreuz und Rudolfstein ist in beiden Richtungen dichter Nebel. Die Sichtweite beträgt weniger als 50 Meter. Auf der B81 von Wilhelmshöhe in Richtung Halberstadt findet auf Höhe der L82 eine Veranstaltung statt. Wir wünschen eine gute Fahrt.
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5: Ich bin Uli Reitinger. Bundespräsident Steinmeier hat am Tag der Deutschen Einheit zu einer entschlossenen Verteidigung der Demokratie aufgerufen. Beim Festakt in Bremen warnte er zugleich vor einem weiteren Erstarken extremistischer Kräfte in Deutschland, auch befeuert durch Lügen und Manipulationen in sozialen Medien. Die politische Demagogie lebe eine Lust an der Zerstörung aus und verhöhne und bedrohe andere Menschen, so Steinmeier. Das gefährde nicht nur Freiheit und Demokratie, sondern auch unsere innere Einheit. Auch wirtschaftlich ist diese Einheit noch nicht vollendet. Die ostdeutsche Wirtschaft hinkt der westdeutschen immer noch hinterher und der Abstand verringert sich kaum noch. Das zeigen Zahlen des Instituts der deutschen Wirtschaft.
6: Die ostdeutschen Flächenländer erreichen 79% der Wirtschaftskraft des Westens und haben über Jahre immer weiter aufgeholt, bis zur Corona-Zeit. Seitdem stagniert der Prozess. Das größte Defizit sieht das Institut der deutschen Wirtschaft im Forschungsbereich, in dem Personal aus dem Osten fehle. Aber auch bei Investitionen herrsche Stillstand. Thomas Brock, Nachrichtenredaktion.
5: Die umstrittene Rentenreform muss bis zum Jahresende beschlossen sein, das fordert CDU-Wirtschaftsministerin Katharina Reiche. SPD-Arbeitsministerin Bärbel Baas müsse den Gesetzentwurf zügig vorlegen, sagte Reiche der Bild am Sonntag. Zum Widerstand in der SPD-Spitze gegen die Abschaffung der Rente mit 63, sagte Reiche. Sie warne davor, die geplante Rentenreform aufzuweichen. Zum Fußball. Die XXL-Länderspielphase endet am Abend in Thessaloniki. Im 4. Nations League-Spiel möchte Bundestrainer Jürgen Klopp den 2. Sieg einfahren. Nach der 0:1-Pleite im Hinspiel ist die deutsche Nationalmannschaft in Griechenland auf eine Revanche aus.
7: Ein deutlich besseres Ergebnis als im Hinspiel wünscht sich Jürgen Klopp im spätsommerlichen Griechenland. Im Hinspiel haben die talentierten Griechen vor allem auf eine robuste Defensive gesetzt. Damit ist das zusammengewürfelte deutsche Team gar nicht klargekommen. Doch die Klopp-Mannschaft hat inzwischen mehr Selbstvertrauen nach der starken Leistung gegen Serbien. Neben Jonas Urbich im Tor wird auch Alexander Pavlovic im Mittelfeld beginnen. Der erwartet im kleinen Stadion von Thessaloniki einen Hexenkessel. Er sagt, wir haben Bock auf das Spiel. Thomas Bremser, Sportredaktion.
5: Anpfiff ist um 20.45 Uhr live bei RTL.
8: Das Antenne Thüringen Wetter. Ziemlich neblig ist es da im Osten Thüringens in dieser Nacht. Wenn ihr mit dem Auto unterwegs sein müsst, fahrt da bitte schon besonders vorsichtig. 10 bis 7 Grad die Tiefstwerte. Heute am Sonntag bekommt man den ganzen Tag viele Wolken ab, darunter im Osten Thüringens so ein paar Regenwolken. Aber auch die Sonne ist mit dabei und die Höchstwerte schaffen es auf 16 bis 18 Grad.
9: Antenne Thüringen, der schnellste Verkehrsservice mit KI. Auf der A9 zwischen dem Hernsdorfer Kreuz und Rudolfstein behindert dich der Nebel in beiden Richtungen die Sicht. Sie beträgt weniger als 50 Meter. Wir wünschen eine gute Fahrt.
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0: Das ist ein Teil der Thüringen-Wetter und das teilt sich in dieser Nacht so ein bisschen auf. Im Osten Thüringens ist es neblig, ansonsten im Süden Thüringens viele Wolken und klares Wetter. Die Temperaturen 10 bis 7 Grad. Heute am Sonntag den ganzen Tag viele Wolken und Regenwolken. Vor allem im Osten Thüringens treiben sich die rum und die Höchstwerte schaffen es tagsüber am Sonntagnachmittag auf 16 bis 18 Grad.
1: Antenne Thüringen, der schnellste Verkehrsservice mit KI. Auf der A9 zwischen dem Hernsdorfer Kreuz und Rudolfstein behindert dich der Nebel in beiden Richtungen die Sicht. Die Sichtweite liegt unter 50 Metern. Wir wünschen eine gute Fahrt.
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4: Ich bin Uli Reitinger. Umweltminister Carsten Schneider mahnt angesichts der Trockenheit in diesem Jahr ein Umdenken beim Umgang mit Wasser an. Die Zeiten, in denen wir uns in Deutschland über Wasser keine Gedanken machen mussten, seien endgültig vorbei, sagte Schneider dem Kölner Stadtanzeiger. Die niedrigen Pegelstände in Flüssen hatten in diesem Sommer für eine erhebliche Einschränkung der Binnenschifffahrt gesorgt. Die Lage am Rhein und am Bodensee nannte Schneider eine dramatische Belastung für Natur und Wirtschaft. Bundespräsident Steinmeier hat am Tag der Deutschen Einheit dazu aufgerufen, die Demokratie entschlossen zu verteidigen. In seiner Rede beim Festakt in Bremen warnte Steinmeier gleichzeitig davor, dass extremistische Kräfte in Deutschland weiter erstarken.
5: Die Wiedervereinigung nennt Steinmeier einen Glücksmoment der deutschen Geschichte. Das dürfe nicht in Vergessenheit geraten, trotz aller Herausforderungen der heutigen Zeit. Die bereitet dem Bundespräsidenten Sorgen und er ist nicht sicher, in welche Richtung Deutschland steuert. Ein Viertel der Menschen oder sogar noch mehr drückten mit ihrer Wählerstimme ihr Misstrauen gegenüber der staatlichen Ordnung aus. Jan-Henner Reitze, Nachrichtenredaktion.
4: Im September haben in Deutschland wieder etwas mehr Menschen einen Asylantrag gestellt. Nach Angaben des Innenministeriums gingen beim Bundesamt für Migration und Flüchtlinge knapp 5.300 Asylerstanträge ein. Zum Vergleich, im Juli und August waren es jeweils weniger als 4.000 Anträge. Mittel- und langfristig gehen die Zahlen aber zurück.
6: Einen entscheidenden Grund für die sinkenden Asylzahlen sehen Migrationsforscher in den Herkunftsländern. So ist seit dem Machtwechsel in Syrien die Zahl der Asylantragsteller von dort deutlich gesunken. Für Bundesinnenminister Alexander Dobrindt ist der Rückgang auch ein Ergebnis der im Mai 2025 eingeführten Maßnahmen. Seither gelten verstärkte Grenzkontrollen mit Zurückweisungen, es gibt mehr Abschiebungen und der Familiennachzug wurde vorläufig ausgesetzt. Diana Kramer, Nachrichtenredaktion.
4: Die Deutsche Bahn will das Familienticket dauerhaft anbieten. Das kündigte Bahnchefin Evelyn Paller in der Bild am Sonntag an. Eine Hin- und Rückfahrt für eine Familie im ICE kostet demnach 99,99. Die Bahn hatte das Angebot zunächst zeitweise für die Sommerferien eingeführt. Ab dem 1. November will man es dauerhaft ins Sortiment aufnehmen. Die Bahn habe 100.000 Familien mehr als im vergangenen Jahr an Bord ihrer Züge begrüßen dürfen, sagte Bahnchefin Paller.
7: Das Antenne Thüringen Wetter und da begleiten uns viele Wolken durch die Nacht. Es bleibt trocken bei 10 bis 7 Grad. Besonders vorsichtig solltet ihr unterwegs sein, wenn ihr in dieser Nacht mit dem Auto fahren müsst bzw. mit dem Laster unterwegs seid im Osten Thüringens zwischen Jena und Gera. Denn da hängt eine zähe Nebelsuppe auf der Wetterkarte rum. Heute am Sonntag auch da viele Wolken, auch Regenwolken sind mit dabei. Die Höchstwerte am Sonntagnachmittag 16 bis 18 Grad.
8: Antenne Thüringen, der schnellste Verkehrsservice mit KI. Auf der A9 zwischen dem Hernsdorfer Kreuz und Rudolfstein behindert dich der Nebel in beiden Richtungen die Sicht. Sie beträgt weniger als 50 Meter. Wir wünschen eine gute Fahrt.
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0: Das Antenne Thüringen Wetter. Ziemlich neblig ist es da im Osten Thüringens in dieser Nacht. Wenn ihr mit dem Auto unterwegs sein müsst, fahrt da bitte schon besonders vorsichtig. 10 bis 7 Grad die Tiefstwerte. Heute am Sonntag bekommt man den ganzen Tag viele Wolken ab, darunter im Osten Thüringens so ein paar Regenwolken. Aber auch die Sonne ist mit dabei und die Höchstwerte schaffen es auf 16 bis 18 Grad.
1: Antenne Thüringen, der schnellste Verkehrsservice mit KI. Auf der A9 zwischen dem Hernsdorfer Kreuz und Rudolfstein behindert dich der Nebel in beiden Richtungen die Sicht. Die Sichtweite liegt unter 50 Metern. Wir wünschen eine gute Fahrt.
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1: 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Morgen ist Alex dann auch endlich wieder back im Game und wir wollen mit euch reden. 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
3: Ich bin Uli Reitinger. Die in der schwarz-roten Koalition umstrittene Rentenreform muss nach den Worten von CDU-Wirtschaftsministerin Katharina Reiche bis zum Jahresende beschlossen sein. Reiche fordert SPD-Arbeitsministerin Bärbel Baas auf, zügig den Gesetzentwurf vorzulegen. Zum Widerstand in der SPD-Spitze gegen die Abschaffung der sogenannten Rente mit 63, sagte Reiche der Bild am Sonntag. Sie warne davor, die geplante Rentenreform aufzuweichen. Die Deutsche Bahn will dauerhaft ein Familienticket anbieten. Das kündigte Bahnchefin Evelyn Paller in der Bild am Sonntag an. Den Pauschalpreis von 99,99 Euro für Familien hatte die Bahn schon in den Sommerferien angeboten.
4: Bis zu 5 Personen Hin- und Rückfahrt mit dem ICE inklusive Sitzplatzreservierung. Dieses Pauschalangebot hat im Sommer schon dazu geführt, dass 100.000 Familien mehr mit der Bahn gefahren sind, sagt Konzernchefin Paller. Ab dem 1. November soll es das Familienticket jetzt dauerhaft geben, der Verkauf am 26. Oktober starten. Das ist auch ein bisschen Wiedergutmachung, weil es immer noch Kritik daran gibt, dass die Bahn vergünstigte Sitzplatzreservierungen für Familien abgeschafft hatte. Jan-Henna Reitze, Nachrichtenredaktion.
3: Die Trockenheit, ja die Dürre in diesem Sommer sollte uns zu denken geben, sagt Umweltminister Carsten Schneider. Er mahnt ein Umdenken beim Umgang mit Wasser an. Die niedrigen Pegelstände in den Flüssen seien eine dramatische Belastung für Natur und Wirtschaft, weil die Binnenschifffahrt massiv gestört wurde. Zum Fußball. Die XXL-Länderspielphase endet am Abend in Thessaloniki. Im 4. Nations League-Spiel möchte Bundestrainer Klopp den 2. Sieg einfahren. Nach dem 0:1 im Hinspiel ist die deutsche Nationalmannschaft in Griechenland auf eine Revanche aus.
5: Ein deutlich besseres Ergebnis als im Hinspiel wünscht sich Jürgen Klopp im spätsommerlichen Griechenland. Im Hinspiel haben die talentierten Griechen vor allem auf eine robuste Defensive gesetzt. Damit ist das zusammengewürfelte deutsche Team gar nicht klargekommen. Doch die Klopp-Mannschaft hat inzwischen mehr Selbstvertrauen nach der starken Leistung gegen Serbien. Neben Jonas Urbich im Tor wird auch Alexander Pavlovic im Mittelfeld beginnen. Der erwartet im kleinen Stadion von Thessaloniki einen Hexenkessel. Er sagt, wir haben Bock auf das Spiel. Thomas Bremser, Sportredaktion.
3: Anpfiff ist um 20.45 Uhr live bei RTL.
0: 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Für Mittelthüringen Kim Wenzel.
6: Ob heute RWE souveräner ist, als es in den gestrigen Spielen der zweiten Runde des Thüringer-Vereinspokals einige Favoriten waren? Erst 10 Minuten vor dem Abpfiff gelang Kevin Lenkfurt bei Thüringen weiter der alles entscheidende 1:0-Siegtreffer für sein Karlsruher Jena. Der Tabellenzweite der Thüringen-Liga aus Weida präsentierte sich lange Zeit auf Augenhöhe. Ins Viertelfinale eingezogen sind auch Meuselwitz nach einem 2:0 in Schleiz, Rudolstadt beim 3:1 bei Fahner Höhe, Schott Jena nach einem 4:3 gegen Bad Frankenhaus sowie Eichsfeld, das 2:1 bei Jena Zwezen gewann und Arnstadt nach einem 3:2 in Mühlhausen. Heute spielen noch Waldschleben gegen Geratal und eben Rot-Weiß beim SC Heiligenstadt.
7: Das Antenne Thüringen Wetter. Mit vielen Wolken geht's rein in diesen Sonntag, aber auch die Sonne ist mit dabei. Die Höchstwerte schaffen es heute Nachmittag auf 17 Grad Richtung Schleiz, 19 Grad werden es Richtung Erfurt und 18 Richtung Heiligenstadt. Der Montag, der wird freundlicher und sonniger, da schon wieder Temperaturen bis 22 Grad bei uns in Thüringen und dazu ziehen ein paar Wolken durch.
8: 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Auf der A9 zwischen dem Hernsdorfer Kreuz und Rudolfstein behindert dich der Nebel in beiden Richtungen die Sicht. Sie beträgt weniger als 50 Meter. Wir wünschen eine gute Fahrt.
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1: Das Wetter auf Antenne Thüringen. Mit vielen Wolken startet er dieser Sonntag. Aber auch die Sonne ist mit dabei auf der Wetterkarte. Die Höchstwerte liegen am Sonntagnachmittag zwischen Nordhausen, Sömmerda und Apolda zwischen 17 und 19 Grad. Morgen dann am Montag wird es freundlicher und sonniger, da weniger Wolken und Höchstwerte über 20 Grad bis 22 Grad die Top-Temperatur. Eben ein goldener Oktobertag.
2: 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Auf der A9 zwischen dem Hernsdorfer Kreuz und Rudolfstein ist in beiden Richtungen dichter Nebel. Die Sichtweite liegt unter 50 Metern, voraussichtlich bis heute gegen 10 Uhr. Im Saale-Holzland-Kreis ist die Strecke zwischen Seitenroda und Kahla wegen eines Unfalls in beiden Richtungen gesperrt. Wir wünschen eine gute Fahrt.
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4: Ich bin Katrin Müller. Die in der schwarz-roten Koalition umstrittene Rentenreform muss bis zum Jahresende beschlossen sein. Das fordert zumindest CDU-Wirtschaftsministerin Katharina Reiche. SPD-Arbeitsministerin Bärbel Baas soll den Gesetzentwurf zügig vorlegen, sagte sie der Bild am Sonntag.
5: Reiche sagt, Baas muss die Koalitionsbeschlüsse umsetzen, denn sie habe sie schließlich aktiv mitverhandelt. Heißt, die Vorschläge der Rentenkommission sollen 1:1 umgesetzt werden. Aber die SPD tut sich schwer mit einem Kernstück dieser Vorschläge. Sie will, anders als die Experten, am vorzeitigen Renteneintritt ohne Abschläge nach 45 Beitragsjahren festhalten. Aus Berlin, Uli Reitinger.
4: Die AfD hat erstmals in einer INSA-Umfrage zur bundesweiten politischen Stimmung die Marke von 30% erreicht. Die Union steht dagegen mit 18% so schlecht da wie noch nie. Die Umfrage wird regelmäßig für die Bild-Zeitung durchgeführt.
6: Die AfD legt einen Prozentpunkt zu im Vergleich zu einer Woche davor und erreicht ihren bisher besten Wert überhaupt. Die Union verliert dagegen einen Prozentpunkt, ein historisches Tief. Andere Umfrageinstitute haben schon ähnliche Werte gemessen. Einen Erklärungsansatz für die Entwicklung liefert INSA gleich mit. 79% der Befragten sind unzufrieden mit der Arbeit von Kanzler Merz und der Bundesregierung insgesamt. SPD und Grüne kommen in der Umfrage auf je 14%, die Linkspartei auf 10, BSW und FDP auf je 4%. Jan-Henner Reitz zur Nachrichtenredaktion.
4: Die Deutsche Bahn will das Familienticket dauerhaft anbieten. Das kündigte Bahnchefin Evelyn Paller in der Bild am Sonntag an. Eine Hin- und Rückfahrt für eine Familie im ICE kostet demnach 99,99 Euro. Die Bahn hatte das Angebot zunächst zeitweise für die Sommerferien eingeführt. Ab dem 1. November will man es dauerhaft ins Sortiment aufnehmen, weil das Angebot für einen deutlichen Zuwachs gesorgt hat. Zum Sport. In der vierten und letzten Partie im aktuellen Länderspielfenster trifft die deutsche Fußballnationalmannschaft in Thessaloniki auf Griechenland. Das Team will sich für die erste Niederlage unter dem neuen Bundestrainer Jürgen Klopp revanchieren. Außerdem geht es in der Nations League um eine gute Ausgangslage für das Weiterkommen ins Viertelfinale. Nach der Hälfte der Gruppenphase liegt Deutschland mit 4 Punkten derzeit hinter den Griechen und den Niederlanden. Die besten 2 Teams kommen weiter.
0: 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Für Mittelthüringen Kim Wenzel.
7: Ja, geht's nach den Verantwortlichen von Empor Waldschlepen, dann würden sie gerne im Thüringer Fußballpokal-Viertelfinale ein Ortsduell haben gegen Rot-Weiß Erfurt. Doch dazu müssen heute erstmal alle beide ihre Achtelfinals gewinnen. RWE zieht zum SC Heiligenstadt und Waldschlepen empfängt Geratal, den Thüringen-Ligisten. Ja, und nach der knappen 4:5 Heimniederlage am Freitagabend gegen Neuwied sind die Eishockey-Cracks der Erfurter Black Dragons heute wieder auswärts gefragt, und zwar bei den Herford Dragons. Also, Drachen gegen Drachen. Man darf gespannt sein, wer da das größere Feuer entfacht.
8: Das Antenne Thüringen Wetter bewölkt. Mit diesem Adjektiv startet er dieser Sonntag, aber auch die Sonne ist heute Vormittag schon mit dabei. Am Nachmittag Sonne und Wolken im Wechsel, die Höchstwerte 16 bis 19 Grad zwischen Eisenach, Apolda und Jena. Morgen dann am Montag viel Sonne, so ein paar Wolken sind mit dabei zum Wochenstart und die Höchstwerte schöne spätsommerliche 20 bis 22 Grad.
9: Antenne Thüringen, der schnellste Verkehrsservice mit KI. Auf der A9 zwischen dem Hernsdorfer Kreuz und Rudolfstein behindert dich der Nebel in beiden Richtungen die Sicht. Die Sichtweite liegt unter 50 Metern, voraussichtlich bis etwa 10 Uhr. Aktuell liegen uns keine Verkehrsstörungen vor. Auf der A70 Richtung Bayreuth ist zwischen Schirado RF und Turnau West eine Unfallstelle in einer Baustelle ungesichert. Aktuell liegen uns keine Verkehrsstörungen vor. Im Saale-Holzland-Kreis ist die Straße zwischen Seitenroda und Kahla wegen eines Unfalls in beiden Richtungen gesperrt. Wir wünschen eine gute Fahrt.
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10: Schönen frühen Sonntagmorgen. Wir starten rein mit dem Tessin-Café und mit ein bisschen Jodelgesang von Taylor Swift. Ja, das kann sie auch. I knew it, I knew ya.

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1: Bin gut angekommen. Früher war das eine klassische Nachricht, heute reicht schon ein Blick aufs Handy. Jeder Siebte teilt seinen Standort nicht nur mit Freunden, sondern auch dauerhaft mit der Partnerin oder dem Partner. Bei den Jüngeren fast jeder Vierte. Ihr seht, ob euer Partner noch im Büro ist, schon auf dem Heimweg oder nachtsicher zu Hause angekommen ist. Und das kann ziemlich praktisch sein, gerade wenn ihr getrennt unterwegs seid. Stellt euch vor, euer Partner geht im Urlaub allein wandern, stürzt und kommt nicht zurück. Dann kann der letzte Standort plötzlich eine ziemlich wichtige Information sein. Auch im Alltag muss niemand beim Autofahren mehr schreiben, bin gleich da. Und wenn beide das freiwillig wollen, warum nicht? Vertrauen kann schließlich auch heißen, ich habe kein Problem damit, dass du weißt, wo ich bin. Nur geht's erstaunlich schnell, dass aus Nachschauen Kontrolle wird. Eigentlich wolltet ihr nur wissen, wann das Essen fertig sein sollte. Dann seht ihr, er oder sie ist seit einer halben Stunde an einem Ort, den ihr nicht kennt. Warum? Mit wem? Und warum hat er oder sie nichts gesagt? Plötzlich entstehen Fragen, die es ohne den Punkt auf der Karte nie gegeben hätte. Und aus Ich teile meinen Standort mit dir kann irgendwann ein Warum hast du ihn ausgeschaltet werden. Vielleicht liegt da die schwierige Grenze. Nähe bedeutet, viel voneinander zu wissen. Aber Vertrauen bedeutet eben auch, nicht alles wissen zu müssen. Würdet ihr euren Standort dauerhaft mit eurem Partner teilen? Und wann wird aus Sicherheit und Vertrauen Kontrolle?
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0: Das Antenne Thüringen Wetter. Mit vielen Wolken geht's rein in diesen Sonntag, aber auch die Sonne ist mit dabei. Die Höchstwerte schaffen es heute Nachmittag auf 17 Grad Richtung Schleiz, 19 Grad werden es Richtung Erfurt und 18 Richtung Heiligenstadt. Der Montag, der wird freundlicher und sonniger, da schon wieder Temperaturen bis 22 Grad bei uns in Thüringen und dazu ziehen ein paar Wolken durch.
1: Antenne Thüringen, der schnellste Verkehrsservice mit KI. Auf der A9 zwischen dem Hernsdorfer Kreuz und Rudolfstein behindert dich der Nebel in beiden Richtungen die Sicht. Sie liegt unter 50 Metern und die Behinderung dauert voraussichtlich bis etwa 10 Uhr. In Saale-Holzland-Kreis ist die Straße zwischen Seitenroda und Kahla nach einem Unfall in beiden Richtungen gesperrt. Wir wünschen eine gute Fahrt.

0: Oh, bisschen Herzschmerz am Sonntagmorgen. Und dazu könnt ihr euch ein bisschen Inspiration holen, was ihr denn heute noch Schönes machen könnt. Einfach eine WhatsApp schicken an die 0800 3x5 2550 mit Hashtag Wochenende. Das schreibt ihr einfach in das Feld rein und dann kommt die komplette Liste, was heute noch so geht im Freistaat. Und falls euer Kühlschrank leer ist, weil ihr vielleicht zufällig verplant habt, dass gestern Feiertag ist, ist auch kein Problem. Zwei verkaufsoffene Sonntage haben wir diese Woche hier in Thüringen. Ihr könnt entweder nach Erfurt, da ist auch noch Oktoberfest, oder nach Gera, dort ist Höhlerfest. Und dann könnt ihr nebenher noch ein bisschen Shopping machen. Wie auch immer. Oder ihr dreht euch jetzt einfach nochmal um, kuschelt euch noch ein bisschen in eine schöne warme Decke. Schön, dass ihr auf jeden Fall hier schon dabei seid und geht gleich weiter mit unserer Antenne Thüringen Playlist.
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1: In der über 1000-jährigen Geschichte ist es wahrscheinlich der erste. Imker Mirko Hubert betreut besondere neue Mitbewohner im Magdeburger Dom unterm Dach des südlichen Seitenschiffes. 4 Bienenvölker wuseln und summen laut, aber friedlich um die Holzbalken. Vor einem halben Jahr sind sie dort eingezogen.
2: In der Hochzeit zwischen 160 bis 200.000 Bienen. Und solange sie sich ruhig bewegen und keine hektischen Bewegungen machen, sollte es eigentlich wunderbar funktionieren.
3: Die Idee für die Dombienen stammt vom Domförderverein. Michael Sussmann aus dem Vorstand hat sie aus Österreich mitgebracht.
4: Der Kollege vom Stephansdom in Wien brachte mich also auf die Idee.
3: Die Dombienen sind von einer besonders sanftmütigen und fleißigen Sorte und haben den ganzen Sommer über gesammelt. Linden zum Beispiel und alles, was auf den Balkonen in der Umgebung blüht. Zweimal hat Mirko Huber schon Honig geschleudert.
2: Einmal eine Frühtrachtschleuderung, eine Sommertrachtschleuderung. Und da sind wir auf ein gutes Durchschnittsergebnis gekommen von um knapp 200 Kilo.
3: Das sind rund 800 Gläser mit jeweils 250 Gramm Honig. Die Honiggläser kann man nun am Kartentisch im Magdeburger Dom kaufen. Ein Glas kostet 5,60 Euro. Die ersten 96 Gläser waren schon nach einem Tag verkauft. Der Erlös vom Domhonig geht in den Dom, sagt Fördervereinsvorsitzender Steffen Gerhard Steli.
5: Wenn die Projekte, die wir hier am Dom machen, Restaurierungen etc., dann, ich meine, der Imker hat seine Kosten, natürlich dann, das ist klar. Und was davon übrig ist, geht dann an den Dom. Dombienen arbeiten für den Dom.
3: Also wenn ihr so einen leckeren, süßen Brotaufstich von den Magdeburger Dombienen genießen möchtet, besucht beim nächsten Besuch in Magdeburg unbedingt den Dom. Dario Weiland, Antenne Thüringen, Evangelische Redaktion.

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3: Ich bin Katrin Müller. Bundeskanzler Friedrich Merz ist zu einem Solidaritätsbesuch in der Ukraine eingetroffen, um dem Land weitere konkrete Hilfe für den Abwehrkampf gegen Russland zuzusagen. Konkret geht es vor allem um Abfangdrohnen und weitreichende Waffen. Wenn Russland nicht gestoppt werde, richte sich seine Kriegsmaschinerie früher oder später gegen Deutschland, sagte Merz bei seiner Ankunft mit einem Sonderzug in Kiew. Die Deutsche Bahn will dauerhaft ein Familienticket anbieten. Das kündigte Bahnchefin Evelyn Paller in der Bild am Sonntag an. Den Pauschalpreis von 99,99 € für Familien hatte die Bahn schon in den Sommerferien angeboten.
4: Bis zu 5 Personen Hin- und Rückfahrt mit dem ICE inklusive Sitzplatzreservierung. Dieses Pauschalangebot hat im Sommer schon dazu geführt, dass 100.000 Familien mehr mit der Bahn gefahren sind, sagt Konzernchefin Paller. Ab dem 1. November soll es das Familienticket jetzt dauerhaft geben, der Verkauf am 26. Oktober starten. Das ist auch ein bisschen Wiedergutmachung, weil es immer noch Kritik daran gibt, dass die Bahn vergünstigte Sitzplatzreservierungen für Familien abgeschafft hatte. Jan-Henner Reitze, Nachrichtenredaktion.
3: Die ostdeutsche Wirtschaft hinkt der Westdeutschen mehr als 3 Jahrzehnte nach der Wiedervereinigung immer noch hinterher. Und der Abstand verringert sich kaum noch. Das zeigen Zahlen des Instituts der deutschen Wirtschaft zum Tag der deutschen Einheit gestern.
5: Die ostdeutschen Flächenländer erreichen 79% der Wirtschaftskraft des Westens und haben über Jahre immer weiter aufgeholt, bis zur Corona-Zeit. Seitdem stagniert der Prozess. Das größte Defizit sieht das Institut der deutschen Wirtschaft im Forschungsbereich, in dem Personal aus dem Osten fehle. Aber auch bei Investitionen herrsche Stillstand. Und auch der Blick in die Zukunft verspricht keine Besserung, denn laut Prognose wird die Bevölkerung im Osten deutlich schneller schrumpfen als im Westen. Thomas Brock, Nachrichtenredaktion.
3: Die in der schwarz-roten Koalition umstrittene Rentenreform muss nach den Worten von CDU-Wirtschaftsministerin Reiche bis zum Jahresende beschlossen sein. Reiche forderte SPD-Arbeitsministerin Baas in der Bild am Sonntag auf, zügig den Gesetzentwurf dazu vorzulegen. In der SPD-Spitze gibt es vor allem Widerstand gegen die Abschaffung der sogenannten Rente mit 63, also ein früherer Renteneintritt ohne Abschläge nach 45 Beitragsjahren.
0: 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Für Mittelthüringen Kim Wenzel.
6: Ob heute RWE souveräner ist, als es in den gestrigen Spielen der zweiten Runde des Thüringen auf 1 Pokals einige Favoriten waren. Erst 10 Minuten vor dem Abpfiff gelang Kevin Lenkfort bei Thüringen weiter. Der alles entscheidende 1-0 Siegtreffer für sein Karlsruher Jena. Der Tabellenzweite der Thüringen-Liga aus Weida präsentierte sich lange Zeit auf Augenhöhe. Ins Viertelfinale eingezogen sind auch Meuselwitz nach einem 2-0 in Schleiz, Rudolstadt beim 3-1 bei Fahner Höhe, Schott Jena nach einem 4-3 gegen Bad Frankenhaus sowie Eichsfeld, das 2-1 bei Jena Zwezen gewann und Arnstadt nach einem 3-2 in Mühlhausen. Heute spielen noch Waldschleben gegen Geratal und eben Rot-Weiß beim SC Heiligenstadt.
7: Das Wetter auf Antenne Thüringen. Mit vielen Wolken startet er dieser Sonntag. Aber auch die Sonne ist mit dabei auf der Wetterkarte. Die Höchstwerte liegen am Sonntagnachmittag zwischen Nordhausen, Sömmerda und Apolda zwischen 17 und 19 Grad. Morgen dann am Montag wird es freundlicher und sonniger, da weniger Wolken und Höchstwerte über 20 Grad bis 22 Grad die Top-Temperatur. Eben ein goldener Oktobertag.
8: 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Auf der A9 zwischen dem Hernsdorfer Kreuz und Rudolfstein ist in beiden Richtungen dichter Nebel. Die Sichtweite liegt unter 50 Metern, voraussichtlich bis heute gegen 10 Uhr. Aktuell liegen uns keine Verkehrsstörungen vor. Zwischen Seitenroda und Kahla im Saale-Holzland-Kreis ist die Straße in beiden Richtungen wegen eines Unfalls gesperrt. Wir wünschen eine gute Fahrt.
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0: Einen schönen Sonntagmorgen.
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0: Den Tag der Deutschen Einheit haben gestern auch viele evangelische Kirchengemeinden und Kreise in Thüringen gefeiert. Zum Teil aber auch über ehemalige Grenzen hinweg. Dario Weiland jetzt mit den Nachrichten aus der evangelischen Redaktion.
2: Wo Grenzen waren, gehen wir heute gemeinsam. Unter dem Motto gab es gestern in Unterbreitsbach eine Grenzwanderung vom Heimatmuseum zum Vergessenen Turm bis zur Kirche. Nach einer Andacht gab es dann einen kostenfreien Bürgerbrunch. Am Kreuz Ummerstadt war der traditionelle thüringisch-fränkische Gottesdienst am Tag der Deutschen Einheit unter dem Leitwort Mauern einreißen, Brücken bauen. An der Rotbuche zwischen Elrich und Walkenried wurde mit einem Gottesdienst an ein Treffen zur Grenzöffnung von Menschen aus Elrich und Walkenried erinnert. In Weimar gab es ein Fest der Freiheit im Rahmen der Achawar-Festspiele und an der Gedenkstätte Point Alpha, Geiser Rasdorf, gab es einen ökumenischen Gottesdienst zum Thema »Was unsere Welt zusammenhält«. Heute startet die bundesweite Aktion 5000 Brote, Konfis backen Brot für die Welt. Bei der Kampagne des evangelischen Hilfswerks Brot für die Welt begleiten Konfirmandinnen und Konfirmanden in ganz Deutschland Bäckerinnen und Bäcker in die Backstuben. Das von den Konfis gebackene Brot werde in den Gemeinden verteilt. Die Spenden kommen Bildungsprojekten von Partnerorganisationen zugute. Die Jugendlichen beschäftigen sich bei der Aktion auch mit den Lebensrealitäten junger Menschen in anderen Teilen der Welt. Diesmal in Mosambik und Argentinien. Zum ersten Mal gibt es ab heute eine Woche lang einen SchülerInnen-Austausch zwischen der Evangelischen Schule für soziale Berufe in Eisenach und dem Evangelischen Schulzentrum in Martin in der Slowakei. Die Schülerinnen und Schüler sind in Gastfamilien in Eisenach untergebracht und erleben gemeinsam mit ihren Gastgebern ein umfangreiches Programm. Für nächstes Jahr ist der Gegenbesuch geplant. Dario Weiland, Antenne Thüringen, Evangelische Redaktion.

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0: Das Antenne Thüringen Wetter bewölkt. Mit diesem Adjektiv startet er dieser Sonntag, aber auch die Sonne ist heute Vormittag schon mit dabei. Am Nachmittag Sonne und Wolken im Wechsel, die Höchstwerte 16 bis 19 Grad zwischen Eisenach, Apolda und Jena. Morgen dann am Montag viel Sonne, so ein paar Wolken sind mit dabei zum Wochenstart und die Höchstwerte schöne spätsommerliche 20 bis 22 Grad.
1: 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Auf der A9 zwischen dem Hernsdorfer Kreuz und Rudolfstein ist in beiden Richtungen dichter Nebel. Die Sichtweite liegt unter 50 Metern, voraussichtlich bis heute gegen 10 Uhr. Aktuell liegen uns keine Verkehrsstörungen vor. Auf der A70 zwischen Schweinfurt Zentrum und Gochsheim befinden sich in beiden Richtungen Personen auf der Fahrbahn. Aktuell liegen uns keine Verkehrsstörungen vor. Im Saale-Holzland-Kreis ist die Straße zwischen Seitenroda und Kahla in beiden Richtungen wegen eines Unfalls gesperrt. Wir wünschen eine gute Fahrt.
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0: Schönen guten Morgen.
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0: In der Stadtkirche von Rastenberg im Kreis Sömmerda lagert seit 8 Jahren ein ganz besonderes Fass Whisky. Der Orgelförderverein rettet damit eine historische Orgel. Dario Weiland aus der Kirchenredaktion hat mit Vereinsmitglied Frank Koch gesprochen über Engel, die mittrinken.
2: In unserer Sakristei steht ein 200-Liter-Fass gefüllt mit einem Single Malt Whisky und wir haben davon Anteilscheine verkauft. 80 Euro hat der Anteilschein gekostet.
3: Der Erlös der Anteilscheine, der Eigenanteil für die Restaurierung der historischen Schulze-Orgel.
2: Ein Verein muss bei Förderung gewisse Eigenanteile aufbringen. Also das war jetzt keine Schnapsidee von uns.
3: Getauft haben sie den Whisky auf den Namen Offenbarung 1826. Nach dem Jahr, in dem die Kirche nach einem Stadtbrand neu gebaut wurde.
2: Die Kirche ist auf jeden Fall ein guter Ort für Whisky. In unserer Sakristei ist ein gleichbleibendes Klima eine gute Voraussetzung. Whisky und Kirche hängt unmittelbar zusammen. Whisky heißt ja auch übersetzt Wasser des Lebens.
3: Seit 8 Jahren wartet das Fass darauf, im Dezember geöffnet zu werden. Ganz voll ist es aber jetzt schon nicht mehr. 3-mal wurde offiziell probiert, gemeinsam mit dem Brenner. Und komplett dicht ist so ein Fass sowieso nicht.
2: Den Whisky, den trinken wir ja nicht allein. Also es gibt ja einen sogenannten Angel's Share. Das Wasser verdunstet und Alkohol bleibt zurück. Also die Engel, die bedienen sich auch. Das sind rund 30 bis 45 Liter, die alleine durch diesen Prozess verdunsten. Und der Whisky ist dann im Verlauf der Zeit auch immer stärker geworden.
3: Geöffnet wird am 12. Dezember ab 10 Uhr beim Festwochenende zum 200. Geburtstag der Kirche, die der Weimarer Baumeister und Goethe-Freund Clemens Wenzelslaus Kudrä entworfen hat. In ihr spielt auch die Orgel eine wichtige Rolle, als fester Bestandteil der Kirche, sagt Frank Koch.
2: Kirche und Orgel, das ist ein Gesamtkunstwerk nationaler Bedeutung. Es ist wirklich was ganz Besonderes unserer Kirche hier. Wir haben im Prinzip einen Teil europäischer Kultur hier direkt in Rastenberg.
3: Dario Weiland, Antenne Thüringen, evangelische Redaktion. 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
4: Ich bin Katrin Müller. Bundeskanzler Friedrich Merz ist zu einem Solidaritätsbesuch in der Ukraine eingetroffen, um dem Land weitere konkrete Hilfe für den Abwehrkampf gegen Russland zuzusagen. Konkret geht es vor allem um Abfangdrohnen und weitreichende Waffen. Wenn Russland nicht gestoppt werde, richte sich seine Kriegsmaschinerie früher oder später gegen Deutschland, sagte Merz bei seiner Ankunft mit einem Sonderzug in Kiew. Die in der schwarz-roten Koalition umstrittene Rentenreform muss bis zum Jahresende beschlossen sein. Das fordert zumindest CDU-Wirtschaftsministerin Katharina Reiche. SPD-Arbeitsministerin Bärbel Baas soll den Gesetzentwurf zügig vorlegen, sagte sie der Bild am Sonntag.
5: Es herrscht schon länger Unmut in der Union über Bärbel Baas, denn die lässt sich auffällig, ja provokativ, viel Zeit mit ihrem Gesetzentwurf zur geplanten Rentenreform. Reiche sagt, Baas muss die Koalitionsbeschlüsse umsetzen, denn sie habe sie schließlich aktiv mitverhandelt. Heißt, die Vorschläge der Rentenkommission sollen 1:1 umgesetzt werden. Aber die SPD tut sich schwer mit einem Kernstück dieser Vorschläge. Sie will, anders als die Experten, am vorzeitigen Renteneintritt ohne Abschläge nach 45 Beitragsjahren festhalten. Aus Berlin, Uli Reitinger.
4: Die AfD hat erstmals in einer INSA-Umfrage zur bundesweiten politischen Stimmung die Marke von 30% erreicht. Die Union steht dagegen mit 18% so schlecht da wie noch nie. Die Umfrage wird regelmäßig für die Bild-Zeitung durchgeführt.
6: Die AfD legt einen Prozentpunkt zu im Vergleich zu einer Woche davor und erreicht ihren bisher besten Wert überhaupt. Die Union verliert dagegen einen Prozentpunkt, ein historisches Tief. Andere Umfrageinstitute haben schon ähnliche Werte gemessen. Einen Erklärungsansatz für die Entwicklung liefert INSA gleich mit. 79% der Befragten sind unzufrieden mit der Arbeit von Kanzler Merz und der Bundesregierung insgesamt. SPD und Grüne kommen in der Umfrage auf je 14%, die Linkspartei auf 10, BSW und FDP auf je 4%. Jan-Henner Reitz zur Nachrichtenredaktion.
4: Die Deutsche Bahn will das Familienticket dauerhaft anbieten. Das kündigte Bahnchefin Evelyn Paller in der Bild am Sonntag an. Eine Hin- und Rückfahrt für eine Familie im ICE kostet demnach 99,99 Euro. Die Bahn hatte das Angebot zunächst zeitweise für die Sommerferien eingeführt. Ab dem 1. November will man es dauerhaft ins Sortiment aufnehmen.
2: 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Für Mittelthüringen Kim Wenzel.
7: Ja, geht's nach den Verantwortlichen von Empor Waldschlepen, dann würden sie gerne im Thüringer Fußballpokal-Viertelfinale ein Ortsduell haben gegen Rot-Weiß Erfurt. Doch dazu müssen heute erstmal alle beide ihre Achtelfinals gewinnen. RWE zieht's zum SC Heiligenstadt und Waldschlepen empfängt Geratal, den Thüringen-Ligisten. Ja, und nach der knappen 4:5 Heimniederlage am Freitagabend gegen Neuwied sind die Eishockey-Cracks der Erfurter Black Dragons heute wieder auswärts gefragt, und zwar bei den Herford Dragons. Also, Drachen gegen Drachen. Man darf gespannt sein, wer da das größere Feuer entfacht.
8: Das Antenne Thüringen Wetter. Mit vielen Wolken geht's rein in diesen Sonntag, aber auch die Sonne ist mit dabei. Die Höchstwerte schaffen es heute Nachmittag auf 17 Grad Richtung Schleiz, 19 Grad werden es Richtung Erfurt und 18 Richtung Heiligenstadt. Der Montag, der wird freundlicher und sonniger, da schon wieder Temperaturen bis 22 Grad bei uns in Thüringen und dazu ziehen ein paar Wolken durch.
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10: 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Auf der A9 zwischen dem Hermsdorfer Kreuz und Rudolfstein behindert dich der Nebel in beiden Richtungen die Sicht. Sie beträgt weniger als 50 Meter. Das gilt voraussichtlich bis heute gegen 10 Uhr. Aktuell liegen uns keine Verkehrsstörungen vor. Auf der A70 zwischen Schweinfurt Zentrum und Gochsheim befinden sich in beiden Richtungen Personen auf der Fahrbahn. Aktuell liegen uns keine Verkehrsstörungen vor. Im Saale-Holzland-Kreis ist die Straße zwischen Seitenroda und Kahla in beiden Richtungen wegen eines Unfalls gesperrt. Wir wünschen eine gute Fahrt.
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1: Seit 1992 ermittelt die R+V-Studie die Ängste der Deutschen. Am Donnerstag wurden die neuesten repräsentativen Ergebnisse veröffentlicht. Demnach geht es bei den größten Ängsten vor allem ums Geld, sagt Studienleiter Grischa Brauer-Rabinowitsch.
2: Auf Platz 1 unserer Studie liegt die Furcht vor steigenden Lebenshaltungskosten. Sie ist im Vergleich zum Vorjahr deutlich um 7 Prozentpunkte auf 59% gestiegen. Die Angst vor steigenden Lebenshaltungskosten klettert und fällt mit der Inflation. Die Angst ist also ein Seismograph für die reale Inflation.
3: Mehrere Krisenjahre hintereinander veränderten die Wahrnehmung, erläutert Professorin Isabel Borucki vom Institut für Politikwissenschaft der Uni Marburg.
4: Neue Belastungssignale werden deshalb schneller als dauerhafte Risiken gelesen. Und ich interpretiere das als eine umfassende Unsicherheit darüber, wie verlässlich eigentlich der eigene Lebensstandard künftig noch ist.
3: Auf Platz 2 bis 5 sind die Angst vor Steuererhöhungen, Überforderung des Staates durch Geflüchtete, schlechtere Wirtschaftslage und vor unbezahlbarem Wohnen. Besonders die Angst vor einer Rezession ist gegenüber letztem Jahr stark gestiegen, auf 51%.
2: Sie steigt sprunghaft um 10 Prozentpunkte und damit am stärksten von allen Ängsten in diesem Jahr.
4: Also aus meiner Sicht ist dieser Anstieg das deutlichste Veränderungssignal der Studie. Ich deute Ihnen als einen wachsenden Zweifel daran, ob Deutschland seinen Wohlstand dauerhaft sichern kann.
3: Diese Angst werde stärker empfunden, wenn die Regierung Aufbruch verspricht, dieser aber nicht kommt.
4: Also bleibt eine Verbesserung im Alltag aus, kann aus einer vorübergehenden Unsicherheit ein grundsätzlicher Zweifel werden.
3: Die Angst davor, dass Politikerinnen und Politiker mit ihren Aufgaben überfordert sind, haben 48%, aber der Wert war früher schon mal höher.
2: Anfang der 2000er Jahre, später zur Eurokrise und zum Streit um Zuwanderung 2015, war die Sorge, dass die Politik überfordert sein könnte, noch deutlich größer.
3: Insgesamt zeige die Studie, die Menschen glaubten weniger daran, dass funktionierende politische Lösungen gefunden werden, die Erleichterung bewirken, sagt Borucki.
4: Für eine solche Zukunftsperspektive, die Menschen jetzt brauchen, sind nachvollziehbare und auch als fair wahrgenommene Entscheidungen und Verbesserungen nötig, die dann auch im Alltag ankommen.
3: Dario Weiland, Antenne Thüringen, Evangelische Redaktion.

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0: Das Wetter auf Antenne Thüringen. Mit vielen Wolken startet er dieser Sonntag. Aber auch die Sonne ist mit dabei auf der Wetterkarte. Die Höchstwerte liegen am Sonntagnachmittag zwischen Nordhausen, Sömmerda und Apolda zwischen 17 und 19 Grad. Morgen dann am Montag wird es freundlicher und sonniger, da weniger Wolken und Höchstwerte über 20 Grad bis 22 Grad die Top-Temperatur. Eben ein goldener Oktobertag.
1: 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Auf der A9 zwischen dem Hernsdorfer Kreuz und Rudolfstein behindert dich der Nebel in beiden Richtungen die Sicht. Die Sichtweite liegt unter 50 Metern, voraussichtlich bis heute gegen 10 Uhr. Aktuell liegen uns keine Verkehrsstörungen vor. Auf der A70 zwischen Schweinfurt Zentrum und Gochsheim befinden sich in beiden Richtungen Personen auf der Fahrbahn. Seid vorsichtig. Wir wünschen eine gute Fahrt.
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0: schönsten Songs. Four Non Blondes, What's Up von 1982. Das ist doch ein absoluter Welthit. Nummer 1 in 11 europäischen Ländern. Der Text ist auch einfach. Hey, yeah, yeah, yeah. Okay, aber der Song kann noch ein bisschen mehr. Dario Weiland aus der evangelischen Redaktion sagt, der Songtext ist sogar richtig spannend. Linda Perry bleibt zwar erstaunlich vage, aber beschreibt ein Gefühl. Und genau deshalb kann bis heute jede Generation ihre eigene Geschichte in diesem Song wiederfinden.
1: Es geht darum, den richtigen Weg nicht zu finden. Im eigenen Leben genauso wenig wie in der Welt. 25 Jahre und mein Leben versucht immer noch, diesen großen Berg der Hoffnung hinaufzukommen. Auf der Suche nach einem Ziel. Ich habe schnell begriffen, als mir klar wurde, dass ich das sollte. Dass die Welt aus dieser Bruderschaft aller Menschen besteht. Was auch immer das heißen mag. Hier zieht jemand Bilanz und merkt, trotz aller Mühe fühlt sich das Ziel keinen Schritt näher an. Linda Perry beginnt bei ihrem eigenen Leben, richtet den Blick aber schnell auf die Welt. Selbst die Idee der Menschheit als einer großen Familie bleibt merkwürdig ungreifbar. Ein schönes Ideal, aber mehr halt nicht. Und ich versuche es. Oh mein Gott, wie ich es versuche. Ich versuche es die ganze Zeit. In dieser Institution. Und ich bete.
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1: Oh mein Gott, wie ich bete. Ich bete jeden einzelnen Tag. Für die Revolution. Aufgeben ist trotzdem keine Option. Stattdessen beginnt jeder Tag mit einem neuen Versuch, irgendwie voranzukommen. Inklusive Stoßgebet für eine Revolution. Irgendwas muss sich ändern, im eigenen Leben oder vielleicht gleich in der ganzen Welt. Und so weine ich manchmal, wenn ich im Bett liege. Einfach, um alles rauszulassen, was in meinem Kopf ist. Und ich fühle mich ein bisschen seltsam. Es gibt aber auch Momente, in denen die Kraft einfach aufgebraucht ist. Wenn die Orientierung völlig verloren geht und nur noch dieses diffuse Gefühl bleibt, dass irgendwas nicht stimmt. Und so wache ich morgens auf und trete nach draußen. Hole tief Luft und werde ganz heil. Und ich schreie aus vollem Halse, was ist hier los? Aus dem Grübeln wird ein Schrei, aus der privaten Verzweiflung eine Frage an die ganze Welt. Was ist hier eigentlich los? Eine Antwort gibt's in dem Song nie. Vielleicht braucht es das auch gar nicht. Denn manchmal entsteht Orientierung nicht dadurch, dass jemand die Lösung kennt, sondern dadurch, dass endlich mal jemand die Frage ausspricht, die viele so tief in sich tragen. Dario Weiland, Antenne Thüringen, evangelische Redaktion.

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3: Happy Sonntag. Morgen ist Alex dann auch endlich wieder back im Game und wir wollen mit euch reden. Jeder kennt doch diesen einen Menschen, den man nur unter seinem Spitznamen kennt.
4: 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Lockig, kräftig, drahtig und viel.
3: Christina aus Apolda, die niemand Christina nannte. Also, jetzt schon her mit eurer Story an die 0800 3x5 2550 und dann hören wir uns morgen. 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
5: Ich bin Katrin Müller. Bundeskanzler Friedrich Merz ist mit einem Sonderzug zu einem Solidaritätsbesuch in Kiew eingetroffen. Er hat der Ukraine weitere konkrete Unterstützung im Abwehrkampf gegen Russland zugesagt, vor allem Abfangdrohnen und weitreichende Waffen. Merz warnte, wenn Russland nicht gestoppt werde, richte sich seine Kriegsmaschinerie früher oder später auch gegen Deutschland. Die Deutsche Bahn will dauerhaft ein Familienticket anbieten. Das kündigte Bahnchefin Evelyn Paller in der Bild am Sonntag an. Den Pauschalpreis von 99,99 Euro für Familien hatte die Bahn schon in den Sommerferien angeboten.
6: Bis zu 5 Personen Hin- und Rückfahrt mit dem ICE inklusive Sitzplatzreservierung. Dieses Pauschalangebot hat im Sommer schon dazu geführt, dass 100.000 Familien mehr mit der Bahn gefahren sind, sagt Konzernchefin Paller. Ab dem 1. November soll es das Familienticket jetzt dauerhaft geben, der Verkauf am 26. Oktober starten. Das ist auch ein bisschen Wiedergutmachung, weil es immer noch Kritik daran gibt, dass die Bahn vergünstigte Sitzplatzreservierungen für Familien abgeschafft hatte. Jan-Henner Reitze, Nachrichtenredaktion.
5: Die ostdeutsche Wirtschaft hinkt der westdeutschen mehr als 3 Jahrzehnte nach der Wiedervereinigung immer noch hinterher. Und der Abstand verringert sich kaum noch. Das zeigen Zahlen des Instituts der deutschen Wirtschaft zum Tag der deutschen Einheit gestern.
7: Die ostdeutschen Flächenländer erreichen 79% der Wirtschaftskraft des Westens und haben über Jahre immer weiter aufgeholt, bis zur Corona-Zeit. Seitdem stagniert der Prozess. Das größte Defizit sieht das Institut der deutschen Wirtschaft im Forschungsbereich, in dem Personal aus dem Osten fehle. Aber auch bei Investitionen herrsche Stillstand. Und auch der Blick in die Zukunft verspricht keine Besserung, denn laut Prognose wird die Bevölkerung im Osten deutlich schneller schrumpfen als im Westen. Thomas Brock, Nachrichtenredaktion.
5: Zum Sport. Die deutsche Fußballnationalmannschaft will sich zum Abschluss des Länderspielfensters für die erste Niederlage unter dem neuen Bundestrainer Jürgen Klopp revanchieren. In der Nations League trifft das DFB-Team am Abend um 20.45 Uhr in Thessaloniki auf Griechenland. Eine Woche nach dem 0:1 in Augsburg gegen die Griechen geht es heute auch um eine gute Ausgangslage für das Weiterkommen ins Viertelfinale.
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8: Ich bin Kim Wenzel, sportfrei. Einen super Start in die neue Saison haben die Volleyballerinnen des VfB Lotto Suhl gefeiert. Nach dem Gewinn der deutschen Meisterschaft vor knapp 5 Monaten hat sich das Team von Trainer Laszlo Hordasi am Abend auch den Supercup geholt. In einer Neuauflage des Meisterschaftsfinals besiegte der Doublesieger im fränkischen Coburg den Dresdner SC glatt mit 3:0. Herzlichen Glückwunsch.
9: Das Antenne Thüringen Wetter bewölkt. Mit diesem Adjektiv startet er dieser Sonntag, aber auch die Sonne ist heute Vormittag schon mit dabei. Am Nachmittag Sonne und Wolken im Wechsel, die Höchstwerte 16 bis 19 Grad zwischen Eisenach, Apolda und Jena. Morgen dann am Montag viel Sonne, so ein paar Wolken sind mit dabei zum Wochenstart und die Höchstwerte schöne spätsommerliche 20 bis 22 Grad.
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11: 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Auf der A4 Richtung Frankfurt liegt zwischen Eisenach Ost und Eisenach West ein toter Fuchs auf dem linken Fahrstreifen. Wir wünschen eine gute Fahrt.
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3: Also ich sag's mal so, mein erstes Mal mit Annette Louisanne war wirklich super schön. Ihr wisst ja, wie das ist, wenn man jemanden trifft, dann entscheidet sich quasi in den ersten Sekunden, ob man miteinander
12: kann oder eben nicht. Das ist bei Interviews nicht anders. Bei Annette Louisanne war es ganz anders. Wir mussten quasi gar nicht reden. Wir haben uns angeschaut und wir wussten, dass wir uns mögen. Bei Annette hat sich nämlich einiges getan. Neues Album, neue eigene Produktionsfirma und ganz, ganz viel positive Energie. Solche Menschen trifft man ja gerne und deshalb geht's auch gleich los mit Annette Louisanne und ihrem neuen, frischen Album. Und damit einen wunderschönen guten Morgen überall in Thüringen, wo ihr uns gerade zuhört.
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0: Antenne Thüringen ist hier mit der Sängerin und Songwriterin Annette Louisa.
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0: Also Annette, ich finde es ja erstmal toll, dass wir uns erstmal kennenlernen.
3: Ich finde es auch
0: toll. Es hat lange genug gedauert.
3: Das stimmt, das stimmt. Und, aber es ist, fühlt sich gar nicht so an, oder?
0: Ich kenne dich ja trotzdem.
3: Ja, aber du bist mir sehr sympathisch.
0: Oh Gott, wir haben ja gerade erst angefangen, Annette. Du weißt gar nicht, was auf dich zukommt. Nein, es soll keine Drohung sein. Wie geht's deiner Bandscheibe?
3: Du, ich habe einen guten Weg gefunden, um mit dieser zweiten Klasse zurechtzukommen. Also ich hatte ja vor vielen Jahren mal eine OP.
0: Ach, du hast...
3: Ich habe richtig OP machen müssen, ja, weil leider der Fußheber und Senker schon beeinträchtigt war. Und wenn so ein Nerv zu lange gedrückt wird, dann wird er irreversibel. Ah, okay. Und deshalb habe ich mich damals dazu entschlossen, den operieren zu lassen. Aber
0: du siehst sehr lebendig aus.
3: Ja, mit ein bisschen Yoga und Bewegung und so, dann kann ich das gut machen. Aber das ist definitiv meine Achillesferse. Also immer, wenn ich Stress habe, merke ich das. Ich nenne es auch gerne liebevoll die Psychokralle. Dann bin ich da steif in der Mitte. Mhm. Das ist total wichtig für mich, mich gesund zu fühlen und fit zu fühlen, ne, energetisch. Ich merke das, dass man da immer mehr für tun muss, aber ich stehe auch auf Disziplin.
0: Wie müssen wir das verstehen? Also Disziplin, Tagesablauf, Rituale oder sowas?
3: Ja.
0: Struktur?
3: Ja.
0: Jetzt habe ich...
3: Hättest du nicht gedacht, ne?
0: Na doch, aber obwohl, ich meine, man kann sich ja im Leben noch ändern. Ne?
3: Ja. Ja.
0: Zuallererst bist du erstmal Künstlerin, ne? Ja. Und da kennt man nicht so viele Beispiele von strukturierten Leuten. Also da überwiegt das Klischee.
3: Ja.
0: Man weiß ja auch zu wenig. Bei dir ist es auch offensichtlich so, dass du das brauchst.
3: Ja.
0: Wann hast du die letzte Nacht beruflich durchgemacht?
3: Naja, also es hat sich bei mir auch verändert, ne, in den letzten Jahren. Also ich gemerkt habe, dass zu viel Chaos... auch nicht gut für meine Kreativität ist. Mhm. Das inspiriert mich mittlerweile mehr, wenn ich meinen Raum aufräume, wenn ich...
0: Ich kann das so noch.
3: Oder? Ja, und dann kann ich auch viel, viel chaotischer sein und viel verrückter. Na, wenn die Dinge drumherum stimmen.
0: Genau, dass du nicht ständig daran erinnert wirst, du musst das noch machen, das noch machen, das noch machen. Deswegen mag ich auch kein Homeoffice. Du siehst immer die Wäsche, weißt du?
3: Ja.
0: Du siehst immer, wo geputzt werden muss. Du siehst immer die blöden Fenster.
3: Ja, richtig.
0: Und deswegen, okay, da ist ja schön, dass wir heute hier sind, im aufgeräumten, cleanen Studio. Ja, du hast schon ein bisschen was verraten, aber so, was macht das Leben? Wie geht's dir? So ganz oberflächlich erstmal.
3: Ich kann aber wirklich aus vollem Herzen sagen, dass es mir wirklich gut geht und ich vielleicht sogar noch nie so glücklich und zufrieden war mit mir und mit meinem Leben.
0: Das hört man aber selten, deshalb umso besser. Man erkennt Annette schon an der Sprechstimme, am Gesang ja sowieso, aber allein wenn sie spricht, ist sofort klar, das ist Annette Louisa. Sie hat gerade ein frisches, supergeiles Album auf den Markt gebracht und darüber, was daran so supergeil ist und warum jetzt nur noch sie allein sagt, wo es geschäftlich lang geht, das hört ihr alles gleich.

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2: Heute mit der Sängerin Annette Louisanne. Und es tut wirklich gut zu hören, wenn Annette sagt, dass sie wahrscheinlich noch nie so glücklich und zufrieden war mit ihrem Leben wie jetzt gerade.
3: Ja, dafür habe ich auch eine Menge getan. Ich habe in den letzten Jahren viele Parameter so für mich verändert. Also das fing eigentlich an, als ich... Das fing mit einer Sehnsucht an, mit einer unbestimmten Sehnsucht nach meinem letzten Album. Ich dachte so, Annette, was ist da? Warum bist du so melancholisch, was unzufrieden? Und ja, ich habe das genutzt, diese Sehnsucht, und bin losgelaufen.
2: Ich dachte, das waren die Hormone oder so.
3: Ja, auch. Das sind alles Puzzlestücke.
2: Ja,
3: ne?
2: ja, klar.
3: Und du weißt ja auch gar nicht, warum. Also das auf jeden Fall ein riesiges Puzzlestück.
2: Mhm.
3: Ja.
2: Mhm.
3: Und dann habe ich mich dazu entschlossen, mich von meiner Plattenfirma zu trennen, von meinem Management, und hatte so ein Bedürfnis nach Selbstermächtigung und nach neuen Aufgaben. Und ich habe das Gefühl, das Musikbusiness ist in einem Wandel. Nichts ist mehr so, wie es mal war, durch das Streaming, durch andere Strukturen und so. Und wenn etwas sich so verändert, dann ist es ganz gut, sich mal das genau anzuschauen.
2: Du bist Businessfrau geworden, sozusagen.
3: Und ich mache das aber auch wirklich selbst. Ich delegiere nichts. Ich fange gerade wieder an, es ein bisschen abzugehen. Aber ich dachte mir, bevor ich das tue, muss ich das einmal auch selbst lernen von der Pike auf. Wie schreibe ich eine Rechnung? Wie geht eine GVL-Abrechnung? Wie melde ich einen Song an bei der GEMA? Also all diese ganzen Sachen hat man mir immer so aus der Hand genommen. Und irgendwann fühlt man sich so dumm und denkt so, was, na? Und das hat mir so gut getan, das hat mir so viel Selbstbewusstsein gegeben und hat mich auch geerdet. Also in dieser Disziplin alles mal zu durchschauen, was bedeutet das Universum Annette Louisanne?
2: Na? Erstens mal, kannst du jetzt auch Excel, ja?
3: Ja. Ja, komisch, ne, dass ich bei meinem Künstlerleben auf einmal so ein Bedürfnis nach so Spießigkeit habe und diese Dinge gerade zu lernen, auf die andere Künstler keinen Bock haben.
2: Ja, und ich glaube auch, das hat so einen ganz angenehmen Nebeneffekt, den man vielleicht nicht immer so spürt, aber die anderen spüren das. Also wenn die merken, dass du auch Geschäftsfrau bist, ich glaube, die nehmen dich ein bisschen ernster.
3: Das ist in der Tat.
2: Oder?
3: So.
2: Ist es nicht so?
3: Absolut.
2: Oh, herrlich.
3: Und dafür muss man halt ein bisschen was tun. Mhm. Ne? So, das ist so bei den Steuern und
2: Überblick verlieren.
3: Du kannst ja nicht immer du kannst kein Leben leben, in dem du nur das machen kannst, auf was du Lust hast. Es geht nicht. Also, wenn ich das machen würde, dann würde ich mir meinen goldenen Käfig erschaffen, auch als Künstler. Man verliert den Bezug zur Welt und zu den Menschen, und dann kann ich auch gar nicht mehr über Menschen schreiben. Also mir hat auch die Mutterschaft total gut getan, auf einmal meine Nachbarn kennenzulernen, den netten Herren mit dem Hund nebenan, und Gespräche zu führen, ganz normale, oberflächliche.
2: Oberflächlich klingt immer so negativ, und dabei ist es wichtig.
3: Ja,
2: es ist der Kit sozusagen.
3: Richtig,
2: ne?
3: Ja.
2: Es war jetzt so viel auf einmal. Wir fassen nochmal zusammen. Du bist achtsamer geworden dir selbst gegenüber. Du bist so glücklich wie noch nie, weil du dein Geschäft auch selbst in die Hand genommen hast und das erste Album allein veröffentlicht hast. Und das heißt Sehnsucht. Und wie sich das neue Album anhört und wo nur noch sie allein entscheidet, was da drauf kommt, das hört ihr alles gleich.
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0: 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Gleich geht's weiter. 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

0: Das Antenne Thüringen Wetter. Mit vielen Wolken geht's rein in diesen Sonntag, aber auch die Sonne ist mit dabei. Die Höchstwerte schaffen es heute Nachmittag auf 17 Grad Richtung Schleiz, 19 Grad werden es Richtung Erfurt und 18 Richtung Heiligenstadt. Der Montag, der wird freundlicher und sonniger, da schon wieder Temperaturen bis 22 Grad bei uns in Thüringen und dazu ziehen ein paar Wolken durch.
1: Antenne Thüringen, der schnellste Verkehrsservice mit KI. Auf der A38 Richtung Leipzig sind am Kreuz Rippachtal in der Überfahrt zur A9 Richtung Nürnberg Füchse unterwegs. Wir wünschen eine gute Fahrt.
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5: Ich kann aber wirklich aus vollem Herzen sagen, dass es mir wirklich gut geht und ich vielleicht sogar noch nie so glücklich und zufrieden war mit mir und mit meinem Leben.
6: Es tut gerade richtig gut, Annette Loisanne zu treffen, denn sie sprüht vor positiver Energie und auch schwarzem Humor. Alles Dinge, die wir uns bewahren müssen, und all das hat Annette in ihr neues Album gepackt und den ersten skurrilen Titel, den besprechen wir gleich.

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2: Annette Louisanne ist heute bei mir in der Show mit ihrem neuen frischen Album. Und das erkennt ihr quasi auf den ersten Blick. Wenn ein neues Album auf den Markt kommt, dann ist erstmal die Euphorie groß. Und wenn man sich später mal fragt, Mensch, auf welchem Album war denn dieser Song? Dann gibt's hier eine große Hilfe. Das war das Album mit der Zitrone.
3: Ja, ja, voll.
2: Was hat's damit auf sich? Wieso Zitronen?
3: Ach,
2: gibt's so einen schönen Spruch? Wenn das Leben dir Zitronen schenkt,
3: dann mach Limonade draus.
2: Genau.
3: Ja. Ist das nicht ein schöner
2: Spruch? Das ist wunderbar. Ich kenne den noch gar nicht so lange, aber den habe ich verinnerlicht. Finde ich cool.
3: Passt auch genau zum Album.
2: Aha.
3: Also es behandelt wirklich zum Teil schwere Themen, Tabuthemen, schambehaftete Themen. Und ich versuche die immer mit Humor zu verbinden und zu verpacken, damit die Menschen das annehmen können, es leichter bekömmlich macht sozusagen.
2: Ich will auch nicht zu viel vorwegnehmen. Ich lass es dich jetzt mal sagen, weil ich habe das Album ja schon gehört und mir blieb gelegentlich der Mund offen stehen und habe so gesagt, na, die traut sich was.
3: Ja, ja, aber es muss man. Man muss
2: mutig sein. Auf. Was hast du denn für Themen angegriffen?
3: Altersarmut bei Frauen. Ich habe natürlich den Tod mir angeschaut, vor dem ich immer große Angst hatte und ich irgendwie dachte, ich muss mich da mal selbst heilen. Ich muss das mir anschauen, warum ich davor immer weglaufe und einen neuen Weg finde, wie ich mit ihm umgehe. Denn er kommt unweigerlich, er gehört zum Leben dazu. Und am besten, man integriert ihn, ne, mit auch einer gewissen Lebensfreude und Bejahung.
2: Das ist ja dann schwarzer Humor, ne?
3: Richtig.
2: So, den mag ich ja sowieso.
3: Ja.
2: Aber dass der erste Titel gleich um den Weltuntergang geht, da habe ich gedacht, oioioi. Aber halt auf deine Art.
3: Ja.
2: Trotzdem frage ich mich, wie wichtig ist dir dieses Thema Dystopie, Weltuntergang? Ich meine, kommt ja gelegentlich jetzt mal zur Sprache. Ne?
3: Ja,
2: das fühlt sich manchmal so an.
3: Voll. Das Album ist wirklich ein sehr gegenwärtiges. Ich habe alle Themen rauf gepackt, vertont, die mich irgendwie berührt haben, bewegt haben. Und ich habe schon so eine Weltuntergangsstimmung wahrgenommen bei ganz vielen Menschen. Wir leben in einer Zeit von multiplen Krisen. Ja, man weiß gar nicht, was schlimmer ist. Also das umgibt uns auch durch Social Media. Ich habe das Gefühl, die Medien konzentrieren sich so sehr auf die schlechten Nachrichten, dass Menschen das zum Teil verrückt macht und dass die so Angst bekommen. Und mir geht es genauso. Ich muss wirklich regelmäßig Pausen machen, damit ich hoffnungsvoll bleibe. Und das fühle ich so. Was ziehe ich nur an zum Weltuntergang? So ist eine, ja. Einfach so, hey, ja, es geht eh den Bach runter, was soll's, dann machen wir es halt noch schick.
2: Ja. Was ziehst du an zum Weltuntergang? Aber ich wollte noch kurz was dazu sagen.
3: Paillette und Gummistiefel natürlich.
2: Ja, genau. Ich wollte noch kurz was dazu sagen, aber wir sind auch, meine Meinung, wir können nicht immer nur anderen die Schuld geben. Wir konsumieren das ja auch so gerne, diese ganzen Nachrichten. Ja, wir verfallen in diese Sucht und müssen uns selber da rausholen. Das wird kein anderer für uns tun. Weil ich behaupte nämlich, dass vor 30 Jahren oder vor 40 Jahren oder auch vor 50 Jahren die Welt nicht besser war. Wir haben bloß nicht so eins zu eins davon erfahren.
3: Absolut. Es ist alles eine Kommunikationsangelegenheit.
2: Genau, deswegen Pause.
3: Ja, schon vor allen Dingen der Kontakt auch mit Menschen, mit so vielen Menschen im Netz, ja, die eins zu eins sofort schreiben können. Das ist, was sie denken. Das ist ja wie eine Gedankenübertragung.
2: Auch. Ja, das ist manchmal ein bisschen unheimlich.
3: Ja.
2: Findest du auch?
3: Ja, ja. Weil nicht jeder Gedanke, den man denkt, gehört ausgesprochen sofort.
2: Da zitiere ich gerne Kurt Krömer an dieser Stelle, der gesagt hat, glaube nicht alles, was du denkst. Und wir kommen zurück zum Weltuntergang und zu Annette Louisannes ersten Titel auf dem neuen Album. Und zwar, was ziehe ich an zum Weltuntergang? Du hattest es gerade gesagt, ne? Pailletten und Gummistiefel.
3: Das ist mein Outfit.
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0: Weltuntergang.
1: Annette, warum sind deine Songs eigentlich immer so kurz?
2: Tja, damit man sie dann nochmal von vorne hört.
1: die Songs schwuppdiwupp sind, ist es vorbei.
2: Ja, das stimmt. Die Songs sind sehr kurz geworden, ja. Sehr bündig. Ja. Ich habe mich diesmal auf das Wesentliche konzentriert. Es ist so nicht so viel drumherum.
1: Du musst auch mal an Radiomoderatoren denken. Du musst ein Herz für Radiomoderatoren haben, weil weißt du, was du da alles zu erledigen hast? Wenn ein Song läuft, ja, schaffst du gar nicht mehr. 2:38, ich dachte, das war wie früher bei Elvis Presley.
2: Stimmt, aber weißt du was? Ich habe mal gehört, im Radio lieben die kurze Songs.
1: Wer hat das gesagt?
2: Ja, also es darf nicht zu lang sein, dann wird das nicht gespielt.
1: Das hat maximal die Musikredaktion gesagt, die nie am Mikrofon stehen.
2: Ja, weißt du, so, die das ist ja gut zu hören. Ja.
1: Früher sind wir bei Elvis Presley, 2:10 oder so, ne? Da gab es so einen Sport unter den Radiomoderatoren. Wer schafft es in dieser Zeit auf Toilette zu gehen?
2: Das ist ja toll. Ich muss wirklich sagen, ich bewundere euch da sehr. Ich finde es das Wahnsinn, dass man in dieser Präzision dann auf Air ist. Und so. Für mich ist das immer ein furchtbar aufregendes Erlebnis.
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3: Gleich geht's.

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2: Mit der Sängerin und Songwriterin Annette Loisern. 23. Oktober. Machst du

0: Und kommt die manchmal vorbei? Guckt sie sich manchmal an, was die Mama so macht? Oder?
1: Ehrlich gesagt, nö.
0: Interessiert sie gar nicht, oder was?
1: Nee, ich bin ja ihre Mama. Ne? Mhm, genau. Und ich finde das auch noch schön, dass das noch so ist. Bei uns zu Hause spielt Annette Louisanne, wenn es geht, nicht so eine große Rolle. Weil spielen wir alle drei eine Rolle. Und ich finde das irgendwie gesünder. Ich habe das Bedürfnis, solange das irgendwie noch funktioniert, sind eher die Freundinnen meiner Tochter, die dann das natürlich irgendwie spannend finden.
0: Ja, ist klar.
1: Und das muss man richtig einordnen. Ja?
0: Deswegen auch der Unterschied immer zwischen Bühnenperson und Privatperson.
1: Ja,
0: ne?
1: Das total.
0: Ist ja. Selbstschutz.
1: Ja.
0: Aber holst du schon deine Klamotten aus dem Schrank oder noch nicht?
1: Ja, das Lustige ist, dass meine Tochter schon fast so groß ist wie ich mit 9.
0: Ja.
1: Weil ich hatte den Großvater nicht bedacht. Der ist 2,10 Meter. Mein Mann ist auch gar nicht so groß, aber nicht so groß. Und meine Tochter ist wirklich die Größte in ihrem Jahrgang. Und ich war immer die Kleinste. Und ist das nicht Ironie des Schicksals?
0: Ja, auf alle Fälle. Und das geht ja noch weiter. Das geht ja erst los, ne? Annette.
1: Naja, die schmunzeln halt jetzt schon alle, ne? Wenn ich mit meiner 9-jährigen Tochter Arm in Arm dann hier durch die Straßen gehe.
0: Aber du hast demnächst kein Problem mit Klamotten, wenn sie rausgewachsen ist, verstehst du?
1: Sie trägt jetzt schon immer meine Strickjacken. Und meine Turnschuhe.
0: Ja. Annette Louisanne heute bei mir in der Show. Nach den Nachrichten geht's dann weiter mit dem für mich persönlich besten Song vom neuen Annette Louisanne-Album. Der Text hat sich echt gewaschen. Macht am besten jetzt schon ein bisschen lauter, nicht, dass ihr sagt, was hat sie denn da gerade gesungen? Also, bis gleich.

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5: Ich bin Katrin Müller. Bundeskanzler Merz ist zum Solidaritätsbesuch in der Ukraine, um dem Land weitere konkrete Hilfe für den Abwehrkampf gegen Russland zuzusagen. Begleitet wird er von Wirtschaftsministerin Reiche und 10 Unternehmern aus den Bereichen Rüstung und Energie.
6: Es ist die bisher wohl gefährlichste Reise eines deutschen Kanzlers nach Kiew. Das russische Außenministerium warnte kurz vor der Reise die Europäer vor Aufenthalten in der Ukraine. Kanzler Merz machte deutlich, dass er sich davon nicht einschüchtern lasse. Sein Besuch gilt auch als Kampfansage an Russland. Derweil nimmt schon jetzt die Eskalation mit massiven gegenseitigen Angriffen im Ukraine-Krieg immer weiter zu. In Kiew meldete Bürgermeister Klitschko am Morgen einen neuen russischen Drohnenangriff. Ulf Mauder, Nachrichtenredaktion.
5: Das Familienticket der Deutschen Bahn soll bleiben, und zwar dauerhaft. Ab dem 1. November gibt's das Angebot fest im Programm. Eine Hin- und Rückfahrt für die ganze Familie kostet 99,99 Euro, inklusive ICE-Reservierung. Der Verkauf startet bereits am 26. Oktober. In den Sommerferien hätten rund 100.000 Familien mehr als im Vorjahr die Bahn genutzt, sagte Bahnchefin Evelyn Paller der Bild am Sonntag. In Deutschland gibt es immer mehr öffentliche Ladesäulen für Elektroautos. Nach dem Ladesäulenatlas für die Bundesnetzagentur waren es zum Stichtag 1. September 209.000. Das sind fast ein Viertel mehr als vor rund einem Jahr.
7: Es tut sich was bei den Möglichkeiten, wo Elektroautos geladen werden können. Bei den Städten das dichteste öffentliche Ladenetz bietet Stuttgart vor Regensburg und München. Ganz hinten in dem Ranking landen Brandenburg an der Havel, Dessau und Suhl. Dass es in kleineren Städten und auf dem Land trotz Wachstums immer noch vergleichsweise wenige öffentliche Ladesäulen gibt, hält aus Sicht der Autoren der Studie immer noch viele Menschen davon ab, auf ein E-Auto umzusteigen. Jan-Henner Reitzer, Nachrichtenredaktion.
5: Zum Sport. Die deutsche Fußballnationalmannschaft will sich zum Abschluss des Länderspielfensters für die erste Niederlage unter dem neuen Bundestrainer Jürgen Klopp revanchieren. In der Nations League trifft das DFB-Team am Abend um 20.45 Uhr in Thessaloniki auf Griechenland. Eine Woche nach dem 0:1 in Augsburg gegen die Griechen geht es heute auch um eine gute Ausgangslage für das Weiterkommen ins Viertelfinale.
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8: Ob heute RWE souveräner ist, als es in den gestrigen Spielen der zweiten Runde des Thüringer-Vereinspokals einige Favoriten waren? Erst 10 Minuten vor dem Abpfiff gelang Kevin Lenkfurt bei Thüringen weiter der alles entscheidende 1:0-Siegtreffer für sein Karlsruher Jena. Der Tabellenzweite der Thüringen-Liga aus Weida präsentierte sich lange Zeit auf Augenhöhe. Ins Viertelfinale eingezogen sind auch Meuselwitz nach einem 2:0 in Schleiz, Rudolstadt beim 3:1 bei Fahner Höhe, Schott-Jena nach einem 4:3 gegen Bad Frankenhaus, Außen sowie Eichsfeld, das 2:1 bei Jena Zwezen gewann, und Arnstadt nach einem 3:2 in Mühlhausen. Heute spielen noch Waldschleben gegen Geratal und eben Rot-Weiß beim SC Heiligenstadt.
9: Das Antenne Thüringen Wetter, und das wird heute wechselhaft. Mal mehr Sonne als Wolken, mal mehr Wolken als Sonne. Die Temperaturen am Nachmittag schaffen es auf fast 20 Grad zwischen Gotha, Apolda und Hermsdorf zum Beispiel. Im Süden Thüringens zwischen Sonneberg und Suhl bis zu 18 Grad. Morgen dann am Montag viel Sonne, paar Wolken und bis zu 22 Grad die Höchstwerte.
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9: Antenne Thüringen, der schnellste Verkehrsservice. Vorsicht, Füchse an und auf der Autobahn auf der A38 Richtung Leipzig im Kreuz Rippachtal in der Überfahrt zur A9 nach Nürnberg. Das sind Füchse an und auf der Straße. Staus und Blitzer gerne weitergeben, das Ganze kostenlos an die 0800 3x5 2550.
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11: Heute mit der Sängerin und Songwriterin Annette Louisanne. Wir haben schon erfahren, dass sie ihr Business jetzt selbst in die Hand genommen hat, ein neues, frisches Album auf den Markt gebracht hat und ihre 9-jährige Tochter schon anfängt, ihre Klamotten zu tragen. Und bevor es so richtig privat wird mit Annette Louisanne, hören wir gleich erstmal den wohl schönsten Song vom neuen Album. Also, das behaupte ich zumindest. Mal sehen, was ihr sagt.
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0: Weißt du, welchen Song ich dreimal hören musste? Weil ich gedacht habe, das gibt's doch jetzt gar nicht. Traut sich.
3: Ja. Sag mal, welchen meinst du? Den an deiner Seite? Oder fleischgewordenes Chanson?
0: Ja. Fleischgewordener Chanson. Also alle, die das jetzt hören, bitte hört euch diesen Song an. Ich spiele ihn auch gleich. Das ist wirklich eine kleine Sensation. Ich habe zweimal angefangen, weil der erste Satz war, und der ist es eigentlich schon, ne? Letzte Nacht hast du mich für einen Boomer verlassen. Singst du?
3: Ja. Ja, er hat mich für eine Ältere verlassen.
0: Ja, genau. Und dann so kommen da so Sätze wie, sie kann noch feiern, ich stehe im Reformhaus und sie tanzt noch im Berghain.
3: Oh Mann.
0: Wo nimmst du das her? Ich hab mich köstlich amüsiert. Es war
3: ja
0: so schön.
3: Ich fand das Bild auch so wahnsinnig schön, weil und ich interessiere mich sehr für Generationsforschung. Ich finde das Thema so spannend. Das fand ich früher nie so spannend. Aber also ich muss schon wirklich einiges Lustige kann man da irgendwie drin finden, dass zum Beispiel die Boomer-Generation eigentlich fast die schlimmste noch von allen ist. Die haben also einfach noch eine andere Feierkultur und so. Das finde ich wirklich lustig, weil eigentlich würde man das ja andersherum vermuten. Und dann bin ich natürlich gerade in dieser Zeit, in der wir auch im Freundeskreis entdecken, dass wir alle nicht mehr so können wie früher. Und das, finde ich, war mir ein Song wert. Ne? Also ist doch klar, dass man einfach nicht mehr so kann.
0: Aber das bestätigt so ein bisschen das, was ich vor ein paar Wochen mit einem Generationenforscher besprochen habe. Ja, da ging es halt auch um das Verhältnis von Boomern zur Gen Z, wie man immer so sagt. Und die stehen dann wirklich, wie du sagst, im Reformhaus, ne? Und die Eltern feiern noch. Ich meine, das ist ja schwarz-weiß, aber ich glaube,
3: das
0: die
3: ist
0: Lösung,
3: ein Song, das kann man nehmen. Das ist so ein Klischee und da ist ja natürlich auch was Wahres dran, aber sowas liebe ich natürlich.
0: Wann hattest du zum letzten Mal einen Filmriss?
3: Das ist auf jeden Fall 3 Jahre her. Ich trinke ja seit einigen Jahren keinen Alkohol mehr.
0: Aber vor 3 Jahren bist du schwach geworden, oder?
3: Ungefähr, auf jeden Fall. Ja. Und das wird ja auch, also Frauen verstoffwechseln Alkohol ja auch anders. Man meint ja immer, dass es ein Akt des Feminismus ist und der Emanzipation, dass wir auch genauso viel trinken wie Männer. Und das wurde ja auch von der Industrie auch so benutzt. Ne? Mhm. Aber das ist gar nicht so ungefährlich. Ne?
0: Nee, natürlich. Und vor allen Dingen bei dem, was man jetzt weiß, was man vor 30 Jahren medizinisch nicht wusste, darf man eigentlich gar keinen mehr trinken. Aber das ist dann eh zu spät.
3: Ja, das stimmt. Da hat sich sehr, sehr viel verändert. Aber ich habe ja mal ein Lied gesungen, das heißt, das alles wäre nie passiert ohne Prosecco. Das ist in meiner Community ein totaler Kultsong. Ich spiele es auf allen Konzerten. Mhm. Und eigentlich, das ist krass, mein Verhältnis dazu hat sich heute verändert. Aber verharmlose, verniedliche ich Filmrisse. Mhm. Aber das war die Zeit damals.
0: Man soll sich ja nicht selbst verleugnen.
3: Nein, ich bin Generation X. Es war so cool, in meiner Jugend zu trinken. Und wer nicht getrunken hat, der war uncool. Ja, das war wirklich so schlimm. Also wenn du da keinen Alkohol getrunken hast. Und zum Teil mit dem Rauchen war das auch noch so. Ja, und wenn du als kleine Frau, so wie ich, viel vertragen konntest, das war natürlich absolute Rakete. Ne?

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2: Kurze Fragen, kurze Antworten, okay?
3: Ja.
2: Beziehungsstatus.
3: Verheiratet.
2: Was ist das Gute an dir?
3: Ich bin hoffnungsvoll.
2: Was nicht?
3: Ich bin impulsiv.
2: Wann hast du zum letzten Mal im Kino geweint?
3: Ich kann mich nicht mehr erinnern, ich war schon lange nicht mehr im Kino.
2: Popcorn, salzig oder süß?
3: Salzig.
2: Eule oder Lerche?
3: Eule.
2: Joggen oder Yoga?
3: Yoga.
2: Texten oder telefonieren?
3: Texten.
2: Dein coolstes Hotelzimmererlebnis? Als du noch keine Mutter warst.
3: Ja. Oh, weißt du was? Ich habe so viele tolle Rock'n'Roll-Hotelzimmerpartys gefeiert.
2: Ah, du hast ja?
3: Ja, habe ich. Aber wie?
2: Viele gucken mich dann in dem Moment an. So, ich weiß, du willst jetzt hören, wie wir damals den Fernseher aus dem Fenster geschmissen haben. Was hast du gemacht? Ja, sowas. So in diese Richtung ging es zumindest.
3: Ich habe ja auch geraucht und ich habe es natürlich auch geliebt, in Hotelzimmern zu rauchen.
2: Und dann hast du mal den Fußboden, den Teppich auswechseln oder was?
3: Nee, es hat natürlich einmal einen Alarm ausgelöst. Ne?
2: Ach so.
3: Ja. Mit der Zigarre von einem Freund auch. Das war ein bisschen zu doll. Und ich habe einen Strumpf über diesen Rauchmelder gehangen. Wir sind hoch auf die Schultern geklettert, um den Strumpf dann da drauf zu ziehen.
2: Also, hat nicht geholfen.
3: Es hat oft geholfen. Aber natürlich echt, ich bin Live-Künstlerin. Ne? Ich habe in so vielen Hotels übernachtet. Und ich hatte wunderschöne, tolle, wilde Touren. Und ich möchte die auch nicht missen.
2: Von meinem geistigen Auge finden die gerade statt. Sehr schön.
3: Du wärst auch ein guter Partygast gewesen. Das kann ich mir bei dir total vorstellen.
2: Ich kann auch gut.
3: Ja.
2: Ich kann auch gut feiern.
3: Toll.
2: Das geht noch. Was ist bei dir immer im Kühlschrank?
3: Hafermilch.
2: Was ist für dich Luxus?
3: Zeit.
2: Wie viele Punkte in Flensburg?
3: Gar keine. Weil, weißt du, warum?
2: Nee,
3: weil ich keinen Führerschein habe.
2: Keinen mehr oder
3: nie,
2: hast du nie einen gehabt?
3: Nie einen gehabt.
2: Ah, okay. Wofür gibst du zu viel Geld aus?
3: Für Restaurants.
2: Weil du nicht kochen kannst? Oder?
3: Weil ich gehe zu oft in Restaurants.
2: Kannst du nicht kochen oder magst du nicht kochen?
3: Ich mag nicht. Mhm. Aber mein Mann kocht.
2: Dein teuerster Fehlkauf?
3: Eine teure Tasche. Meine Freundin hat mich dazu überredet und ich bin überhaupt kein Handtaschentyp.
2: Mhm. Und jetzt hast du die Tasche und dann?
3: Ja, ich habe sie wieder zurückgegeben. Ich kann doch kein Auto als Handtasche.
2: Nein,
3: also, nein, das geht
2: nein,
3: nicht.
2: Nee, nein.
3: Ich bin auch nicht der Typ, ehrlich gesagt. Wenn man mich kennt, ich kann also so viel Geld für Schuhe und Klamotten kann ich nicht ausgeben. Also ich finde das nicht gerechtfertigt, den Namen von anderen Menschen dadurch die Gegend zu tragen.
2: Was tust du, wenn du nicht einschlafen kannst?
3: Ich habe so eine Meditations-App, die hilft mir mittlerweile gut.
2: Was war früher besser?
3: Nichts.
2: Dein größtes Laster?
3: Overthinking.
2: Die längste Zeit, in der du einem Mann treu warst?
3: Jetzt gerade, seit ein paar Jahren.
2: Seit ein paar Jahren?
3: Ja. Ich habe alle Erfahrungen gesammelt. Bin verletzt worden, ich habe verletzt.
2: Mhm.
3: Ich habe den Apfel von vielen Seiten betrachtet.
2: Und das Romantischste, was du je für einen Mann gemacht hast?
3: Ich habe ihn geheiratet. Ich finde das ein großer Akt des Vertrauens. Und zwar ohne Ehevertrag, was ich auch keiner Frau empfehlen würde. Aber ich bin...
2: Ich finde, es kommt immer drauf an. Also wenn die Unterschiede zu groß sind, finde ich, ist es schon gerechtfertigt, bis zu einem gewissen Grad.
3: Du musst dem Menschen vertrauen können.
2: Ja, das ist ein
3: Vertrag. Und,
2: ja.
3: Und ich bin aber, Gott sei Dank, ich bin Gott sei Dank in der Situation, ich bin eine unabhängige Frau, finanziell und in jeder Beziehung. Ich mache mich immer unabhängiger von Labels, von Spotify, von Freiheit und Unabhängigkeit ist für mich ein Lebenselixier.
2: Ist das nicht der größte Luxus, den man haben kann?
3: Also ich würde das ganz besonders jeder Frau empfehlen, sich darum viele, viele Gedanken zu machen, auch als Mutter.
2: Und vorher schon, bevor es überhaupt losgeht, überlegen, wie kann ich mir hier was aufbauen?
3: Richtig.
2: Ganz wichtig.
3: Weil Liebe braucht Unabhängigkeit. Liebe kann wachsen nur so.
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4: Das Antenne Thüringen Wetter, da bekommen wir heute einen Mix aus Sonne und Wolken ab. Schönes Herbstwetter bei Temperaturen zwischen 17 und fast 20 Grad. Zwischen Apolda, Triptis und Sonneberg zum Beispiel. Morgen dann am Montag viel Sonne, paar Wolken und schöne spätsommerliche 22 Grad an der Spitze.
5: Antenne Thüringen, der schnellste Verkehrsservice mit KI. Aktuell liegen uns keine Verkehrsstörungen vor. Wir wünschen eine gute Fahrt.
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2: Wann warst du das letzte Mal in Thüringen? Nett. Wir fragen lieber nicht. Wir machen ihn gleich, den Thüringen-Test. Und zwar für Anfänger und dann, wenn es einigermaßen geht, für Fortgeschrittene.
3: Ja,

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1: Heute bei mir in der Show, die einen sagen Chanson, die anderen sagen Popsängerin. Annette Louisanne, jetzt hier mit dem Thüringen-Test. Thüringer essen am liebsten?
2: Thüringer Würstchen?
1: Ja, Würstchen.
2: Bratwurst.
1: Yes.
2: Ja.
1: Die Landeshauptstadt ist?
2: Erfurt.
1: Yes. Das Wohnhaus von Goethe steht in?
2: Weimar.
1: Mhm. Und der bekannteste Wald Thüringens ist der?
2: Thüringer Wald.
1: Bestanden.
2: Oh Gott,
1: bestanden.
2: So,
1: ja. Das ist aber nur für Anfänger. Jetzt kommt der Richtige. Wer soll auf der Wartburg das Tintenfass an die Wand geworfen haben? A. Goethe, B. Luther, C. Honecker.
2: Luther?
1: Mhm.
2: Ja. Ja.
1: Welche dieser Erfindungen wird besonders gern mit Thüringen verbunden? A. Der Kindergarten, B. Das Smartphone oder C. Der selbstfahrende Einkaufswagen?
2: Kinder?
1: Mhm. Kindergarten.
2: Garten. Ja.
1: Kindergarten.
2: Kindergarten. Ja. Kindergarten.
1: Der erste Kindergarten der Welt wurde am 28. Juni 1840 von Friedrich Fröbel in Bad Blankenburg unter dem Namen Allgemeiner Deutscher Kindergarten gegründet.
2: Ja, wunderbar. Ich hatte das irgendwann mal gelesen. Es gibt ja in USA heißt es auch Kindergarten. Mhm. Ne? Das Kindergarten. Ist wirklich eine deutsche
1: Erfindung.
2: Ja.
1: Im Erfurter Dom hängt die größte freischwingende mittelalterliche Glocke. Wie heißt die? A. Arabella, B. Gloriosa oder C. Himmelsklang?
2: Oh, das weiß ich nicht, muss ich raten. Arabella?
1: Nee, Gloriosa.
2: Gloriosa, wow.
1: Und wie lang muss eine Thüringer Bratwurst sein? A. 15 bis 20 Zentimeter?
2: Entschuldigung. Die Thüringer Bratwurst sind doch auch die dünnen, oder?
1: Nee, das sind die Nürnberger. 18 bis 23 Zentimeter oder C. 20 bis 25 Zentimeter?
2: 20 bis 25 Zentimeter?
1: Schön wär's, ne? Mhm. Die sind kürzer, als du denkst.
2: Echt, ne?
1: 15 bis 20.
2: Mhm. Oh Gott, ich muss aber wirklich sagen, ich liebe die. Ich liebe Würstchen, obwohl sie so ungesund sind mittlerweile. Ne?
1: Ja, sollte man ja eigentlich nicht.
2: Aber ja, das Gott. Verarbeitete Wurst. Ne?
1: Mm, ja, aber das was wir alles wissen. Ja. Welche Spitzenköchin kommt aus Thüringen? A. Konstanze Klein oder B. Maria Groß?
2: Muss ich auch raten. Ja. Kenne ich beide nicht. Die erste?
1: Nee, die zweite.
2: Okay. Oh, ich bin froh, dass ich den eher einfachen Test bestanden habe.
1: Ja, das ist doch wunderbar. Man lernt vielleicht noch ein bisschen was dazu. Und wenn du das nächste Mal in Thüringen bist, kannst du glänzen mit dem, was du weißt.
2: Ja, wie toll.
1: Das ist schon am 23. Oktober.
2: Ja, ich freu mich so sehr auf die Tour. Und ich habe mir jetzt etwas vorgenommen.
1: Was denn?
2: Ich möchte gerne in den Städten, in denen ich bin, jetzt auch was dazulernen.
1: Ja.
2: Ja. Ich habe auf der letzten Tour immer diesen Altstadtkern immer gesucht. Mhm. Und jetzt werde ich genau diese Dinge, vielleicht irgendwie so einen kleinen Stadtführer mitnehmen.
1: Und sind denn alle Texte bei dir auf dem Album drauf? Irgendwie, also früher gab es ja so ein Booklet.
2: Ja, die sind drauf.
1: Ja.
2: Ich habe ja auch nicht nur das Album aufgenommen, es gibt eine wunderschöne Bonus-Edition mit noch 7 weiteren Bonustiteln und einem wunderschönen Fotobuch aus Frankreich und allen Texten.
1: Auch mit Zitrone?
2: Genau. Und da enthalten ist auch noch eine CD mit allen Titeln. Also es ist halt so ein rundes Ding. Und ich kann das sehr empfehlen, weil auch die Bonustitel nicht weniger schön runden das Ganze nochmal ab.
1: Mhm. Man muss sich ja immer entscheiden, ne? Das passen nur so und so viele Songs auf die CD und dann, beziehungsweise CD, ich bin ja wirklich Boomer.
2: Ja, macht nichts. Ich habe ganz viele Boomer. Ich habe ein Herz für Boomer.
1: Ja, du hast ein Herz für Boomer. Eigentlich bin ich ja gar keiner, aber
2: Nein.
1: Ich fühle mich manchmal so.
2: Du siehst auf jeden Fall aus wie ein Ex.
1: Ah. Ja, wie ein Ex.
2: Wie ein also Generation
1: Ex. Bist du auch. Ich bin letzte Reihe, du bist erste Reihe. Gell? Gut, Annette, das war schön. Das war unser erstes Mal. Nur
2: ja,
1: mal so.
2: Ich hoffe nicht das letzte Mal.
1: Nee, wir machen weiter, weil du ja weiter Musik machst. Und
2: Ich lade dich ein nach Erfurt.
1: Du lädst mich ein nach Erfurt.
2: Wenn du kommst.
1: Oh, da komme ich gerne.
2: Ja.
1: Da komme ich wirklich gerne. Das gucke ich mir an.
2: Gerne.
1: In der alten Oper. Wir freuen uns auf dich.
2: Danke.
1: Und das war Annette Louisanne, aber nur die Kurzfassung, das vollständige, schöne Interview mit ihr findet ihr zum gemütlichen Nachhören und Weitersagen, wie immer und alle anderen Interviews natürlich auch, auf antennethüringen.de.
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0: 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Es ist 11 Uhr. 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
4: Ich bin Katrin Müller. In Kiew hat nach der Ankunft von Kanzler Merz ein russischer Angriff Drohnenalarm ausgelöst. Bürgermeister Klitschko informierte am Morgen bei Telegram über einen Einschlag auf der Fahrbahn der Nordbrücke der ukrainischen Hauptstadt. Auch andere Teile der Ukraine lösten Luftalarm wegen russischer Angriffe aus. Vor der Ankunft des Kanzlers hatte das russische Außenministerium Europäer von Reisen und Aufenthalten in der Ukraine gewarnt. Merz will bei dem Solidaritätsbesuch dem von Russland angegriffenen Land Deutschlands weitere Unterstützung zusichern. Bundesumweltminister Carsten Schneider fordert angesichts der anhaltenden Trockenheit ein Umdenken beim Umgang mit Wasser. Die Zeiten, in denen wir uns in Deutschland über Wasser keine Gedanken machen mussten, seien endgültig vorbei, sagte Schneider dem Kölner Stadtanzeiger.
5: Für den Umweltminister ist das anhaltende Niedrigwasser an vielen Flüssen ein sichtbares Zeichen für die dramatische Lage. Deshalb sei die aktuelle Aufgabe, Wasser so gut wie möglich in der Landschaft zu halten. Wenn die Gebirge mit ihren Gletschern als Wasserlieferanten ausfallen, müssten Moore wieder bewässert werden, Flüsse mehr Raum bekommen und Wälder zu Mischwäldern umgebaut werden. Schneider rät den Ländern, dafür Gelder aus dem 100 Milliarden Euro Sondervermögen für Infrastruktur zu nutzen. Diana Kramer, Nachrichtenredaktion.
4: Die Deutsche Bahn will dauerhaft ein Familienticket anbieten. Das kündigte Bahnchefin Evelyn Paller in der Bild am Sonntag an. Den Pauschalpreis von 99,99 Euro für Familien hatte die Bahn schon in den Sommerferien angeboten.
6: Bis zu 5 Personen Hin- und Rückfahrt mit dem ICE inklusive Sitzplatzreservierung. Dieses Pauschalangebot hat im Sommer schon dazu geführt, dass 100.000 Familien mehr mit der Bahn gefahren sind, sagt Konzernchefin Paller. Ab dem 1. November soll es das Familienticket jetzt dauerhaft geben, der Verkauf am 26. Oktober starten. Jan-Henner Reitze, Nachrichtenredaktion.
4: Zum Sport. Die deutsche Fußballnationalmannschaft will sich zum Abschluss des Länderspielfensters für die erste Niederlage unter dem neuen Bundestrainer Jürgen Klopp revanchieren. In der Nations League trifft das DFB-Team am Abend um 20.45 Uhr in Thessaloniki auf Griechenland. Eine Woche nach dem 0:1 in Augsburg gegen die Griechen geht es heute auch um eine gute Ausgangslage für das Weiterkommen ins Viertelfinale.
7: Das Antenne Thüringen Wetter. Da ist heute eine Sonne aufgemalt und viele Wolken zwischen Nordhausen, Erfurt und Saalfeld zum Beispiel. Die Temperaturen schaffen es am Nachmittag auf 18 Grad Richtung Heiligenstadt, 19 rund um Jena und 17 werden es Richtung Schleiz zum Beispiel. Morgen am Montag knacken wir wieder die 20 Grad Marke. Da viel Sonne, paar Wolken und bis zu 22 Grad die Top-Temperatur.
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7: Antenne Thüringen, der schnellste Verkehrsservice. Und da sind wir schnell durch. Die Straßen sind heute Vormittag überall frei. Da kommen wir überall gut durch. Staus und Blitzer gerne weitergeben. Das Ganze kostenlos an die 0800 3x5 2550.
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7: Euer Sonntagvormittag kurz nach 11. Gleich Musik aus Belgien von Lost Frequencies, Back to You. Und er hier, Joe, war im Konzertsommer 2026 als Support Act mit Tame Impala auf Tour. Hier ist er mit End of Beginning. Die beste Musik hier bei uns. Tschüss.

0: Jetzt im Herbst, wo das Wetter an manchen Tagen nicht wirklich mitspielt, wo es regnet und stürmt draußen, sind diese vier Buchstaben genau das Richtige. Ich sag nur eines, Lego.
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0: Das ist unser Versprechen. Lego Duplo für alle. Wir schenken euch in der neuen Woche große Pakete, die aus extra großen Bausteinen bestehen, die perfekt sind für kleine Hände und ideal also für Kinder gemacht sind, ab 1,5 Jahren. Tamina aus Bad Tabarz, die hat uns erzählt unter der 0800 3x5 2550, dass sie ihr Lego-Set von damals noch heute hat und das immer wieder gerne mit ihren Kindern zum Einsatz kommt. Tamina.
3: Ja, also wir sitzen hier quasi den ganzen Tag und bauen selber und ich habe quasi auch noch meine Lego-Steine, mit denen ich immer gebaut habe. Wir hatten damals so einen Zoo und damit spielen wir jetzt immer gemeinsam bei meiner Mama. Das ist quasi dort geblieben und wenn wir jetzt bei meiner Mama sind, spielt meine Tochter mit mir mit dem Zoo, mit dem ich schon vor 25 Jahren gespielt habe.
0: Ja, Lego ist einfach nicht out. Tamina, liebe Grüße nach Bad Tabarz. So, jetzt kommt ihr, aufgepasst. Achtet in der neuen Woche auf unseren Aufruf zwischen zwei Songs. Hört ihr den? Schnell sein Anrufen 0800 3x5 2550. Mit ein bisschen Glück gibt es von uns für euch ein mega großes Lego-Duplo-Paket. Radio an, Antenne Thüringen. Mhm.

0: so einem Vormittag wie heute am Sonntag, da hat man einfach mal Zeit, länger am Frühstückstisch zu sitzen. Und falls ihr das gerade macht, Grüße dorthin. Ihr habt was gemeinsam mit Katy Perry, denn die liebt es, länger zu frühstücken. Katy Perry, die spiele ich euch gleich. Watch It Burn gibt's gleich auf Antenne Thüringen, genauso wie Glockenbach, Better Days, und Lady Gaga ist mit dabei. The Dead Dance, gleich hier auf Antenne Thüringen. Wir spielen euch die beste Musik.
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0: Das Antenne Thüringen Wetter und das wird heute wechselhaft. Mal mehr Sonne als Wolken, mal mehr Wolken als Sonne. Die Temperaturen am Nachmittag schaffen es auf fast 20 Grad zwischen Gotha, Apolda und Hermsdorf zum Beispiel. Im Süden Thüringens zwischen Sonneberg und Suhl bis zu 18 Grad. Morgen dann am Montag viel Sonne, paar Wolken und bis zu 22 Grad die Höchstwerte. Antenne Thüringen, der schnellste Verkehrsservice. Die Straßen sind frei, euch unterwegs mit uns. Eine gute Fahrt. Blitzer, Gera, Berliner Straße, stadteinwärts das Ganze. Staus und Blitzer gerne weitergeben. Das Ganze kostenlos über die 0800 3x5 2550.
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0: Für mich ist das Schönste am Herbst vor allem die sonnigen Herbsttage. Also wenn es ein bisschen abgekühlt ist, nicht mehr so warm ist wie im Sommer, aber man trotzdem noch die Zeit gerne draußen verbringen kann.
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0: Schönen Sonntag euch. Hier ist Antenne Thüringen. Toll, dass ihr mit dabei seid.
1: Wir wollen eine Mannschaft auf den Platz bringen, die eine Chance hat, das Spiel zu gewinnen. Eine große, eine wirkliche Chance. Und wie viel Wechsel wir dafür brauchen, müsst ihr gucken.
0: Das ist seine Aufgabe, die Aufgabe vom neuen Bundestrainer Jürgen Klopp. Heute Abend geht's in der Nations League weiter, auswärts das Ganze. Die Rückrunde in Griechenland, ja, zuletzt hat man da leider Gottes zu Hause eine Niederlage einstecken müssen gegen die Griechen. Zum ersten Mal ist das einer DFB-Elf passiert und das möchte man heute Abend natürlich wieder wettmachen, im wahrsten Sinne des Wortes. Ein Sieg muss her, Jürgen Klopp möchte Gas geben.
1: Wir wollen tatsächlich versuchen, ein deutlich besseres Ergebnis zu erzielen als im Hinspiel. Im Hinspiel haben wir vieles versucht. Manches hat geklappt, aber nicht genug, um Griechenland zu schlagen. Griechen haben ein taktisch sehr diszipliniertes Spiel gemacht und am Ende nicht unverdient gewonnen. Seitdem durften wir nochmal ein Spiel spielen gegen Serbien. Das sah schon deutlich besser aus und mehr davon. Und dann wären wir ein besserer Gegner für Griechenland und es wäre schon mal ein Anfang.
0: Heute Abend 20.45 Uhr heißt es Daumen drücken. Zwei hat jeder von uns an der Zahl und die mögen gedrückt werden, wenn die deutsche Elf in Griechenland auswärts in der Nations League ran muss. Hier ist Antenne Thüringen.
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und wahrscheinlich zocken. In einem Interview hat er mal erzählt, dass er wahnsinnig gerne zockt. Vor allem Hunt Showdown spielt er wahnsinnig gerne auf der Konsole. Und da hat er schon bisher um die 400 Stunden für dieses Game investiert. Hier ist Post Malone auf Antenne Thüringen.

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4: Ich bin Katrin Müller. In Kiew hat nach der Ankunft von Kanzler Merz ein russischer Angriff Drohnenalarm ausgelöst. Der Kanzler ist aktuell zu einem Solidaritätsbesuch in der Ukraine, um dem Land weitere Hilfe für den Abwehrkampf gegen Russland zuzusagen.
5: Nur wenige Stunden vor der Ankunft der deutschen Delegation hatte Moskau ausländische Besucher und Diplomaten aufgefordert, Kiew zu verlassen. Allein vor diesem Hintergrund ist die Reise des Kanzlers äußerst heikel. Und auch nach der Ankunft des Zuges gab es Drohnenalarm. Merz wird von Wirtschaftsministerin Reiche und 10 Unternehmern aus den Bereichen Rüstung und Energie begleitet. Wie es heißt, will der Kanzler in Kiew die baldige Auslieferung tausender Abfangdrohnen zusichern. Diana Kramer, Nachrichtenredaktion.
4: Das Familienticket der Deutschen Bahn soll bleiben, und zwar dauerhaft. Ab dem 1. November gibt's das Angebot fest im Programm. Eine Hin- und Rückfahrt für die ganze Familie kostet 99,99 Euro, inklusive ICE-Reservierung. Der Verkauf startet bereits am 26. Oktober. In den Sommerferien hätten rund 100.000 Familien mehr als im Vorjahr die Bahn genutzt, sagte Bahnchefin Evelyn Paller der Bild am Sonntag. In Deutschland gibt es immer mehr öffentliche Ladesäulen für Elektroautos. Nach dem Ladesäulenatlas für die Bundesnetzagentur waren es zum Stichtag 1. September 209.000. Das sind fast ein Viertel mehr als vor rund einem Jahr.
6: Es tut sich was bei den Möglichkeiten, wo Elektroautos geladen werden können. Bei den Städten das dichteste öffentliche Ladenetz bietet Stuttgart vor Regensburg und München. Ganz hinten in dem Ranking landen Brandenburg an der Havel, Dessau und Suhl. Dass es in kleineren Städten und auf dem Land trotz Wachstums immer noch vergleichsweise wenige öffentliche Ladesäulen gibt, hält aus Sicht der Autoren der Studie immer noch viele Menschen davon ab, auf ein E-Auto umzusteigen. Jan-Henner Reitzer, Nachrichtenredaktion.
4: Zum Sport. Die deutsche Fußballnationalmannschaft will sich zum Abschluss des Länderspielfensters für die erste Niederlage unter dem neuen Bundestrainer Jürgen Klopp revanchieren. In der Nations League trifft das DFB-Team am Abend um 20.45 Uhr in Thessaloniki auf Griechenland. Eine Woche nach dem 0:1 in Augsburg gegen die Griechen geht es heute auch um eine gute Ausgangslage für das Weiterkommen ins Viertelfinale.
7: Das Antenne Thüringen Wetter, da bekommen wir heute einen Mix aus Sonne und Wolken ab. Schönes Herbstwetter bei Temperaturen zwischen 17 und fast 20 Grad. Zwischen Apolda, Triptis und Sonneberg zum Beispiel. Morgen dann am Montag viel Sonne, paar Wolken und schöne spätsommerliche 22 Grad an der Spitze.
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7: 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Vorsicht A9 Richtung München zwischen Markt Schorgast und Bad Berne-Kemmelkron. Da ist ein Unfall passiert. Unfallstelle ist noch ungesichert. Blitzer Gera, Berliner Straße stadteinwärts und Erfurt-Bischleben in der Gera-Talstraße. Da blitzt es beidseitig in der 30er-Zone. Staus und Blitzer gerne weitergeben. Das Ganze kostenlos an die 0800 3x5 2550.
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7: Also der Musiker, der hat mal einige Hobbys. Er liest sehr gerne, fährt gerne Motorrad, liebt Wassersport und freut sich auf den Winter. Skifahren, das ist seins. Er ist sogar Meister im Riesenslalom geworden und hat schon mal mit dem Schweizer Nationaltrainer trainiert. Na, James Blunt ist gemeint. Hier ist er mit Tastes Like Summer. Die beste Musik hier auf Antenne Thüringen für euren Sonntagmittag. Hey.

0: Antenne Thüringen am Sonntag darf ich euch Mia und Amelie vorstellen. Die beiden gehen in die 10. Klasse der Michaelis-Schule und Freie Montessori-Gemeinschaftsschule Bad Lobenstein. Und statt einer normalen Projektwoche machen die jedes Jahr eine Herausforderungs-Challenge. In diesem Jahr eine Alpenüberquerung. Oh, richtig gehört. 16 Schüler und 4 Lehrer sind damit dabei, die über die Alpen wandern. Mia, und erzähl mal, wie das denn bitte schön zustande gekommen ist.
1: Wir hatten erst eine Meldeabstimmung sozusagen gemacht, wo die Mehrheit eigentlich für Mallorca war. Und dann hat sich da jemand unter Druck gesetzt gefühlt und dann hatten wir nochmal eine neue Abstimmung gemacht per Zettel. Und da war dann die Mehrheit für Alpenüberquerung und das war dann auch die endgültige Entscheidung.
0: Wahnsinn, Respekt. Das Motto: Wandern statt chillen, ne?
1: Und dann waren natürlich ein paar Leute, die das jetzt nicht so cool fanden, die vor allen Dingen halt nicht so gerne wandern, wo auch ich dabei war, um ehrlich zu sein. Ja, also anfangs hatte ich immer gesagt, ja, wenn es so ist, dann ist es halt so. Aber als dann so war, war halt ein komisches Gefühl, weil es nicht das war, was ich eigentlich wollte. Aber es war halt eine Klassenentscheidung und ich musste das dann ja irgendwie hinnehmen. Und ich habe mich dann halt versucht, so gut wie möglich da mit meinem Kopf halt drauf vorzubereiten.
0: Ja, und sich auf das Abenteuer eben einzulassen. Es ist wirklich ein Wahnsinnsabenteuer. 16 Schüler und 4 Lehrer überqueren da die Alpen.
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0: Schönen Sonntag in die Runde. Ihr hört Antenne Thüringen und das ist so ein Tag heute, finde ich. Wer da mal den ein oder anderen Film glotzt oder mal ein bisschen länger vor der Spielkonsole sitzt, der hat recht. Und genau das macht liebend gern auch Martin Garrix, dieser Musikproduzent, der zockt gerne Call of Duty. Ha, haben wir was gemeinsam. Und Martin Garrix spiele ich euch gleich. Zusammen mit Ed Sheeran, Repeat It, gibt's gleich auf der Wochenend-Playlist von Antenne Thüringen. Außerdem Kamerad, Feel Alive und George Ezra. Anyone for you, gleich hier auf Antenne Thüringen.
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0: Das Antenne Thüringen Wetter. Da ist heute eine Sonne aufgemalt und viele Wolken zwischen Nordhausen, Erfurt und Saalfeld zum Beispiel. Die Temperaturen schaffen es am Nachmittag auf 18 Grad Richtung Heiligenstadt, 19 rund um Jena und 17 werden es Richtung Schleiz zum Beispiel. Morgen am Montag knacken wir wieder die 20 Grad Marke. Da viel Sonne, paar Wolken und bis zu 22 Grad die Top-Temperatur. Antenne Thüringen, der schnellste Verkehrsservice. Die Straßen sind heute Mittag überall frei. Da kommt ihr überall aktuell gut durch. Blitzer, Gera, Berliner Straße, stadteinwärts. Und Erfurt-Bischleben, Gera-Talstraße, da blitzt es beidseitig in der 30er-Zone. Staus und Blitzer gerne weitergeben. Das Ganze kostenlos an die 0800 3x5 2550.
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0: Ja, entweder man liebt sie oder man hasst sie. Lakritze. Und dazwischen gibt es meist wenig. Und für alle Fans gilt aber, lieber nicht zu viel davon essen, denn neben Zucker stecken in Lakritze Stoffe, die in größeren Mengen gesundheitlich problematisch werden können. Und deswegen stellen wir uns mal diese Frage jetzt.
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0: Lakritze hat einen ganz eigenen Geschmack, ist auch nicht jedermanns Sache, aber man sollte nicht zu viel davon essen. Ron, warum ist das so?
2: Ja, das liegt vor allem an zwei typischen Inhaltsstoffen. Zum einen Glycerin, das sorgt für den süßlichen Geschmack, das kann aber den Mineralstoffhaushalt beeinflussen. Und wenn man größere Mengen davon aufnimmt, dann hat es auch Auswirkungen auf den Blutdruck. Der geht nämlich hoch und es führt zu Wassereinlagerungen. Außerdem zeigt eine Untersuchung des Chemischen Veterinäruntersuchungsamtes Stuttgart, dass auch Acrylamid vorhanden sein kann, denn in 26 Proben gab es 26 Mal einen Treffer. Den Stoff, den kennen viele, der gilt als potenziell krebserregend, ist jetzt zwar kein akutes Risiko beim normalen Verzehr, es zeigt aber, das ist eben kein Snack, den man unbegrenzt essen sollte.
0: Ron, worauf sollte ich denn beim Kauf bzw. beim Essen genau achten?
2: Ein ganz wichtiger Punkt sind die Hinweise auf der Verpackung. Wenn da zum Beispiel draufsteht, enthält Süßholz oder es gibt einen Warnhinweis für Menschen mit hohem Blutdruck, dann sollte man sich auch unbedingt dran halten. Ja, und bei sehr salziger Lakritze steht oft Erwachsenenlakritz drauf. Die ist eben für Kinder dann sowieso tabu. Also, Lakritze kann man natürlich weiterhin essen, aber Menschen mit Bluthochdruck, mit Nierenproblemen oder Schwangere sollten hier vorsichtig sein. Lieber mal ein Stück bewusster genießen, statt die ganze Tüte zu essen.
0: Ron, vielen Dank dir für die Infos, unser Antenne Thüringen Verbraucherexperte.
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1: Happy Sonntag. Morgen ist Alex dann auch endlich wieder back im Game und wir wollen mit euch reden. Jeder kennt doch diesen einen Menschen, den man nur unter seinem Spitznamen kennt.
2: In der Schulzeit wurde ich Plüschi genannt, weil ich Haare habe wie ein Plüschtier. Lockig, kräftig, drahtig und viel.
1: Christina aus Apolder, die niemand Christina nannte. Also, jetzt schon her mit eurer Story an die 0800 3x5 2550 und dann hören wir uns morgen. Wir freuen uns auf euch.
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3: Ich bin Katrin Müller. In Kiew hat nach der Ankunft von Kanzler Merz ein russischer Angriff Drohnenalarm ausgelöst. Bürgermeister Klitschko informierte am Morgen bei Telegram über einen Einschlag auf der Fahrbahn der Nordbrücke der ukrainischen Hauptstadt. Auch andere Teile der Ukraine lösten Luftalarm wegen russischer Angriffe aus. Vor der Ankunft des Kanzlers hatte das russische Außenministerium Europäer von Reisen und Aufenthalten in der Ukraine gewarnt. Merz will bei dem Solidaritätsbesuch dem von Russland angegriffenen Land Deutschlands weitere Unterstützung zusichern. Die in der schwarz-roten Koalition umstrittene Rentenreform muss bis zum Jahresende beschlossen sein. Das fordert zumindest CDU-Wirtschaftsministerin Reiche. SPD-Arbeitsministerin Baas soll den Gesetzentwurf zügig vorlegen, sagte Reiche der Bild am Sonntag.
4: Es herrscht schon länger Unmut in der Union über Bärbel Baas. Reiche sagt, Baas muss die Koalitionsbeschlüsse umsetzen, denn sie habe sie schließlich aktiv mitverhandelt. Heißt, die Vorschläge der Rentenkommission sollen 1:1 umgesetzt werden. Aber die SPD tut sich schwer mit einem Kernstück dieser Vorschläge. Sie will, anders als die Experten, am vorzeitigen Renteneintritt ohne Abschläge nach 45 Beitragsjahren festhalten. Aus Berlin, Uli Reitinger.
3: Auf einem großen Campingplatz am Gardasee in Italien ist am frühen Morgen ein Feuer ausgebrochen. Viele Urlauber wurden im Schlaf überrascht. Nach Angaben der Behörden wurden mehr als 20 Menschen verletzt. Mindestens 24 Urlauber wurden in Krankenhäuser gebracht. Der Brand ist inzwischen unter Kontrolle.
5: Auch 4 Feuerwehrleute aus Hessen, die packten sofort mit an. Erst gestern waren die Deutschen auf dem Campingplatz hier angekommen, wollten sich eigentlich erholen. Und dann das meterhohe Flammen. Gasflaschen explodierten, ein Albtraum. Die meisten verletzten Urlauber haben wohl Rauchvergiftungen. Viele wurden im Schlaf von dem Feuer überrascht. Mehrere Bungalows und einige Autos sind zerstört. Die genaue Brandursache, die ist noch unklar. Claudia Wächter, Italien.
3: Zum Sport. Die deutsche Fußballnationalmannschaft will sich zum Abschluss des Länderspielfensters für die erste Niederlage unter dem neuen Bundestrainer Klopp revanchieren. In der Nations League trifft das DFB-Team um 20.45 Uhr in Thessaloniki auf Griechenland. Eine Woche nach dem 0:1 in Augsburg gegen die Griechen geht es heute auch um eine gute Ausgangslage für das Weiterkommen ins Viertelfinale.
6: Das Antenne Thüringen Wetter und das wird heute wechselhaft. Mal mehr Sonne als Wolken, mal mehr Wolken als Sonne. Die Temperaturen am Nachmittag schaffen es auf fast 20 Grad zwischen Gotha, Apolda und Hermsdorf zum Beispiel. Im Süden Thüringens zwischen Sonneberg und Suhl bis zu 18 Grad. Morgen dann am Montag viel Sonne, paar Wolken und bis zu 22 Grad die Höchstwerte.
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6: Antenne Thüringen, der schnellste Verkehrsservice. Vorsicht A38 Richtung Leipzig zwischen Schafstedt und Dreikalle Süd. Da steht ein kaputtes Auto auf der Standspur und da sind Leute unterwegs auf der Autobahn A38 Richtung Leipzig zwischen Schafstedt und Dreikalle Süd. Das kaputte Auto. Blitzer, Gera, Berliner Straße, stadteinwärts und Erfurt-Büschleben, Gera-Teilstraße. Da blitzt es beidseitig in der 30er-Zone. Staus und Blitzer, gerne weitergeben. Das Ganze kostenlos an den 0800 3x5 2550.
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6: Auf meiner To-Do-Liste für nächste Woche steht ganz groß und dick und fett Hecke schneiden. Hab dazu zwar keine Lust, aber es muss ja gemacht werden. Und er hier liebt Gärtnern. Teddy Swims. Den spiele ich euch jetzt mit Mr. Know-It-All auf Antenne Thüringen. Von uns gibt's die beste Musik.

0: der Herbst. An manchen Tagen grau, düster, verregnet und sehr, sehr kalt. Hier ist Antenne Thüringen am Wochenende. Ja, und da braucht es natürlich Film- oder Serienstoff. Neuer Monat, neue Serien. Ich sag nur eines, Netflix. Denn da treibt ein charismatischer Meisterdieb und Trickbetrüger in diesem Monat sein Unwesen. Ich sag nur eines, Lupin, die vierte Staffel kommt raus. Da freue ich mich wahnsinnig drauf. Ronny Thorau.
1: Wir haben einen neuen Lupin.
2: Kleines Hacker-Genie.
3: Meisterdieb Lupin wird im Oktober sicher wieder vielen Krimi-Fans im positiven Sinne die Zeit stehlen.
4: Ich werde kopiert. Imitation ist die ehrlichste Bewunderung.
3: In Staffel 4 bei Netflix will Lupin eigentlich mit seiner Familie neu anfangen, doch ein mysteriöser Nachahmer zwingt ihn zurück ins Geschäft.
5: Ich will nur mit dir spielen. Lupin gegen Lupin.
0: Und es kommt im Oktober eine Serie, die führt uns in eine Fantasiewelt. Und da kann ich nur sagen, mitkommen.
3: Superheldenfans erwartet im Oktober bei Disney Plus eine neue Einzelheldenserie, Vision Quest.
6: Ich war ein Avenger, aber ich bin kein Held mehr.
3: Vision ist sicher eine der komplexesten Figuren aus der Avenger-Heldengruppe und ergründet in der Serie sein eigenes früheres Leben.
7: Bevor du hier angefangen hast, bist du immer mit dieser hübschen Frau aufgekreuzt.
8: Damals war ich noch jemand anderes.
3: Neben der Action dürfte es also hier wohl auch viel um existenzielle Identitätsfragen gehen.
9: Ich versuche, meine Bestimmung zu begreifen. Mit einem geisteskranken Massenmörder in deinem Kopf.
0: Und egal, was ihr streamt, wir wünschen euch gute Unterhaltung. Macht's euch auf eurer Couch bequem, schüttelt euer Kissen auf und genießt die ein oder andere Serie.
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0: Sonntagmittag mit Antenne Thüringen und der besten Musik. Und gleich ein Superstar aus Hollywood, die gerne Freunde einlädt und die bekocht und verwöhnt. Jennifer Lopez. Save Me Tonight. Zusammen mit David Guetta gibt's gleich. Außerdem Lily Allen, Not Fair und Bruno Mars spiele ich euch. I Just Might. Gleich hier auf Antenne Thüringen.
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0: Das Antenne Thüringen Wetter, da bekommen wir heute einen Mix aus Sonne und Wolken ab. Schönes Herbstwetter bei Temperaturen zwischen 17 und fast 20 Grad zwischen Apolda, Triptis und Sonneberg zum Beispiel. Morgen dann am Montag viel Sonne, paar Wolken und schöne spätsommerliche 22 Grad an der Spitze. Antenne Thüringen, der schnellste Verkehrsservice. Vorsicht, das kaputte Auto auf der A38 Richtung Leipzig zwischen Schafstedt und Dreikalle Süd. Das steht da noch auf der Standspur und da sind immer noch Leute unterwegs. Blitzer, Gera, Straße des Friedens, stadteinwärts beim Tierpark. Dann nochmal Gera, Berliner Straße, stadteinwärts. Und Erfurt-Bischleben, Gera-Talstraße, da blitzt es beidseitig, da ist 30 erlaubt. Staus und Blitzer, gerne weitergeben, das Ganze kostenlos an die 0800 3x5 2550.
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0: Happy.
1: Jeder von uns hat mit denen schon mal gespielt. Die einen tun's heute noch bei schlechtem Wetter. Bietet sich ja irgendwie auch an, ne? Ich sag nur eines, Lego. Und da schenken wir euch was.
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1: Aus ein paar Steinen wird ein Haus, ein Fahrzeug oder gleich eine ganze kleine Welt. Fantasie ist da gefragt. Und deshalb gibt es jetzt bei uns wieder im Herbst Lego Duplo für alle. Und die Pakete bestehen aus extra großen Bausteinen, die perfekt für kleine Hände gemacht sind. Ideal also für Kinder ab etwa 1,5 Jahren.
4: Ja.
1: Und Franzi zum Beispiel aus Gotha, die sagt, diese Lego-Steine, Lego Duplo, können wir gut gebrauchen.
5: Ich arbeite als Ergotherapeutin in Gotha und wir können die Lego-Bausteine einfach super im Therapiealltag mit einbeziehen. Und da würden sich die Kinder sicherlich riesig freuen. Von der Feinmotorik, Auge-Hand-Koordination. Wenn man die ganzen mit einbaut, mit in irgendwelche Bewegungsparcours oder die nutzt als Fahrzeuge. Ja, also es gibt ganz viele verschiedene Möglichkeiten.
1: Wir schenken euch in der neuen Woche Lego Duplo Sets. Das sind ganz, ganz große, dicke, fette Pakete. Deswegen für dich, Franzi, der Hinweis und für alle anderen auch, achtet einfach zwischen zwei Songs in der neuen Woche auf das hier. Hört ihr einen Aufruf, Lego betreffend? Schnell sein Anrufen 0800 3x5 2550 und wer länger Antenne Thüringen hört, der hat natürlich bessere Chancen, eben den Aufruf zu hören. Also, Radio an in der neuen Woche, Antenne Thüringen.
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4: Ich bin Thomas Bleskin. Bundeskanzler Friedrich Merz ist zu einem Solidaritätsbesuch in der Ukraine eingetroffen, um dem Land weitere Hilfe für den Abwehrkampf gegen Russland zuzusagen. Die Reise gilt als eine der gefährlichsten eines Bundeskanzlers in das Kriegsgebiet seit Beginn der russischen Invasion im Februar 2022. Die Sicherheitslage in der Ukraine hat sich in den vergangenen Monaten massiv verschlechtert.
5: Nur wenige Stunden vor der Ankunft der deutschen Delegation hatte Moskau ausländische Besucher und Diplomaten aufgefordert, Kiew zu verlassen. Allein vor diesem Hintergrund ist die Reise des Kanzlers äußerst heikel. Und auch nach der Ankunft des Zuges gab es Drohnenalarm. Merz wird von Wirtschaftsministerin Reiche und 10 Unternehmern aus den Bereichen Rüstung und Energie begleitet. Wie es heißt, will der Kanzler in Kiew die baldige Auslieferung tausender Abfangdrohnen zusichern. Diana Kramer, Nachrichtenredaktion.
4: Die Deutsche Bahn will das Familienticket dauerhaft anbieten. Das kündigte Bahnchefin Evelyn Palla in der Bild am Sonntag an. Den Pauschalpreis von 99,99 Euro hatte die Bahn schon in den Sommerferien angeboten.
6: Bis zu 5 Personen Hin- und Rückfahrt mit dem ICE inklusive Sitzplatzreservierung. Dieses Pauschalangebot hat im Sommer schon dazu geführt, dass 100.000 Familien mehr mit der Bahn gefahren sind, sagt Konzernchefin Palla. Ab dem 1. November soll es das Familienticket jetzt dauerhaft geben, der Verkauf am 26. Oktober starten. Das ist auch ein bisschen Wiedergutmachung, weil es immer noch Kritik daran gibt, dass die Bahn vergünstigte Sitzplatzreservierungen für Familien abgeschafft hatte. Jan-Henner Reitze, Nachrichtenredaktion.
4: Elektroautos können in Deutschland an immer mehr öffentlichen Ladepunkten Strom tanken. Das geht aus neuen Daten der Bundesnetzagentur hervor. Demnach waren dort am 1. September gut 209.000 öffentliche Ladepunkte registriert, ein knappes Viertel mehr als vor rund einem Jahr. Die Ladeinfrastruktur wächst laut der Studie allerdings unregelmäßig. Während Metropolen demnach dicht versorgt werden, sieht es in kleinen Städten und ländlichen Regionen weniger gut aus. Bei einem Brand auf einem großen Campingplatz am Gardasee sind mehr als 20 Menschen verletzt worden. Nach ersten Angaben mussten mindestens 24 Urlauber ins Krankenhaus gebracht werden. Einer davon soll Berichten zufolge in kritischem Zustand sein. 7 trugen mittelschwere Verletzungen davon. Der Brand ist inzwischen unter Kontrolle. Die Ursache ist noch unklar.
7: Hier ist euer Wetter auf Antenne Thüringen. Sonnenschein und Wolken wechseln sich da heute ab. Im Osten Thüringens Richtung Schleiz, da ist auch ein bisschen Nebel noch mit dabei. 18 bis 20 Grad die Höchstwerte. Morgen am Montag bis 22 Grad die Top-Temperatur, da viel Sonne. Und ähnlich sonnig wird es dann auch am Dienstag.
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7: Antenne Thüringen, der schnellste Verkehrsservice. Stockender Verkehr momentan auf der A38 Richtung Göttingen. Zwischen Nordhausen und Nordhausen-West dauert es 10 Minuten länger. Blitzer, Gera, Straße des Friedens, stadteinwärts beim Tierpark, und Erfurt-Bischleben in der Gera-Talstraße. Da blitzt es beidseitig in der 30er-Zone. Staus und Blitzer gerne weitergeben, kostenlos an die 0800 3x5 2550.
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7: Genau das ist Talent. Wenn ein Musikproduzent für seine Songs die Instrumente alle selber spielt. Und das macht er liebend gerne. Kevin Parker. Er schreibt auch die Songs und produziert sie selber. Und Kevin Parker steckt hinter dem Musikprojekt Tame Impala. Musik aus Australien gibt es jetzt. Regular. 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

0: Antenne Thüringen am Sonntag. Und hoffentlich passt dieser Satz heute Abend auch noch nach dem Spiel der deutschen Fußballnationalmannschaft in Griechenland.
1: Heute waren die Jungs, ja, die waren auf Krawall eingestellt, unsere. Die waren, muss man echt sagen. Also es war im Gegenpressing war es eine Top-Leistung und das nach so kurzer Zeit.
0: Bundestrainer Jürgen Klopp. Ja, die deutsche Fußballnationalmannschaft muss heute Abend in der Nations League auswärts in Griechenland antreten. Rückspiel? Das Hinspiel hatte man leider verloren. Und das muss heute Abend anders werden. Bundestrainer Jürgen Klopp, der kennt seine Aufgabe, seine große für heute Abend.
2: Wir wollen eine Mannschaft auf den Platz bringen, die eine Chance hat, das Spiel zu gewinnen. Eine große, eine wirkliche Chance. Und wie viel Wechsel wir dafür brauchen, müsst ihr gucken. Wenn man ganz ehrlich ist, hätten alle Spieler im Camp verdient zu spielen. Wenn man ganz ehrlich ist. Und das ist einfach mal eine ganz, ganz tolle Atmosphäre, extrem hohe Qualität im Training und Niveau war echt hoch. Was wir davon jetzt dann in diesem Spiel von Anfang an schon sehen, da müsst ihr echt warten.
0: Ja, man merkt, Jürgen Klopp sucht den Superkader. Wie der ausschaut, ich bin mal gespannt. Heute Abend muss die deutsche Elf ran in Griechenland auswärts ab 20.45 Uhr in der Nations League. Ganz klar, ein Sieg muss her.

0: Sonntagnachmittag mit Antenne Thüringen und der besten Musik. Gleich weiter mit Jack Dean, der sich jetzt schon im Herbst diesen Jahres einen Vorsatz vorgenommen hat fürs neue Jahr. Er möchte besser werden im Golf spielen. Mercy, Jack Dean gleich auf der Playlist von Antenne Thüringen, genauso wie Kenya Grace, Strangers. Und ich spiele euch Michael Patrick Kelly. Run Free, gleich hier auf Antenne Thüringen.
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0: Hier ist euer Wetter auf Antenne Thüringen und da haben wir die Sonne gebucht für diesen Sonntag, aber immer wieder schieben sich auch ein paar Wolken vor die Sonne. Die Höchstwerte schaffen es heute nicht über die 20 Grad. Anders wird es dann morgen am Montag tagsüber. Da bekommen wir viel Sonne ab, fast keine Wolke und bis 22 Grad die Höchstwerte. Und genauso schön spätsommerlich warm wird das Wetter dann auch am Dienstag bei uns in Thüringen. Antenne Thüringen, der schnellste Verkehrsservice, B92 Richtung Gera zwischen Weida und Wolfsgefährt, Stau und stockender Verkehr. Blitzer, Gera, Straße des Friedens, stadteinwärts beim Tierpark und Erfurt-Bischleben, Gera-Talstraße, da blitzt es beidseitig in der 30er-Zone. Staus und Blitzer gerne weitergeben, das Ganze kostenlos an die 0800 3x5 2550.
1: 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Schönes Wochenende.

0: Seit dieser Woche übrigens, vielleicht habt ihr es mitbekommen, ist Thüringen wieder auf der ganz großen Leinwand auf der Internationalen zu sehen, im Kino. In Persona Sandra Höller. Sie spielt an der Seite von Tom Cruise im Film Digger. Um was es geht und ob es sich rentiert, mal wieder seit langem ins Kino zu gehen. Hier die Antwort.
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2: Normalerweise kennst du Tom Cruise als durchtrainierten Typen, der einen krassen Action-Stunt nach dem anderen hinlegt. Jetzt erlebst du ihn als übergewichtigen, faltigen Ölmilliardär.
3: Alles verändert sich. Du weißt schon. An einem Tag bist du eine Katze oder ein König. Am nächsten Tag bist du bloß noch Asche in der Dose.
2: Sein Name? Digger. Und der hat auf einmal ein kleines Problem am Hals.
4: Mr. Rockwell, mein Name ist Sandy Clarkson.
3: Ja, Sandy, alles klar. Der Mann mit der 1,5-Meter-Spalte. Der Gletscher da in Grönland verschiebt sich 1,5 Meter. Also der Tisch hier vor mir ist breiter als 1,5 Meter.
4: Aber, Mr. Rockwell,
3: mein Sch*** hat ein Zehntel von der Größe. Soll ich eine milliardenteure Plattform dicht machen? Wegen was? Das 10-mal größer ist als mein Sch***.
2: Lieber ja, denn auf einmal droht eine Umweltkatastrophe, die ganze Menschheit zu vernichten. Eine Nachricht, die sich schnell rumspricht.
5: Mr. President, wir sind einer Katastrophe dieses Ausmaßes völlig schutzlos ausgeliefert.
6: Was ist unser Worst-Case-Szenario?
5: $18 Billionen.
6: Sind das alle verdammten schlechten Nachrichten?
2: Ja, schauen wir mal. Viele Kritiker sagen, allein für Tom Cruise lohnt sich der Kinobesuch schon. Ansonsten wird's lustig, hin und wieder weird, vor allem aber auch echt abgedreht. Unsere Thüringerin Sandra Hüller ist dabei übrigens auch am Start. Und einen schlechten Film mit ihr habe ich ehrlich gesagt noch nicht gesehen. Digger, kriegst du ab sofort im Kino.
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3: Ich bin Thomas Bleskin. Bundeskanzler Merz hat sich trotz russischer Warnungen und eines Drohnenangriffs während seines Besuchs in Kiew unbeeindruckt gezeigt. Er sagte, die Reise mit einer großen Regierungs- und Wirtschaftsdelegation zeige, dass man sich nicht einschüchtern lasse.
4: Die ganze Sinnlosigkeit dieses Krieges sehen wir hier an diesem Platz am letzten Montag. Ein Angriff auf die Akademie der Wissenschaften in Kiew, mitten in der Stadt. Übrigens wenige hundert Meter von der deutschen Botschaft entfernt. Und heute Morgen an einem friedlichen Sonntag Luftalarm in Kiew. Ich kann es nur noch einmal von dieser Stelle aus wiederholen. Herr Putin, hören Sie diesen sinnlosen Krieg auf. Wir sind bereit zu Gesprächen.
3: Bundeskanzler Merz. Während des Besuchs traf eine russische Drohne eine Brücke rund 5 Kilometer von Merz entfernt. Die Deutsche Bahn will ihr Familienticket dauerhaft anbieten. Bahnchefin Palla sagte der Bild am Sonntag, Hin- und Rückfahrt für eine Familie kosteten 99,99 € inklusive ICE-Reservierung. Das Angebot soll ab dem 1. November gelten, der Verkauf beginnt am 26. Oktober. Zugleich dämpfte Palla die Erwartungen an eine schnelle Verbesserung der Pünktlichkeit. Die Sanierung des Schienennetzes werde mindestens 10 Jahre dauern. Elektroautos können in Deutschland an immer mehr öffentlichen Ladepunkten Strom tanken. Das geht aus neuen Daten der Bundesnetzagentur hervor. Demnach waren dort am 1. September gut 209.000 öffentliche Ladepunkte registriert, ein knappes Viertel mehr als vor rund einem Jahr.
5: Es tut sich was bei den Möglichkeiten, wo Elektroautos geladen werden können. Bei den Städten das dichteste öffentliche Ladenetz bietet Stuttgart vor Regensburg und München. Ganz hinten in dem Ranking landen Brandenburg an der Havel, Dessau und Suhl. Dass es in kleineren Städten und auf dem Land trotz Wachstums immer noch vergleichsweise wenige öffentliche Ladesäulen gibt, hält aus Sicht der Autoren der Studie immer noch viele Menschen davon ab, auf ein E-Auto umzusteigen. Jan-Henner Reitzer, Nachrichtenredaktion.
3: Beim Absturz eines Kleinflugzeugs im Landkreis Heilbronn sind 2 Menschen ums Leben gekommen. Nach Angaben der Polizei streifte die Maschine im Landeanflug bei Gundelsheim zunächst einen Zaun und einen Baum und stürzte anschließend in einen Weinberg. Dort brannte das Flugzeug aus. Die Ursache des Unglücks ist noch unklar.
6: Hier ist euer Wetter auf Antenne Thüringen, der Mix aus Sonne und Wolken. Den bekommen wir auch heute den ganzen Tag ab. Temperaturen schaffen es auf bis zu 19 Grad zwischen Gotha, Saalfeld und Dittersdorf zum Beispiel. Morgen dann am Montag viel Sonne, fast keine Wolke, bis 22 Grad die Top-Temperatur. Und ähnlich sonnig wird es dann auch am Dienstag, auch da Temperaturen jenseits der 20 Grad.
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6: Antenne Thüringen, der schnellste Verkehrsservice A4 Richtung Dresden in der Ausfahrt Eisenach Ost. Da ist ein Unfall passiert. A9 Richtung München zwischen Hermsdorf Süd und Lederhose steht ein kaputtes Auto auf der rechten Fahrspur. Und A9 Richtung Berlin zwischen Dittersdorf und Triptis auch da ein kaputtes Auto, diesmal auf der Standspur. Blitzer Agera, Straße des Friedens, Stadt Einwärts, dort beim Tierpark bitte aufgepasst. Und wenn was fehlen sollte, Stau oder Blitzer, es gibt eine Nummer für alles, WhatsApp-Verkehr und mehr, 0800 3x5 2550.
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6: Jedes Mal, wenn auf Antenne Thüringen R.E.M. gespielt werden, denke ich mir, ein Comeback dieser Jungs wäre großartig. Aber das lehnt der Frontmann Michael Stipe grundsätzlich ab.
9: I mean, I miss performing for sure, and I miss REM for sure. But I'm really glad that we did what we did when we decided to disband, and we found the right time to step away.
6: Michael Stipe sagt in diesem Interview, sie haben genau den richtigen Zeitpunkt erwischt, aufzuhören. Jeder geht seinen eigenen Weg, und er vermisst die Zeit schon mit REM, wo sie unterwegs waren, wo sie Konzerte gespielt haben. Das war großartig. Aber man muss eben aufhören, wenn es am schönsten ist. REM, Leaving New York, gleich.

0: Ihr dürft euch schon mal aufs nächste Wochenende freuen. Hier ist Antenne Thüringen. Schön, dass ihr mit dabei seid. Den nächsten Samstag, da ist ja ein Weimar Zwiebelmarkt, ist Antenne Thüringen auf dem Goetheplatz vor Ort mit einer großen Bühne und mit ihm hier Kamerad. Bei diesem Konzert darf der Song nicht fehlen, genauso wie die Nummer hier. Und der Song hier, der muss auch sein. Kamerad, nächsten Samstag auf dem Weimarer Zwiebelmarkt auf der Antenne Thüringen Bühne. Und Kamerad ist ein Typ, der muss immer irgendwie was zu tun haben. Mal den ganzen Tag auf der Couch liegen bei schlechtem Wetter, ist nicht seins. Das ist so, oder?
1: Ja, leider schon. Also das ist, ja, wirklich. Ich habe dann auch immer so ein bisschen das Gefühl, ich verpasse jetzt was in dem Moment, wo ich halt das ja nicht so oft habe, dass ich Zeit habe für mich und für meine Familie und so. Und dann versuche ich mich mit vielen Leuten zu treffen. Und manchmal merke ich dann auch, wenn ich ganz ehrlich bin, dass es dann auch manchmal anstrengend wird, weil ich versuche, alles unter einen Hut zu bekommen. Weil ich weiß, zum Beispiel in den letzten 4-5 Wochen war ich so 2-3 Tage zu Hause. Und die war ich nicht zu Hause, sondern die war ich nur unterwegs, dann auch wiederum in meiner Heimatstadt, weil ich immer nur Leute getroffen habe.
0: Tja, meine Mutter würde sagen, der hat immer Hummeln im Hintern, der Typ. Kamerad. Nächsten Samstag ist er in Weimar ab 21.30 Uhr auf dem Goetheplatz auf der Antenne Thüringen Bühne. Da müsst ihr unbedingt vor Ort sein. Dürft auf keinen

0: Hier ist Antenne Thüringen mit der besten Musik. Und er tourt momentan fleißig durch die Staaten. Ed Sheeran hat gestern ein Konzert gegeben in Atlanta. Und da war der Song Programm. Azizam spiele ich euch gleich, genauso wie Tom Gregory, Fingertips und Clock Clock sind mit dabei. Babe, someday soon, Sohn gleich hier auf Antenne Thüringen. Wir spielen für euch die beste Musik.
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0: Hier ist euer Wetter auf Antenne Thüringen. Sonnenschein und Wolken wechseln sich da heute ab. Im Osten Thüringens Richtung Schleiz, da ist auch ein bisschen Nebel noch mit dabei. 18 bis 20 Grad die Höchstwerte. Morgen am Montag bis 22 Grad die Top-Temperatur, da viel Sonne. Und ähnlich sonnig wird es dann auch am Dienstag. Antenne Thüringen, der schnellste Verkehrsservice. Vorsicht A9 Richtung Berlin zwischen Dittersdorf und Triptis steht ein kaputtes Auto auf der Standspur. Und ein Unfall auf der A72 Richtung Chemnitz zwischen Penig und Niederfrohna. Der Unfall, rechte Fahrspur ist da aktuell dicht. Staus und Blitzer gerne weitergeben. Das Ganze kostenlos an die 0800 3x5 2550. Gute Fahrt euch.
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0: Darüber müssen wir am Wochenende nochmal sprechen. Die staatliche Grundschule Tannroda in Bad Berka ist als eine der besten Schulen Deutschlands ausgezeichnet worden. Hammermäßig. 87 Schulen aus ganz Deutschland haben sich da beworben. 14 Schulen sind nominiert worden und Tannroda hat das Rennen gemacht. Haben einen Preis bekommen im Beisein von Kanzler Merz und dazu 30.000 Euro. Riesenglückwunsch an der Stelle und Grüße vom ganzen Antenne Thüringen Team. Und Schulleiterin Manuela, die hat uns erzählt, was denn die Grundschule Tannroda so besonders macht.
1: Wir haben inklusiven Unterricht, wir arbeiten mit allen Kindern hier zusammen. Jeder kann individuell gefördert werden. Oberstes Motto ist bei uns, Lernen macht Spaß. Und wir wollen eben im Unterricht nicht nur die Eigenaktivität verbinden, sondern eben auch Qualität halten. Und das macht uns so besonders.
0: Ja, ein besonderer Aspekt, Lernen braucht Bewegung, ist ein fester Bestandteil des Unterrichtsalltags. Und das Krasse ist, nach der Jena-Planschule in Weimar im letzten Jahr ist das zweite Mal eine Schule jetzt aus Thüringen unter den Gewinnern. Wahnsinn. Glückwunsch. 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
5: Ich bin Thomas Bleskin. Bundeskanzler Friedrich Merz ist zu einem Solidaritätsbesuch in der Ukraine eingetroffen, um dem Land weitere Hilfe für den Abwehrkampf gegen Russland zuzusagen. Die Reise gilt als eine der gefährlichsten eines Bundeskanzlers in das Kriegsgebiet seit Beginn der russischen Invasion im Februar 2022. Die Sicherheitslage in der Ukraine hat sich in den vergangenen Monaten massiv verschlechtert.
6: Nur wenige Stunden vor der Ankunft der deutschen Delegation hatte Moskau ausländische Besucher und Diplomaten aufgefordert, Kiew zu verlassen. Allein vor diesem Hintergrund ist die Reise des Kanzlers äußerst heikel. Und auch nach der Ankunft des Zuges gab es Drohnenalarm. Merz wird von Wirtschaftsministerin Reiche und 10 Unternehmern aus den Bereichen Rüstung und Energie begleitet. Wie es heißt, will der Kanzler in Kiew die baldige Auslieferung tausender Abfangdrohnen zusichern. Diana Kramer, Nachrichtenredaktion.
5: Die Deutsche Bahn will das Familienticket dauerhaft anbieten. Das kündigte Bahnchefin Evelyn Palla in der Bild am Sonntag an. Den Pauschalpreis von 99,99 € hatte die Bahn schon in den Sommerferien angeboten.
7: Bis zu 5 Personen Hin- und Rückfahrt mit dem ICE inklusive Sitzplatzreservierung. Dieses Pauschalangebot hat im Sommer schon dazu geführt, dass 100.000 Familien mehr mit der Bahn gefahren sind, sagt Konzernchefin Palla. Ab dem 1. November soll es das Familienticket jetzt dauerhaft geben, der Verkauf am 26. Oktober starten. Das ist auch ein bisschen Wiedergutmachung, weil es immer noch Kritik daran gibt, dass die Bahn vergünstigte Sitzplatzreservierungen für Familien abgeschafft hatte. Jan-Henner Reitze, Nachrichtenredaktion.
5: Elektroautos können in Deutschland an immer mehr öffentlichen Ladepunkten Strom tanken. Das geht aus neuen Daten der Bundesnetzagentur hervor. Demnach waren dort am 1. September gut 209.000 öffentliche Ladepunkte registriert, ein knappes Viertel mehr als vor rund einem Jahr. Die Ladeinfrastruktur wächst laut der Studie allerdings unregelmäßig. Während Metropolen demnach dicht versorgt werden, sieht es in kleinen Städten und ländlichen Regionen weniger gut aus. Bei einem Brand auf einem großen Campingplatz am Gardasee sind mehr als 20 Menschen verletzt worden. Nach ersten Angaben mussten mindestens 24 Urlauber ins Krankenhaus gebracht werden. Einer davon soll Berichten zufolge in kritischem Zustand sein. 7 trugen mittelschwere Verletzungen davon. Der Brand ist inzwischen unter Kontrolle. Die Ursache ist noch unklar.
8: Hier ist euer Wetter auf Antenne Thüringen und da haben wir die Sonne gebucht für diesen Sonntag, aber immer wieder schieben sich auch ein paar Wolken vor die Sonne. Die Höchstwerte schaffen es heute nicht über die 20 Grad. Anders wird es dann morgen am Montag tagsüber. Da bekommen wir viel Sonne ab, fast keine Wolke und bis 22 Grad die Höchstwerte. Und genauso schön spätsommerlich warm wird das Wetter dann auch am Dienstag bei uns in Thüringen.
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10: 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Auf der A72 von Leipzig Richtung Chemnitz ist zwischen Penich und Niederfohna nach einem Unfall der rechte Fahrstreifen gesperrt. Wir wünschen eine gute Fahrt.
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0: Hier ist euer Wetter auf Antenne Thüringen, der Mix aus Sonne und Wolken. Den bekommen wir auch heute den ganzen Tag ab. Temperaturen schaffen es auf bis zu 19 Grad zwischen Gotha, Saalfeld und Dittersdorf zum Beispiel. Morgen dann am Montag viel Sonne, fast keine Wolke, bis 22 Grad die Top-Temperatur. Und ähnlich sonnig wird es dann auch am Dienstag, auch da Temperaturen jenseits der 20 Grad.
1: Antenne Thüringen, der schnellste Verkehrsservice mit KI. Auf der A72 Richtung Chemnitz ist zwischen Pinich und Niederfrohna nach einem Unfall der rechte Fahrstreifen gesperrt. Aktuell liegen uns keine Verkehrsstörungen vor. Auf der B81 zwischen Tanne und Hasselfelde ist die Fahrbahn in beiden Richtungen nach einem Unfall voll gesperrt. Mehrere Rettungsfahrzeuge sind im Einsatz. Wir wünschen eine gute Fahrt.
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1: Happy Sonntag. Morgen ist Alex dann auch endlich wieder back im Game und wir wollen mit euch reden. Jeder kennt doch diesen einen Menschen, den man nur unter seinem Spitznamen kennt.
2: In der Schulzeit wurde ich Plüschi genannt, weil ich Haare habe wie ein Plüschtier. Lockig, kräftig, drahtig und viel.
1: Christina aus Apolda, die niemand Christina nannte. Also, jetzt schon her mit eurer Story an die 0800 3x5 2550 und dann hören wir uns morgen. Wir freuen uns auf euch.
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3: Ich bin Thomas Bleskin. Bundeskanzler Merz hat sich trotz russischer Warnungen und eines Drohnenangriffs während seines Besuchs in Kiew unbeeindruckt gezeigt.

0: Er sagte, die Reise mit einer großen Regierungs- und Wirtschaftsdelegation zeige, dass man sich nicht einschüchtern lasse.
1: Die ganze Sinnlosigkeit dieses Krieges sehen wir hier an diesem Platz am letzten Montag. Ein Angriff auf die Akademie der Wissenschaften in Kiew, mitten in der Stadt. Übrigens wenige hundert Meter von der deutschen Botschaft entfernt. Und heute Morgen an einem friedlichen Sonntag Luftalarm in Kiew. Ich kann es nur noch einmal von dieser Stelle aus wiederholen. Herr Putin, hören Sie diesen sinnlosen Krieg auf. Wir sind bereit zu Gesprächen.
0: Bundeskanzler Merz. Während des Besuchs traf eine russische Drohne eine Brücke rund 5 Kilometer von Merz entfernt. Die Deutsche Bahn will ihr Familienticket dauerhaft anbieten. Bahnchefin Palla sagte der Bild am Sonntag, Hin- und Rückfahrt für eine Familie kosteten 99,99 Euro inklusive ICE-Reservierung. Das Angebot soll ab dem 1. November gelten, der Verkauf beginnt am 26. Oktober. Zugleich dämpfte Palla die Erwartungen an eine schnelle Verbesserung der Pünktlichkeit. Die Sanierung des Schienennetzes werde mindestens 10 Jahre dauern. Elektroautos können in Deutschland an immer mehr öffentlichen Ladepunkten Strom tanken. Das geht aus neuen Daten der Bundesnetzagentur hervor. Demnach waren dort am 1. September gut 209.000 öffentliche Ladepunkte registriert, ein knappes Viertel mehr als vor rund einem Jahr.
2: Es tut sich was bei den Möglichkeiten, wo Elektroautos geladen werden können. Bei den Städten das dichteste öffentliche Ladenetz bietet Stuttgart vor Regensburg und München. Ganz hinten in dem Ranking landen Brandenburg an der Havel, Dessau und Suhl. Dass es in kleineren Städten und auf dem Land trotz Wachstums immer noch vergleichsweise wenige öffentliche Ladesäulen gibt, hält aus Sicht der Autoren der Studie immer noch viele Menschen davon ab, auf ein E-Auto umzusteigen. Jan-Henner Reitzer, Nachrichtenredaktion.
0: Beim Absturz eines Kleinflugzeugs im Landkreis Heilbronn sind 2 Menschen ums Leben gekommen. Nach Angaben der Polizei streifte die Maschine im Landeanflug bei Gundelsheim zunächst einen Zaun und einen Baum und stürzte anschließend in einen Weinberg. Dort brannte das Flugzeug aus. Die Ursache des Unglücks ist noch unklar.
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4: Ich bin Kim Wenzel, sportfrei. Ohne Probleme hat Regionalliga-Tabellenführer Rot-Weiß Erfurt seine Thüringen-Pokalaufgabe im Achtelfinale in Heiligenstadt gelöst. Klar mit 5:0 gewann RWE beim Oberliga-Absteiger. In der ersten Hälfte hatten Fehler, Falcao und Wolf getroffen. Zudem wurde der Heiligenstädter Wolanski mit glattrot vom Platz gestellt und gegen 10 Nordthüringer legte Erfurt noch 2 weitere Falcao-Treffer in der zweiten Hälfte nach. Spannend dazu ging es da schon im zweiten Sonntagsspiel. Empor Waldschleben besiegte dabei die Spielvereinigung aus Geratal, immerhin ein Thüringen-Ligisten, mit 4:3. Neben Erfurt und Waldschleben hatten sich ja auch schon Pokalverteidiger Carl Zeiss, Jena, Schott, Jena, Meuselwitz sowie Arnstadt, Rudolstadt und Eichsfeld für das Viertelfinale qualifiziert. Ausgelost wird das am kommenden Wochenende.
5: Hier ist euer Wetter auf Antenne Thüringen. Sonnenschein und Wolken wechseln sich da heute ab. Im Osten Thüringens Richtung Schleiz, da ist auch ein bisschen Nebel noch mit dabei. 18 bis 20 Grad die Höchstwerte. Morgen am Montag bis 22 Grad die Top-Temperatur, da viel Sonne. Und ähnlich sonnig wird es dann auch am Dienstag.
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7: Antenne Thüringen, der schnellste Verkehrsservice mit KI. Auf der A72 Leipzig Richtung Chemnitz ist zwischen Penich und Niederfrohna nach einem Unfall der rechte Fahrstreifen gesperrt. Auf der B81 ist die Strecke zwischen Tanne und Hasselfelde in beiden Richtungen wegen eines Unfalls voll gesperrt. Mehrere Rettungsfahrzeuge sind im Einsatz. Wir wünschen eine gute Fahrt.
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0: Das Antenne Thüringen Wetter. Die Temperaturen gehen in den nächsten Stunden runter in der kommenden Nacht auf kalte 7 bis 5 Grad. 6 Grad werden es Richtung Nordhausen, 5 Richtung Schleiz zum Beispiel. Morgen am Montag viel Sonne, fast keine Wolke am Himmel und Temperaturen 20 bis 22 Grad. Und genauso schön spätsommerlich warm wird dann auch der Dienstag mit viel Sonne.
1: Antenne Thüringen, der schnellste Verkehrsservice mit KI. Auf der A72 Richtung Chemnitz ist zwischen Pinnich und Niederfrohna nach einem Unfall der rechte Fahrstreifen gesperrt. Aktuell liegen uns keine Verkehrsstörungen vor. Auf der B81 zwischen Tanne und Hasselfelde ist die Straße in beiden Richtungen wegen eines Unfalls voll gesperrt. Mehrere Rettungsfahrzeuge sind im Einsatz. Wir wünschen eine gute Fahrt.
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4: Ich bin Thomas Bleskin. Bundeskanzler Merz hat die deutsche Unterstützung der Ukraine gegen Vorbehalte in der Bevölkerung verteidigt. In Kiew sagte er, er nehme entsprechende Umfragen und Meinungen ernst, teile sie aber nicht. Die Hilfe liege im nationalen Interesse Deutschlands. Russland greife Deutschland bereits mit täglichen Internetattacken an. Das werde nicht aufhören, wenn Berlin die Unterstützung einstelle.
5: Der ukrainische Präsident Zelensky dankte dem Kanzler für den Besuch in schwierigen Zeiten. Während Merz in Kiew weitere Militärhilfe zusicherte, kündigte das russische Verteidigungsministerium noch härtere Angriffe auf die Ukraine an. Moskau reagiere damit auf die Drohungen Zelenskys, noch mehr russische Ziele zu attackieren, hieß es. Die Gewalt in dem Krieg dürfte also nach dem Kanzlerbesuch noch weiter eskalieren. Ulf Mauder, Nachrichtenredaktion.
4: Nach dem Beschluss gegen weitere Stolpersteine im öffentlichen Raum haben in Heidenau bei Dresden rund 200 Menschen an einem Mahngang teilgenommen. Der Stadtrat hatte Ende September einen Antrag von AfD und CDU gebilligt, wonach das Gedenken künftig vorzugsweise auf dem Nordfriedhof stattfinden soll. Der Verein Akubis, der den Mahngang organisiert hatte, sprach von Wut und Enttäuschung über die Entscheidung. In Heidenau gibt es bislang 5 Stolpersteine. Das Münchner Oktoberfest hat eine Rekordbilanz erzielt. Mit 7,4 Millionen Menschen kamen so viele Besucher wie noch nie.
6: Der bisherige Besucherrekord von 2023 ist geknackt. Damals kamen 7,2 Millionen Menschen, diesmal waren es 200.000 mehr. Getrunken wurden 6,7 Millionen Maß Bier und auch beim Essen legten die Wiesenwirte zu. Gleichzeitig gab es mehrere Unglücke. 2 Mitarbeiter von Fahrgeschäften wurden schwer verletzt, einer davon starb. Auch eine über 90-jährige Besucherin starb nach einem Unfall mit einem Kutschpferd. Auf der Anreise zur Wiesen kamen außerdem 2 Menschen bei einem Busunglück ums Leben. Aus München, Julia Wasilkow.
4: Zum Sporttennis. Alexander Zverev hat beim Tennisturnier in Peking das Halbfinale verpasst. Der Deutsche verlor gegen den Serben Novak Djokovic nach gut 2,5 Stunden in 3 Sätzen. Damit erlitt Zverev auch im Kampf um Platz 1 der Weltrangliste einen Rückschlag. Djokovic feierte in Peking seinen 32. Sieg in Serie und trifft im Halbfinale auf Daniel Medvedev.
7: Das Antenne Thüringen Wetter. Und da braucht es die Winterjacke, wer des Nächtens raus muss. 7 bis 5 Grad die Tiefstwerte. Paar Wolken ziehen durch in der kommenden Nacht. Morgen dann am Montag. Fast keine Wolke am Himmel. Viel Sonne bekommen wir von früh bis spät. Und Temperaturen 20 bis 22 Grad. Genauso schön spätsommerlich warm wird dann das Wetter am Dienstag.
8: Antenne Thüringen, der schnellste Verkehrsservice mit KI. Auf der A72 von Leipzig Richtung Chemnitz ist zwischen Penich und Niederfrohle ein Unfall passiert. Der rechte Fahrstreifen ist gesperrt. Wir wünschen eine gute Fahrt.
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0: 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Für Mittelthüringen Kim Wenzel.
1: Ja, ohne Probleme hat Regionalliga-Tabellenführer Rot-Weiß Erfurt seine Thüringen-Pokalaufgabe im Achtelfinale in Heiligenstadt gelöst. Klar, mit 5-0 gewann RWE beim Oberliga-Absteiger. In der ersten Hälfte hatten Fehler Falcao und Wolf getroffen. Zudem wurde der Heiligenstädter Wolanski mit glattrot vom Platz gestellt. Und gegen 10 Nordthüringer legte Erfurt noch zwei weitere Falcao-Treffer in der zweiten Hälfte nach. Spannend dazu ging es doch schon im zweiten Sonntagsspiel. Empor-Waldschleben besiegt dabei die Spielvereinigung aus Geratal, immerhin ein Thüringen-Ligisten, mit 4-3. Ausgelost wird das Viertelfinale kommendes Wochenende. Unsere Sportlerin der Woche ist aber keine Fußballerin, sondern ein junges Küken, ja? Eine Kickbox-Weltmeisterin. Jawohl, ja, wenn das mal nix ist. In der Altersklasse 9-11 Jahre wurde Nani Pfotenhauer erste Weltmeisterin im K1 der WFMC. Dabei konnte sich Nani gegen Konkurrentinnen aus Frankreich, Holland und Griechenland durchsetzen. Ganz starkes Ding. Glückwunsch auch von uns und natürlich auch an die, die sie zu dem gemacht haben, was sie nun ist, einer Weltmeisterin. Also an ihre Trainer der KBF in Blankenhain.
2: Das Antenne Thüringen Wetter. Und wer da zu späterer Stunde unterwegs sein muss, da dreht man gerne an der Heizung. 7-5 Grad die Tiefstwerte heute Nacht. Vereinzelt ziehen ein paar Wolken durch. Ansonsten bleibt es meist sternklar. Morgen am Montag, auch da fast wolkenloses Wetter. Viel Sonne gibt es von früh bis spät bei uns in Thüringen. Und die Höchstwerte schaffen es auf 20-22 Grad. Ähnlich schön spätsommerlich warm wird das Wetter auch am Dienstag.
3: Antenne Thüringen, der schnellste Verkehrsservice mit KI. Auf der A72 Leipzig Richtung Chemnitz gibt es zwischen Penich und Niederfrohna einen Unfall. Der rechte Fahrstreifen ist gesperrt. Aktuell liegen uns keine Verkehrsstörungen vor. Auf der B85 Saalfeld Richtung Kronach gibt es zwischen Eichicht und Hockerodea einen Unfall. Wir wünschen eine gute Fahrt.
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4: Ich bin Thomas Pleskin. Bundeskanzler Merz hat sich trotz russischer Warnungen und eines Drohnenangriffs während seines Besuchs in Kiew unbeeindruckt gezeigt. Er sagte, die Reise mit einer großen Regierungs- und Wirtschaftsdelegation zeige, dass man sich nicht einschüchtern lasse.
5: Die ganze Sinnlosigkeit dieses Krieges sehen wir hier an diesem Platz am letzten Montag. Ein Angriff auf die Akademie der Wissenschaften in Kiew, mitten in der Stadt. Übrigens wenige hundert Meter von der deutschen Botschaft entfernt. Und heute Morgen an einem friedlichen Sonntag, Luftalarm in Kiew. Ich kann es nur noch einmal von dieser Stelle aus wiederholen. Herr Putin, hören Sie diesen sinnlosen Krieg auf. Wir sind bereit zu Gesprächen.
4: Bundeskanzler Merz. Während des Besuchs traf eine russische Drohne eine Brücke rund 5 Kilometer von Merz entfernt. Die Deutsche Bahn will ihr Familienticket dauerhaft anbieten. Bahnchefin Palla sagte der Bild am Sonntag, Hin- und Rückfahrt für eine Familie kosteten 99,99 Euro inklusive ICE-Reservierung. Das Angebot soll ab dem 1. November gelten, der Verkauf beginnt am 26. Oktober. Zugleich dämpfte Palla die Erwartungen an eine schnelle Verbesserung der Pünktlichkeit. Die Sanierung des Schienennetzes werde mindestens 10 Jahre dauern. Elektroautos können in Deutschland an immer mehr öffentlichen Ladepunkten Strom tanken. Das geht aus neuen Daten der Bundesnetzagentur hervor. Demnach waren dort am 1. September gut 209.000 öffentliche Ladepunkte registriert, ein knappes Viertel mehr als vor rund einem Jahr.
6: Es tut sich was bei den Möglichkeiten, wo Elektroautos geladen werden können. Bei den Städten das dichteste öffentliche Ladenetz bietet Stuttgart vor Regensburg und München. Ganz hinten in dem Ranking landen Brandenburg an der Havel, Dessau und Suhl. Dass es in kleineren Städten und auf dem Land trotz Wachstums immer

0: noch vergleichsweise wenige öffentliche Ladesäulen gibt, hält aus Sicht der Autoren der Studie immer noch viele Menschen davon ab, auf ein E-Auto umzusteigen. Jan-Henner Reitzer, Nachrichtenredaktion.
1: Zum Sporttennis. Alexander Zverev hat beim Tennisturnier in Peking das Halbfinale verpasst. Der Deutsche verlor gegen den Serben Novak Djokovic nach gut 2,5 Stunden in 3 Sätzen. Damit erlitt Zverev auch im Kampf um Platz 1 der Weltrangliste einen Rückschlag. Djokovic feierte in Peking seinen 32. Sieg in Serie und trifft im Halbfinale auf Daniel Medvedev.
2: Das Antenne Thüringen Wetter. Die Temperaturen gehen in den nächsten Stunden runter in der kommenden Nacht auf kalte 7 bis 5 Grad. 6 Grad werden es Richtung Nordhausen, 5 Richtung Schleiz zum Beispiel. Morgen am Montag viel Sonne, fast keine Wolke am Himmel und Temperaturen 20 bis 22 Grad. Und genauso schön spätsommerlich warm wird dann auch der Dienstag mit viel Sonne.
3: Antenne Thüringen, der schnellste Verkehrsservice mit KI. Auf der A72 Richtung Chemnitz ist zwischen Pinich und Niederfrohna nach einem Unfall der rechte Fahrstreifen gesperrt. Wir wünschen eine gute Fahrt.
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0: Das Antenne Thüringen Wetter. Und da braucht es die Winterjacke, wer des Nächtens raus muss. 7 bis 5 Grad die Tiefstwerte, paar Wolken ziehen durch in der kommenden Nacht. Morgen dann am Montag, fast keine Wolke am Himmel. Viel Sonne bekommen wir von früh bis spät und Temperaturen 20 bis 22 Grad. Genauso schön spätsommerlich warm wird dann das Wetter am Dienstag.
1: Antenne Thüringen, der schnellste Verkehrsservice mit KI. Auf der A72 von Leipzig Richtung Chemnitz ist zwischen Penich und Niederfohna nach einem Unfall der rechte Fahrstreifen gesperrt. Wir wünschen eine gute Fahrt.
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5: Ich bin Thomas Bleskin. Bundeskanzler Merz hat die deutsche Unterstützung der Ukraine gegen Vorbehalte in der Bevölkerung verteidigt. In Kiew sagte er, er nehme entsprechende Umfragen und Meinungen ernst, teile sie aber nicht. Die Hilfe liege im nationalen Interesse Deutschlands. Russland greife Deutschland bereits mit täglichen Internetattacken an. Das werde nicht aufhören, wenn Berlin die Unterstützung einstelle.
6: Der ukrainische Präsident Zelensky dankte dem Kanzler für den Besuch in schwierigen Zeiten. Während Merz in Kiew weitere Militärhilfe zusicherte, kündigte das russische Verteidigungsministerium noch härtere Angriffe auf die Ukraine an. Moskau reagiere damit auf die Drohungen Zelenskys, noch mehr russische Ziele zu attackieren, hieß es. Die Gewalt in dem Krieg dürfte also nach dem Kanzlerbesuch noch weiter eskalieren. Ulf Mauder, Nachrichtenredaktion.
5: Nach dem Beschluss gegen weitere Stolpersteine im öffentlichen Raum haben in Heidenau bei Dresden rund 200 Menschen an einem Mahngang teilgenommen. Der Stadtrat hatte Ende September einen Antrag von AfD und CDU gebilligt, wonach das Gedenken künftig vorzugsweise auf dem Nordfriedhof stattfinden soll. Der Verein Akubis, der den Mahngang organisiert hatte, sprach von Wut und Enttäuschung über die Entscheidung. In Heidenau gibt es bislang 5 Stolpersteine. Das Münchner Oktoberfest hat eine Rekordbilanz erzielt. Mit 7,4 Millionen Menschen kamen so viele Besucher wie noch nie.
7: Der bisherige Besucherrekord von 2023 ist geknackt. Damals kamen 7,2 Millionen Menschen, diesmal waren es 200.000 mehr. Getrunken wurden 6,7 Millionen Maß Bier und auch beim Essen legten die Wiesenwirte zu. Gleichzeitig gab es mehrere Unglücke. 2 Mitarbeiter von Fahrgeschäften wurden schwer verletzt, einer davon starb. Auch eine über 90-jährige Besucherin starb nach einem Unfall mit einem Kutschpferd. Auf der Anreise zur Wiesen kamen außerdem 2 Menschen bei einem Busunglück ums Leben. Aus München, Julia Wasilkow.
5: Zum Sporttennis. Alexander Zverev hat beim Tennisturnier in

0: Peking das Halbfinale verpasst. Der Deutsche verlor gegen den Serben Novak Djokovic nach gut 2,5 Stunden in 3 Sätzen. Damit erlitt Zverev auch im Kampf um Platz 1 der Weltrangliste einen Rückschlag. Djokovic feierte in Peking seinen 32. Sieg in Serie und trifft im Halbfinale auf Daniel Medvedev.
1: Das Antenne Thüringen Wetter. Und wer da zu späterer Stunde unterwegs sein muss, da dreht man gerne an der Heizung. 7 bis 5 Grad die Tiefstwerte heute Nacht. Vereinzelt ziehen ein paar Wolken durch. Ansonsten bleibt es meist sternklar. Morgen am Montag, auch da fast wolkenloses Wetter. Viel Sonne gibt es von früh bis spät bei uns in Thüringen. Und die Höchstwerte schaffen es auf 20 bis 22 Grad. Ähnlich schön spätsommerlich warm wird das Wetter auch am Dienstag.
2: Antenne Thüringen, der schnellste Verkehrsservice mit KI. Aktuell liegen uns keine Verkehrsstörungen vor. Wir wünschen eine gute Fahrt.
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0: Das Antenne Thüringen Wetter. Die Temperaturen gehen in den nächsten Stunden runter in der kommenden Nacht auf kalte 7 bis 5 Grad. 6 Grad werden es Richtung Nordhausen, 5 Richtung Schleiz zum Beispiel. Morgen am Montag viel Sonne, fast keine Wolke am Himmel und Temperaturen 20 bis 22 Grad. Und genauso schön spätsommerlich warm wird dann auch der Dienstag mit viel Sonne.
1: Antenne Thüringen, der schnellste Verkehrsservice mit KI. Auf der A4 Richtung Frankfurt hat es zwischen Stadtroda und Jena Zentrum in einer Baustelle einen Unfall gegeben. Fahrzeuge stehen hinter der Baustellenabsperrung. Wir wünschen eine gute Fahrt.
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1: Happy Sonntag. 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
3: Ich bin Thomas Pleskin. Bundeskanzler Merz hat sich trotz russischer Warnungen und eines Drohnenangriffs während seines Besuchs in Kiew unbeeindruckt gezeigt. Er sagte, die Reise mit einer großen Regierungs- und Wirtschaftsdelegation zeige, dass man sich nicht einschüchtern lasse.
4: Die ganze Sinnlosigkeit dieses Krieges sehen wir hier an diesem Platz am letzten Montag. Ein Angriff auf die Akademie der Wissenschaften in Kiew, mitten in der Stadt. Übrigens wenige hundert Meter von der deutschen Botschaft entfernt. Und heute Morgen an einem friedlichen Sonntag, Luftalarm in Kiew. Ich kann es nur noch einmal von dieser Stelle aus wiederholen. Herr Putin, hören Sie diesen sinnlosen Krieg auf. Wir sind bereit zu Gesprächen.
3: Bundeskanzler Merz. Während des Besuchs traf eine russische Drohne eine Brücke rund 5 Kilometer von Merz entfernt. Die Deutsche Bahn will ihr Familienticket dauerhaft anbieten. Bahnchefin Palla sagte der Bild am Sonntag, Hin- und Rückfahrt für eine Familie kosteten 99,99 Euro inklusive ICE-Reservierung. Das Angebot soll ab dem 1. November gelten, der Verkauf beginnt am 26. Oktober. Zugleich dämpfte Palla die Erwartungen an eine schnelle Verbesserung der Pünktlichkeit. Die Sanierung des Schienennetzes werde mindestens 10 Jahre dauern. Elektroautos können in Deutschland an immer mehr öffentlichen Ladepunkten Strom tanken. Das geht aus neuen Daten der Bundesnetzagentur hervor. Demnach waren dort am 1. September gut 209.000 öffentliche Ladepunkte registriert, ein knappes Viertel mehr als vor rund einem Jahr.
5: Es tut sich was bei den Möglichkeiten, wo Elektroautos geladen werden können. Bei den Städten das dichteste öffentliche Ladenetz bietet Stuttgart vor Regensburg und München. Ganz hinten in dem Ranking landen Brandenburg an der Havel, Dessau und Suhl. Dass es in kleineren Städten und auf dem Land trotz Wachstums immer noch vergleichsweise wenige öffentliche Ladesäulen gibt, hält aus Sicht der Autoren der Studie immer noch viele Menschen davon ab, auf ein E-Auto umzusteigen. Jan-Henner Reitzer, Nachrichtenredaktion.
3: Zum Sporttennis. Alexander Zverev hat beim Tennisturnier in Peking das Halbfinale verpasst. Der Deutsche verlor gegen den Serben Novak Djokovic nach gut 2,5 Stunden in 3 Sätzen. Damit erlitt Zverev auch im Kampf um Platz 1 der Weltrangliste einen Rückschlag. Djokovic feierte in Peking seinen 32. Sieg in Serie und trifft im Halbfinale auf Daniel Medvedev.
6: Das Antenne Thüringen Wetter und da braucht es die Winterjacke, wer des Nächtens raus muss. 7 bis 5 Grad die Tiefstwerte, paar

0: Wolken ziehen durch in der kommenden Nacht. Morgen dann am Montag fast keine Wolke am Himmel. Viel Sonne bekommen wir von früh bis spät und Temperaturen 20 bis 22 Grad. Genauso schön spätsommerlich warm wird dann das Wetter am Dienstag.
1: Antenne Thüringen, der schnellste Verkehrsservice mit KI. Auf der A4 Richtung Frankfurt hat es zwischen Stadtroda und Jena Zentrum in einer Baustelle einen Unfall gegeben. Fahrzeuge stehen hinter der Baustellenabsperrung. Wir wünschen eine gute Fahrt.
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0: Das Antenne Thüringen Wetter. Und wer da zu späterer Stunde unterwegs sein muss, da dreht man gerne an der Heizung. 7 bis 5 Grad die Tiefstwerte heute Nacht. Vereinzelt ziehen ein paar Wolken durch. Ansonsten bleibt es meist sternklar. Morgen am Montag, auch da fast wolkenloses Wetter. Viel Sonne gibt es von früh bis spät bei uns in Thüringen. Und die Höchstwerte schaffen es auf 20 bis 22 Grad. Ähnlich schön spätsommerlich warm wird das Wetter auch am Dienstag.
1: Antenne Thüringen, der schnellste Verkehrsservice mit KI. Auf der A70 Richtung Schweinfurt zwischen Kulmbach, Neudrossenfeld und Turnau Ost ist die Standstreifenblockierung beseitigt. Auf der B285 zwischen Dermbach und Neidhartshausen befinden sich in beiden Richtungen Personen auf der Fahrbahn. Bitte fahrt dort vorsichtig. Wir wünschen eine gute Fahrt.
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4: Ich bin Uli Reitinger. Mit einem Besuch in Kiew hat Bundeskanzler Merz Solidarität gegenüber der Ukraine demonstriert. Den russischen Präsidenten Putin forderte Merz auf, den Krieg gegen die Ukraine zu beenden. Er sei bereit zu Gesprächen, sagte der Kanzler, vor der Ruine der vor wenigen Tagen bei einem Drohnenangriff zerstörten Akademie der Wissenschaften. Die Reise hatte aber auch eine innenpolitische Botschaft.
5: Streit um Reformen, ob bei Rente oder Pflege, dazu Wahlerfolge der AfD und schlechte Umfragewerte. Das alles setzt Merz unter Druck. Da passt es ihm, darauf zu verweisen, wie wichtig eine stabile Bundesregierung für die Ukraine und die Sicherheit ganz Europas sei. Deutschland will zum Beispiel damit beginnen, neue Abfangdrohnen an die Ukraine zu liefern, mit denen russische Angriffe abgewehrt werden sollen. Weiteres Geld soll auch für Reparatur und Wiederaufbau zerstörter Kraftwerke zur Verfügung gestellt werden. Jan-Henner Reitze, Nachrichtenredaktion.
4: Der ukrainische Präsident Zelensky hofft weiter auf die Lieferung deutscher Taurus-Marschflugkörper. Nach seinem Treffen mit Bundeskanzler Merz in Kiew sagte er, man dürfe niemals aufgeben. Die Ukraine hatte Deutschland bereits 2023 offiziell um Taurus gebeten. Eine Zusage steht auch nach dem Merz-Besuch heute weiter aus. Heute geht das Münchner Oktoberfest zu Ende und die Stadt hat eine Rekordbilanz gezogen. Mit 7,4 Millionen Menschen kamen so viele Besucher wie noch nie.
6: Der bisherige Besucherrekord von 2023 ist geknackt. Damals kamen 7,2 Millionen Menschen, diesmal waren es 200.000 mehr. Getrunken wurden 6,7 Millionen Maß Bier und auch beim Essen legten die Wiesenwirte zu. Gleichzeitig gab es mehrere Unglücke. Zwei Mitarbeiter von Fahrgeschäften wurden schwer verletzt, einer davon starb. Auch eine über 90-jährige Besucherin starb nach einem Unfall mit einem Kutschpferd. Auf der Anreise zur Wiesen kamen außerdem zwei Menschen bei einem Busunglück ums Leben. Aus München, Julia Wasilkow.
4: Zum Tennis. Alexander Zverev hat in Peking das Halbfinale verpasst. Der Deutsche verlor gegen den Serben Novak Djokovic nach gut 2,5 Stunden in 3 Sätzen. Damit erlitt Zverev auch im Kampf um Platz 1 der Weltrangliste einen Rückschlag. Djokovic hat in Peking jetzt 32 Siege in Folge eingefahren und trifft

0: dem Halbfinale auf Daniil Medvedev.
1: Das Antenne Thüringen Wetter. Die Temperaturen gehen in den nächsten Stunden runter in der kommenden Nacht auf kalte 7 bis 5 Grad. 6 Grad werden es Richtung Nordhausen, 5 Richtung Schleiz zum Beispiel. Morgen am Montag viel Sonne, fast keine Wolke am Himmel und Temperaturen 20 bis 22 Grad. Und genauso schön spätsommerlich warm wird dann auch der Dienstag mit viel Sonne.
2: Antenne Thüringen, der schnellste Verkehrsservice mit KI. Auf der B285 zwischen Dermbach und Neidhartshausen sind in beiden Richtungen Personen auf der Fahrbahn. Bitte seid vorsichtig. Wir wünschen eine gute Fahrt.
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0: Das Antenne Thüringen Wetter. Und da braucht es die Winterjacke, wer des Nächtens raus muss. 7 bis 5 Grad die Tiefstwerte, paar Wolken ziehen durch in der kommenden Nacht. Morgen dann am Montag, fast keine Wolke am Himmel. Viel Sonne bekommen wir von früh bis spät und Temperaturen 20 bis 22 Grad. Genauso schön spätsommerlich warm wird dann das Wetter am Dienstag.
1: Antenne Thüringen, der schnellste Verkehrsservice mit KI. Auf der A4 Richtung Frankfurt steht an der Ausfahrt Erfurt-Fieselbach ein kaputtes Auto. Wir wünschen eine gute Fahrt.
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3: Ich bin Uli Reitinger. Bundeskanzler Merz hat die deutsche Unterstützung der Ukraine gegen Vorbehalte aus der Bevölkerung verteidigt. Bei einem Überraschungsbesuch in Kiew sagte er, er nehme entsprechende Umfragen und Meinungen ernst, teile sie aber nicht. Die deutsche Hilfe für die Ukraine liege im nationalen Interesse Deutschlands. Vor der zerstörten Akademie der Wissenschaften in Kiew richtete sich Merz an den russischen Präsidenten.
4: Herr Putin, hören Sie diesen sinnlosen Krieg auf. Wir sind bereit, miteinander zu sprechen über das Ende dieses Krieges. Aber diese barbarischen Angriffe auf die Zivilbevölkerung der Ukraine müssen aufhören. Das sind tägliche Kriegsverbrechen, die hier verübt werden.
3: Der Kanzler brachte konkrete Hilfe mit. In Kürze soll die Auslieferung tausender Abfangdrohnen beginnen. Und Deutschland zahlt 1,3 Milliarden Euro für weitreichende Waffen und für die Reparatur und den Wiederaufbau zerstörter Kraftwerke. In Deutschland gilt wieder der Tankrabatt und die G7-Staaten wollen einen Teil ihrer Ölreserven freigeben. Hat das den erhofften Effekt auf die Spritpreise? Zumindest übers Wochenende sind Benzin und Diesel etwas günstiger geworden.
5: Der Liter Diesel im Schnitt 6 Cent billiger, der Liter E10 2 Cent, so die Preisvergleichs-App Tankerkönig. Die G7-Staaten, also auch Deutschland, wollen in den nächsten 4 Monaten 100 Millionen Barrel Rohöl und Diesel aus ihren Reserven verkaufen, um die Preise zu stabilisieren. Dabei ist die Reserve eigentlich für den Fall einer Mangellage gedacht. Wie schon den Tankrabatt kritisieren Wirtschaftsexperten auch die Freigabe aus der Reserve und sagen, das hat nur einen kurzfristigen Effekt, nötig sei aber eine grundsätzliche Lösung. Jan-Henner Reitzer, Nachrichtenredaktion.
3: Ein breites Bündnis von Gewerkschaften und Wohlfahrtsverbänden ruft die Bundesregierung auf, von geplanten Kürzungen in verschiedenen Sozialbereichen abzusehen. Sozialer Zusammenhalt ist Voraussetzung für demokratische Stabilität, schreiben der Deutsche Gewerkschaftsbund, die Gewerkschaften IG Metall und Verdi, Caritas und Diakonie sowie mehrere Sozialverbände in einem Aufruf. Konkret kritisieren sie die am Mittwoch im Kabinett beschlossenen Pläne für eine Pflegereform. Zum Sport. Die deutsche Fußballnationalmannschaft hat in Griechenland einen Punkt geholt. Im Gruppenspiel der Nations League in Thessaloniki hieß es am Ende 0:0. In dieser ersten Länderspielphase unter Bundestrainer Klopp lautet die deutsche Bilanz also: ein Sieg, 2 Unentschieden und 1 Niederlage.
6: Das Antenne Thüringen Wetter. Und wer da zu späterer Stunde unterwegs sein muss, da dreht man gerne an der Heizung. 7 bis 5 Grad die Tiefstwerte heute Nacht. Vereinzelt ziehen ein paar Wolken durch. Ansonsten bleibt es meist sternklar. Morgen am Montag, auch da fast wolkenloses Wetter. Viel Sonne gibt es von früh bis spät bei uns in Thüringen. Und die Höchstwerte schaffen es auf 20 bis 22 Grad. Ähnlich schön spätsommerlich warm wird das Wetter auch am Dienstag.
7: Antenne Thüringen, der schnellste Verkehrsservice mit KI. Auf der A4 Richtung Frankfurt steht an der Ausfahrt Erfurt-Fieselbach ein kaputtes Auto. Wir wünschen eine gute Fahrt.
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0: Das Antenne Thüringen Wetter. Die Temperaturen gehen in den nächsten Stunden runter in der kommenden Nacht auf kalte 7 bis 5 Grad. 6 Grad werden es Richtung Nordhausen, 5 Richtung Schleiz zum Beispiel. Morgen am Montag viel Sonne, fast keine Wolke am Himmel und Temperaturen 20 bis 22 Grad. Und genauso schön spätsommerlich warm wird dann auch der Dienstag mit viel Sonne.
1: Antenne Thüringen, der schnellste Verkehrsservice mit KI. Aktuell liegen uns keine Verkehrsstörungen vor. Wir wünschen eine gute Fahrt.
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4: Ich bin Uli Reitinger. Bundeskanzler Merz hat sich trotz russischer Warnungen und eines Drohnenangriffs während seines Besuchs in Kiew unbeeindruckt gezeigt. Er sagte, die Reise zeige, dass man sich nicht einschüchtern lasse. Während des Aufenthalts traf eine russische Drohne eine Brücke rund 5 Kilometer von Merz entfernt. Der Kanzler brachte konkrete Hilfe mit nach Kiew. In Kürze soll die Auslieferung tausender Abfangdrohnen beginnen. Und Deutschland zahlt 1,3 Milliarden Euro für weitreichende Waffen und für die Reparatur und den Wiederaufbau zerstörter Kraftwerke. Bei der Pflege und in anderen Bereichen setzt die Bundesregierung im Rahmen ihrer Reformen auch auf Einsparungen. Gewerkschaften und Sozialverbände warnen vor weitreichenden Folgen. In einem gemeinsamen Schreiben rufen sie die Koalition auf, die Kürzungspläne in Sozialbereichen zu stoppen.
5: DGB, die Gewerkschaften IG Metall und Verdi, Caritas, Diakonie und Sozialverbände sehen die geplanten Kürzungen beim Wohngeld, Kinderzuschlag oder Unterhaltsvorschuss mit großer Sorge, vor allem aber bei der Pflegereform. Durch die geplante Änderung bei den Pflegegraden würde Betroffenen der Zugang zu Leistungen erschwert oder gar verwehrt, heißt es. Diana Kramer, Nachrichtenredaktion.
4: Das Oktoberfest in München hat in diesem Jahr einen Besucherrekord aufgestellt. Nach Angaben der Stadt kamen 7,4 Millionen Menschen auf die Wiesn, so viele wie noch nie. Der bisherige Höchstwert aus dem Jahr 2023 wurde damit um 200.000 übertroffen. Trotz der Rekordzahl habe es keine kritischen Überfüllungssituationen gegeben, heißt es. Zum Sport. Die deutsche Fußballnationalmannschaft hat die Revanche in Griechenland knapp verpasst. Eine Woche nach dem 0:1 in Augsburg reichte es im Rückspiel in Thessaloniki nur zu einem 0:0. Damit muss das Team von Jürgen Klopp um das Weiterkommen in der Nations League zittern.
6: Da wäre deutlich mehr drin gewesen. Das deutsche Team dominiert die erste Hälfte, setzt die Griechen zeitweise mit einem Powerplay unter Druck. Doch das verdiente Tor durch Burkhardt nach einer halben Stunde wird vom Videoschiedsrichter kassiert, wegen eines vorherigen Handspiels. In der zweiten Hälfte das Spiel ausgeglichener, Deutschland kommt kaum noch gefährlich vors Tor. Die Richtung unter Jürgen Klopp stimmt zwar, aber in der Gruppe belegt Deutschland derzeit nur Platz 3. Die letzten beiden Gruppenspiele dann im November. Thomas Bremser, Sportredaktion.
4: Im Parallelspiel der deutschen Nations League-Gruppe setzten sich die Niederlande gegen Serbien mit 2:1 durch.
7: Das Antenne Thüringen Wetter. Ein paar vereinzelte Wolken sind da in dieser Nacht unterwegs, ansonsten ist es sternklar. Die Temperaturen 7 bis 4 Grad, 5 Grad Richtung Schleiz, 5 Grad aber auch Richtung Heiligenstadt zum Beispiel. Heute bekommen wir den ganzen Tag viel Sonne ab, fast keine Wolke und Temperaturen 20 bis 22 Grad. Ähnlich sonnendurchflutet wird das Wetter dann am Dienstag. Auch da fast wolkenloses Wetter bei Temperaturen über 20.
8: Antenne Thüringen, der schnellste Verkehrsservice mit KI. Auf der A9 Richtung München liegen zwischen dem Kreuz Rippachtal und dem Rastplatz Pörsenthal West Reifenteile auf dem mittleren Fahrstreifen. Ein kaputtes Auto steht auf dem Standstreifen. Aktuell liegen uns keine Verkehrsstörungen vor. Auf der A38 Richtung Leipzig liegt zwischen Breitenworbis und Großwechslungen ein totes Tier auf dem Standstreifen. Wir wünschen eine gute Fahrt.
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0: Das Antenne Thüringen Wetter. 7 bis 4 Grad, das sind die Tiefstwerte für diese Nacht. 6 Grad in Erfurt, 5 Grad Richtung Meiningen und 5 Grad auch Richtung Nordhausen. Heute bekommen wir den ganzen Tag viel Sonne ab, fast keine Wolke. Und Temperaturen, die schaffen es die Höchstwerte auf locker über 20 Grad bis 23 Grad die Top-Temperatur. Der Dienstag wird ähnlich sonnig und schön spätsommerlich warm.
1: Antenne Thüringen, der schnellste Verkehrsservice mit KI. Auf der A9 Richtung München liegen zwischen dem Kreuz Rippachtal und dem Rastplatz Pörsenthal West Reifenteile auf dem mittleren Fahrstreifen. Ein beschädigtes Auto steht auf dem Standstreifen. Aktuell liegen uns keine Verkehrsstörungen vor. Auf der A73 Richtung Nürnberg liegen zwischen Eisfeld Süd und Coburg Gegenstände auf der Fahrbahn. Wir wünschen eine gute Fahrt.
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5: Ich bin Uli Reit.

0: russische Verteidigungsministerium noch härtere Angriffe auf die Ukraine an. Moskau reagiere damit auf die Drohungen Selenskys, noch mehr russische Ziele zu attackieren, hieß es. Die Gewalt in dem Krieg dürfte also nach dem Kanzlerbesuch noch weiter eskalieren. Ulf Mauder, Nachrichtenredaktion.
1: Elektroautos können in Deutschland an immer mehr öffentlichen Ladepunkten Strom tanken. Das geht aus neuen Daten der Bundesnetzagentur hervor, die vom Energieunternehmen 1,5 Grad für einen Ladesäulenatlas ausgewertet wurden. Demnach waren bei der Bundesnetzagentur am 1. September rund 209.000 öffentliche Ladepunkte registriert, ein knappes Viertel mehr als vor rund einem Jahr. Während Metropolen dicht versorgt werden, sieht es in kleineren Städten und ländlichen Regionen weniger gut aus, heißt es. Stromausfälle, zerstörte Häuser und eine Tote. Unwetter auf den griechischen Inseln Kreta und Rhodos haben Opfer gefordert und Schäden hinterlassen. Nachdem sich die Lage etwas beruhigt hat, haben die Behörden eine erste Bilanz gezogen.
2: Auf Kreta wurden weite Teile der Landwirtschaft zerstört, Straßen unterspült und Häuser beschädigt. Rund 22.000 Blitze wurden registriert. Auf Rhodos wurde eine 58-jährige deutsche Urlauberin von einem Blitz getroffen und getötet. Ihr Ehemann wurde leicht verletzt. Die heftigen Regenfälle sollen noch einige Stunden anhalten. Danach wird eine Wetterberuhigung mit Temperaturen um die 26 Grad erwartet. Aus Athen, Takis Tsafos.
1: Zum Sport. Die Revanche gegen Griechenland ist missglückt. Eine Woche nach dem 0:1 in Augsburg kam die deutsche Fußballnationalmannschaft beim Rückspiel in Thessaloniki nicht über ein torloses Unentschieden hinaus. Bundestrainer Klopp kommt damit bei seinem 4-Spiele-Start in der Nations League auf 5 Punkte und liegt in der Gruppe nur auf Platz 3 hinter den Niederlanden und Griechenland. Mitte November geht es mit den Gruppenspielen in Serbien und gegen die Niederlande weiter.
3: Das Antenne Thüringen Wetter. Kalt ist es draußen bei 7 bis 4 Grad die Tiefstwerte. Dazu ziehen vereinzelt ein paar Wolken durch. Heute bekommen wir den ganzen Tag viel Sonne ab. So ein paar einzelne Wolken sind ebenfalls bei uns in Thüringen stationiert. Und die Höchstwerte schaffen wir es am Montagnachmittag auf 20 bis 22 Grad. Schön spätsommerlich warm und viel Sonne gibt es auch am Dienstag bei Temperaturen um die 20 Grad im Schnitt.
4: Antenne Thüringen, der schnellste Verkehrsservice mit KI. Auf der A9 Richtung München steht zwischen dem Kreuz Rippachtal und dem Rastplatz Pörsenthal West ein kaputtes Auto auf dem Standstreifen. Wir wünschen eine gute Fahrt.
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0: in Stücke gerissen hat.
1: Nichts dergleichen habe ich angewiesen.
0: Ich glaube, ihr wollt einfach nicht verstehen, dass es jetzt um Leben und Tod geht. Diesen Sturm zu überstehen, wird mit gerefften Segeln schon schwer genug werden.
1: Auf keinen Fall lasst ihr die Segel einholen, Steuermann. Wir werden das Kap umschiffen und wir werden dabei nicht kentern.
0: Seid ihr denn von allen guten Geistern verlassen? Euer Vorhaben wird schon allein daran scheitern, dass der Sturm aus einer ungünstigen Richtung kommt. Die Mannschaft ist zermürbt von den Anstrengungen seit Tagen, gegen das schlechte Wetter anzukämpfen. Jetzt zittert sie vor Todesangst. Ich bitte euch, seid vernünftig und brecht dieses Unternehmen ab. Dann habt ihr vielleicht keinen ewigen Ruhm, aber wir alle haben wenigstens noch unser Leben. Möglicherweise gelingt es uns noch, einen sicheren Hafen anzusteuern.
1: Hafen? Wir werden uns ganz bestimmt in keinem Hafen verstecken. Eure Leben und das meinige bedeuten mir gar nichts mehr.
0: Überlegt, was ihr aussprecht, Kapitän. Gott wird euch strafen.
1: Was schert mich euer Gott, wenn ihr mir solch ein Wetter schickt, das mich an der Ausführung meiner Pläne hindert?
0: Kapitän, ich beschwöre euch.
1: Ich werde nicht aufgeben. Hörst du mich? Du Gott im Himmel!

niemals aufgeben, auch wenn es bis zum jüngsten Tag dauern wird. Ich werde das Kap der guten Hoffnung umschiffen. Daran werden mich kein Steuermann, keine ängstlich zitternde Mannschaft und auch kein schwacher Gott hindern. 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

0: Im September des Jahres 1888 hatte ich, John Neil Dalton, die Ehre, eine Opernvorstellung im Royal Opera House in London besuchen zu dürfen. Ich begleitete seine königliche Hoheit, Prinz Albert Victor, Duke of Clarence und Avondale, den ältesten Sohn des Kronprinzen des Vereinigten Königreichs und Enkel von Queen Victoria. Seit 1869 war mir Albert Victors Erziehung, ebenso wie diejenige seines um ein Jahr jüngeren Bruders, Prinz George of Wales, als Tutor anvertraut. Zwar war zum Zeitpunkt unseres Opernbesuches mein erzieherisches Wirken schon lange beendet, denn der Prinz war mittlerweile 24 Jahre alt, dennoch zeigte er sich gelegentlich für die in der Vergangenheit geleisteten Dienste erkenntlich, indem er mich beispielsweise in die Oper mitnahm.
1: Ich traue es mich fast nicht zu fragen, mein lieber Dorton, aber welche Oper sehen wir eigentlich heute Abend?
0: Einen alten Bekannten von uns, königliche Hoheit.
1: Ach ja? Wer ist es?
0: Der fliegende Holländer.
1: Das Phantom der Meere.
0: Ja, sehr richtig.
1: In der Tat ein alter Bekannter.
0: Ich dachte mir schon, dass königliche Hoheit unsere Begegnung mit diesem auf ewig verfluchten Seefahrer nicht vergessen haben. Auch wenn sie schon ein wenig zurücklegt.
1: Wie könnte ich diesen Tag vergessen? Wenn ich daran denke, läuft es mir immer noch eiskalt den Rücken herunter.
0: Ich hoffe, dass Sie die Opernfassung der düsteren Legende aus der Feder des deutschen Komponisten Richard Wagner trotzdem genießen können. Oh, ich glaube, es geht los.

Mein Bruder George und ich leisteten zwischen 1879 und 1882 für 3 Jahre als Seekadetten Dienst an Bord des königlichen Marineschiffes Bacchante. So lernten wir neben dem Marinedienst auch noch die Welt und viele Kolonien des britischen Empires kennen. Immer an unserer Seite war unser Tutor John Neil Dalton, der uns während dieser Jahre an Bord auch unterrichtete. Später stellte er aus dem, was wir in Form von Tagebucheinträgen, Briefen und Notizen während der langen Reisen zu Papier gebracht hatten, ein 2-bändiges, umfangreiches Buch zusammen. Ein besonders bemerkenswertes Erlebnis hatten wir in den frühen Morgenstunden des

0: Piraten aus, mit Kurs auf Sydney in See gestochen. Zu dieser Zeit befanden wir uns an Bord der Inconstant, einem anderen Schiff der Flotte, da die Bakante Probleme mit dem Ruder hatte. Ich unterstützte in jener Nacht den wachhabenden Offizier bei seinem Dienst. Damals war ich 17 Jahre alt.
1: Guten Morgen zusammen.
2: Oh, guten Morgen, Mr. Dalton. Was treibt Sie denn so früh aus Ihrer Koje? Es ist ja noch nicht einmal hell.
1: Ach, keine Ahnung. Ich konnte einfach nicht mehr schlafen. Hat mein Schützling Sie gut bei Ihrer Wache unterstützt?
2: Das hat er. Ein netter Junge, der Prinz.
1: Diese Einschätzung freut mich zu hören.
2: Die Nacht war klar und die See ruhig. Liegt da wie ein Laken. Königliche Hoheit, sehen Sie mal, Mr. Dalton gesellt sich zu uns.
3: Was machen Sie denn schon so früh bei uns an Deck, Mr. Dalton?
1: Ach, ich war plötzlich wach und da dachte ich, dass es hier oben an der frischen Luft sicher netter ist, als die Astlöcher an der Decke meiner Koje zu zählen. Guten Morgen, königliche Hoheit.
3: Morgen.
1: Gab es irgendwelche besonderen Vorkommnisse heute Nacht?
3: Nein, alles war ruhig.
1: Das klingt ja fast, als ob Sie das bedauern würden.
3: Naja.
2: Ich denke, Sie haben mitten ins Schwarze getroffen, Mr. Dalton. Unser junger Seekadett hier hätte sicher gar nichts gegen ein handfestes Abenteuer. Aber leider sind heute Nacht keine Piraten unterwegs gewesen.
1: Ah, ich verstehe. Aber was noch nicht ist, kann ja noch werden.
2: Du meine Güte!
3: Als ob Sie es geahnt hätten, Mr. Dalton.
1: Was ist denn das?
2: Wenn ich das wüsste. Es ist, als ob das Schiff aus dem Nichts aufgetaucht wäre.
3: Was bedeutet dieses eigenartige rote Licht?
1: Ja.
2: Ich weiß es nicht, königliche Hoheit. Mal sehen, ob mein Fernrohr uns weiterhelfen kann.
1: Und?
3: Was sehen Sie?
2: Unglaublich. Hey, Ausguck! Wie weit ist der Dreimaster entfernt?
4: Gute 200 Yard, Sir!
2: Unglaublich.
1: Wieso?
3: Was ist denn?
2: Das sollten Sie sich selbst ansehen. Hier.
3: Danke. Dreimaster fährt unter holländischer Flagge.
1: Was?
2: Tja, also.
3: Seine Segel sind blutrot und teilweise zerfetzt. Keine Menschenseele befindet sich an Deck. Vielleicht braucht man unsere Hilfe. Wir sollten Kontakt aufnehmen, Sir. Ich werde rufen.
2: Nein! Nein, auf keinen Fall.
3: Aber warum denn nicht?
2: An Bord dieses Schiffes braucht man gewiss keine Hilfe mehr.
1: Sie meinen doch nicht etwa...
2: Doch, Mr. Dalton.
4: Das rote Leuchten nimmt zu. Das Schiff scheint zu glühen, Sir.
2: Moment.
3: Hier, Ihr Fernrohr.
2: Es verschwindet wieder.
3: Kennt er das?
1: Gottes Willen.
2: Nein, es verschwindet einfach. Ebenso plötzlich, wie es aufgetaucht ist.
1: Was?
3: Aber es kann sich doch nicht einfach in Luft auflösen.
4: Das Schiff ist wieder verschwunden, Sir.
2: Das sehen wir auch. Los, suchen Sie den Horizont ab.
4: Aye, aye, Sir.
2: Also.
1: So etwas habe ich ja noch nicht erlebt. Wie gut, dass ich heute so früh an Deck war. Das hätte ich um nichts in der Welt versäumen wollen. Bisher hielt ich die Meer vom ruhelosen Geisterkapitän und seinem Schiff nur für albernes Seemannsgarn, das eher zu viel Rum als der Realität entsprungen ist. Aber nun? Oh, ja, das nenne ich mal ein echtes Abenteuer.
3: Ich verstehe nicht. Von was für einem Geisterkapitän sprechen Sie?
1: Wir sind gerade dem fliegenden Holländer begegnet, königliche Hoheit.
2: Es ist nicht zu fassen.
3: Dem fliegenden Holländer?
1: Ja, von dieser Begegnung können wir alle noch unseren Enkeln erzählen. Das heißt, falls es nicht doch eine natürliche Erklärung dafür geben sollte, was wir sahen.
2: Die Nacht ist klar, es gibt weder Wolken noch Nebelbänke. Außerdem würde eine Nebelbank auch nicht dieses unheimliche rote Leuchten erklären. Es war das Geisterschiff. Daran gibt es keinen Zweifel. Ich werde sofort den Kapitän unterrichten.
3: Sie scheinen sehr aufgebracht.
2: Diese Begegnung verheißt nichts Gutes. Entschuldigen Sie mich.
1: Bitte, bitte.
2: Mr. Aegis, bitte übernehmen Sie für mich.
3: Was wissen Sie genau über dieses Geisterschiff, Mr. Dalton?
1: Eine Begegnung mit dem fliegenden Holländer gilt als ein schlechtes Omen. Sie verheißt entweder den baldigen Untergang des eigenen Schiffes oder ein großes Unglück für denjenigen, der es gesichtet hat.
3: Also für den Seemann im Ausguck?
1: Ja. Und im schlimmsten Fall auch für uns. Gut, dass uns wenigstens erspart geblieben ist, was schon mehrfach von Begegnungen mit dem Holländerschiff

0: hingerichtet wurde.
1: Und das wäre?
2: Man erzählt sich, dass ein Beiboot vom Geisterschiff aus herübergerudert kam. Die ausgezehrten, blassen Personen darin baten die Vorbeifahrenden, Briefe an ihre Angehörigen und ihre Liebsten mitzunehmen und diesen in der Heimat dann zuzustellen.
1: Und?
0: Es war nie möglich.
1: Wieso nicht? Konnte man die Empfänger der Briefe etwa nicht ausfindig machen?
2: Das schon. Jedoch waren sie immer bereits seit langer Zeit tot und begraben.
1: Unheimlich.
2: Aber nicht so unheimlich wie das, was man sich von der Begegnung eines schottischen Kaufmannes mit dem Kapitän des Geisterschiffes berichtet. Ich hörte die Geschichte in meiner Jugend, als ich selbst noch als Seekadett diente. Ein alter Matrose wollte uns Jungspunden damit wohl Angst einjagen, als er sie mir und meinen Kameraden während einer stürmischen Nacht auf hoher See anvertraute. Ich gestehe, er hat sein Ziel nicht verfehlt.
1: Bitte erzählen Sie doch schon, Mr. Dalton. Ich bin ganz Ohr.
2: Wie schnell doch die menschliche Neugier zu wecken ist. Also schön, königliche Hoheit. Das Segelschiff, auf dem sich der Kaufmann Donald Mackenzie mit Kurs auf die Heimat befand, geriet vor gut 100 Jahren in einen heftigen Sturm. Auch wenn das Ziel der Fahrt schon recht nahe war, ging man doch lieber schutzsuchend in einer Bucht vor Anker. Dort wollte man während des Unwetters ausharren. In der Nacht, die See hatte sich in der Zwischenzeit etwas beruhigt und der Wind sich fast wieder gelegt, tauchte urplötzlich, wie aus dem Nichts, ein großer Dreimaster auf, der unter holländischer Flagge fuhr. Die blutroten Segel waren offenbar durch den Sturm schwer beschädigt und hingen teilweise nur noch in Fetzen herunter. Ganz so, wie wir es eben auch gesehen haben.

0: Meine Güte, Kapitän. Der holländische Segler sieht aber ganz schön ramponiert aus.
1: Wahrlich ein todtrauriger Anblick.
0: Was ist mit euch? Ihr blickt ja so misstrauisch drein.
1: Ich denke, es besteht auch Grund zum Misstrauen. Die Sache gefällt mir nicht. Es scheint da drüben niemand an Bord zu sein. Sicher ist es eines dieser vermaledeiten Totenschiffe, dessen Mannschaft von einer Seuche dahingerafft wurde und das nun führerlos auf dem Meer herumtreibt, als eine Gefahr für alle anderen Schiffe.
0: Ihr tut ja gerade so, als wäre das irgendein unheilverkündendes Omen.
1: Ich fürchte, das ist es auch.
0: Verzeiht, dass ich lache, aber als Kaufmann fällt es mir schwer, bei dem abergläubischen Gerede von euch Seefahrern ernst zu bleiben.
1: Wenn das verwünschte Schiff doch nur auf Grund sinken würde.
0: Ach, Kapitän, ihr seid ein alter Schwarzseher. Am Ende wollt ihr mir noch erzählen, dies da drüben sei ein Geisterschiff.
1: Wäre das so abwegig?
0: Allerdings wäre es das. Ihr würdet euch gut mit meiner Tochter verstehen. Sie kann gar nicht genug hören von den Ammenmärchen rund um den fliegenden Holländer und...
1: Das sind keine Ammenmärchen, Sir. Ich kenne etliche Kameraden, die ihm schon begegnet sind. Daher mahne ich zur Vorsicht.
0: Ganz gewiss ist dies dort aber kein Geisterschiff. Dass wir niemanden an Bord sehen, hat sicher eine vollkommen natürliche Ursache. Ich wette, dass die Mannschaft bloß unter Deck liegt und ihren Rausch ausschläft. Ich werde rufen. Wartet.
2: Ada! Hallo! Ist jemand an Bord?
1: Keine Antwort. Nichts als Totenstille, sagte ich es nicht.
0: Ach was!
2: Hallo! Ada!
1: Nichts. Seid ihr nun zufrieden? Sie sind alle tot.
0: Auch gut. Dann werde ich mich jetzt an Bord des Schiffes einmal umsehen.
1: Ihr wollt was?
0: Mich dort umsehen. Lasst mir bitte unverzüglich ein Beiboot zu Wasser.
1: Ihr wollt das Totenschiff betreten? Seid ihr des Wahnsinns? Nein, das werde ich nicht erlauben. Nicht in 100 Jahren.
0: Schon gut. Ihr braucht ja nicht mitzukommen, wenn ihr euch derart fürchtet.
1: Ich werde nicht mitkommen und ihr werdet nicht gehen. Punkt um.
0: Das wäre ja noch schöner. Wer weiß, was der Segler geladen hat. Zwingt mich nicht, meine Neugier zu bezähmen.
1: Das werdet ihr wohl müssen. Ich werde sogleich die Segel setzen lassen und dafür sorgen, dass wir auf der Stelle diese verfluchte Bucht wieder verlassen.
0: Aber ihr könnt doch
1: nicht... Seht doch.
0: Was ist denn?
1: Es regt sich etwas an Bord. Die Luke, die unter Deck führt, wird geöffnet.
0: Also doch.
2: Hallo! Ada!
1: Ein blasser, hochgewachsener Mann. Das gefällt mir noch viel weniger.
0: Es ist nicht jeder so seefest wie ihr, Kapitän. Und der Seegang in dieser Sturmnacht war nun wirklich nichts für Menschen mit einem schwachen Magen. Insofern nehme ich niemandem seine Blässe anderntags übel.
2: Ada, Freund! Kommt zu uns herüber!
3: Kommt ihr zu mir!
0: Gut! Was ist nun mit dem Beiboot, Kapitän?
1: Euch ist wirklich nicht zu raten.

0: Der Kaufmann ruderte sogleich mit dem Beiboot hinüber zu dem anderen Segelschiff und kletterte über eine herabgelassene Strickleiter an Bord des unheimlichen holländischen Dreimasters.
1: Das wäre geschafft.
2: Willkommen an Bord meines Schiffes.
1: Oh, danke sehr. Ihr seid der Kapitän, nehme ich an?
2: Der bin ich. Holländer nennt man mich.
1: Oh, wie passend. Das lässt sich leicht merken. Wo ist eure Mannschaft? Wir dachten schon, es wäre niemand an Bord.
2: Sie ist unter Deck und ruht sich aus. Die Nacht war hart für uns. Beinahe hätten uns die meterhohen Wellen zum Kentern gebracht.
1: Ja, einen Sturm dieser Stärke erlebt man selten in diesen Breiten. Auch uns hat seine Heftigkeit mächtig überrascht.
2: Ihr seid auf der Heimreise?
1: Ja, Gott sei Dank. Oh, verzeiht. Ich habe mich ja noch gar nicht vorgestellt. Donald Mackenzie ist mein Name. Ich bin Kaufmann und komme aus Schottland. Dorthin sind wir nun auch wieder unterwegs. Mein Schiff ist voll beladen mit exotischen Waren, die ich mit beträchtlichem Gewinn in der Heimat zu verkaufen gedenke.
2: Womit handelt ihr?
1: Och, mit allem. Seidenstoffe, Gewürze, Schmuck, Gold, Edelsteine. Es gibt nichts, was sich nicht zu Geld machen ließe.
2: Auch ich bereiste exotische Länder und führe manchen Schatz an Bord.
1: Aha. Mögt ihr mir etwas zeigen? Womöglich kommen wir miteinander ins Geschäft.
2: In der Tat interessiert mich eure Meinung zu diesen Edelsteinen hier.
1: Guter Gott, das ist doch nicht möglich.
2: Ich dachte mir, dass ihr begeistert sein würdet.
1: Wo habt ihr Diamanten in dieser Größe her, Freund?
2: Das tut nichts zur Sache. Schaut mich nicht so an. Ich bin kein Pirat oder was immer ihr jetzt denken möget.
1: Ich denke gar nichts. Zwei Fragen bloß. Habt ihr noch mehr davon geladen? Und was wollt ihr dafür haben?
2: Ihr vergeudet keine Zeit. Das gefällt mir. Nun, ich denke, wir werden sicher handelseinig. Habt ihr eine Tochter?
1: Ob ich... ja, aber ja, Katharina.
2: Ist sie bereits jemandem versprochen?
1: Nein, ist sie nicht, aber...
2: Ist sie treu?
1: Sie ist ein gutes Kind und die treueste weit und breit.
2: So soll sie meine Frau werden.
1: Was höre ich? Eure Frau, aber...
2: Sagtet ihr nicht vor wenigen Minuten erst, es gäbe nichts, was ich nicht zu Geld machen ließe?
1: Schon, aber ich kann doch unmöglich mein eigen Fleisch und Blut für Edelsteine verkaufen. Und seien sie auch noch so schön und groß.
2: Unter Deck habe ich noch mehr davon. Und ich will sie euch gerne im Tausch anbieten, wenn ihr mir eure Tochter zur Frau gebt.
1: Das will natürlich überlegt sein. Wie viel mehr habt ihr denn von den schönen Steinchen?
2: Ihr werdet sicher zufrieden sein.
1: So will ich eure Werbung in wohlwollende Erwägung ziehen. Indes, ich möchte nichts über den Kopf meines Kindes hinweg entscheiden. Ich versichere euch jedoch, dass ich mich, sollte sie der Hochzeit zustimmen, sehr glücklich schätzen werde, euch meinen Schwiegersohn nennen zu dürfen.
2: Eure Hand darauf.
1: Meine Hand darauf. Mein Heimathafen liegt nicht weit entfernt von hier. Glaubt ihr, dass euer Schiff noch seetüchtig genug ist, die kurze Fahrt zu überstehen?
2: Sobald meine Mannschaft sich ausgeruht hat, werde ich Order geben, alle Schäden zu beheben. Sicherlich können wir bereits morgen gegen Abend den Anker lichten. Das heißt, falls ihr bis dahin warten wollt.
1: Aber ganz wie ihr wünscht. Ich werde den Kapitän meines Schiffes sogleich über die glückliche Fügung unterrichten. Oh, hier bitte.
2: Nein, behaltet den Diamanten nur. Als Anzahlung.
1: Aha, verstehe. Ich danke euch.
0: Man kann sich vorstellen, dass der Kapitän nicht eben begeistert davon war, was der Kaufmann ihm nach seiner Rückkehr berichtete. Sein Misstrauen, was das holländische Schiff und seinen Kapitän betraf, wurde nicht geringer, als er am nächsten Morgen höchst Erstaunliches sah.
3: Hey, Mr. Mackenzie! Aufgewacht! Das solltet ihr euch ansehen.
4: Was ist denn? Kann das nicht bis nach dem Aufstehen warten?
3: Ich denke nicht. Beeilt euch.
4: Nun gut. wenn's unbedingt sein muss. Und? Was ist denn nun so eilig, Kapitän?
1: Da drüben. Seht nur.
4: Was sagt man dazu?
1: Alle Schäden am Schiff des Holländers sind über Nacht wie von Geisterhand behoben worden. Gestern sah der Segler noch aus, als ob er jeden Moment kentern würde. Und heute erstrahlt er in neuem Glanz.
4: Ihr seid wirklich zu drollig mit eurer Gespensterfurcht. Das Schiff wurde nicht von Geisterhand instand gesetzt, sondern von der Mannschaft des Holländers. Das hat er mir doch gestern angekündigt.
1: Und wo ist diese Mannschaft? Warum sieht man nie jemanden an Bord des Schiffes außer dem Kapitän?
4: Nach dem, was sie heute Nacht von uns allen unbemerkt geleistet haben, sei es ihnen wohl vergönnt, sich nun auszuruhen, oder nicht? Ich habe fast den Eindruck, ihr wollt auf Biegen und Brechen daran glauben, dass dies ein Geisterschiff ist.
1: Ich verschließe jedenfalls nicht von Diamanten geblendet die Augen vor den unheilvollen Zeichen. Dort drüben geht es nicht mit rechten Dingen zu. Und dabei bleibe ich.
4: Schon gut. Wann können wir in Richtung Heimat in See stechen?
1: Wir sollten noch bis zum Einbruch der Nacht warten. Ich denke, bis dahin ist auch mit günstigerem Wind zu rechnen.
4: Gut, dann werde ich später noch mal mit dem Beiboot zum Holländer hinüberrudern und es ihm mitteilen.
1: Wenn ihr meint...
0: Unter dem argwöhnischen Blick des Kapitäns ruderte Mackenzie tatsächlich gegen Mittag hinüber zum Schiff des Holländers und kletterte abermals über die Strickleiter an Bord.

0: Holländer? Holländer? Hallo? Nichts rührt sich. Alles ruhig. Hallo? Nichts. Ob ich mal unter Deck gehe? Verschlossen. Seltsam. Holländer! Holländer! Hört mich denn niemand? Was war das? Ist da jemand? Nichts.
1: Unverrichteter Dinge und ein wenig irritiert, kehrte der Kaufmann rasch auf sein eigenes Schiff zurück. Er war unschlüssig, was er von dem eben Erlebten halten sollte. Andererseits wollte er sich aber auch nicht dem Kapitän anvertrauen, denn damit hätte er bloß Wasser auf dessen Mühle gegossen. So schwieg er über das, was sich an Bord des anderen Schiffes zugetragen hatte. Gegen Abend, die Sonne versank gerade am Horizont, öffnete sich unverhofft die Luke des holländischen Schiffes und der Kapitän und einige Mitglieder der Mannschaft erschienen. Auch sie waren, ebenso wie ihr Kapitän, außerordentlich blass und sahen müde, abgezehrt und zermürbt aus.
0: Freund Holländer, endlich seid ihr und eure Mannschaft erwacht! Können wir Anker lichten und die Segel gen Heimat setzen?
2: Wir sind bereit! Wenn ihr es auch seid, sollten wir keine Zeit verlieren.
0: Gut, so folgt uns nach. Bei gutem Wind werden wir schon morgen in aller Frühe meinen Heimathafen erreichen.
2: Es wird weit schneller gehen, denn für guten Wind ist gesorgt.
0: Tatsächlich, der Wind scheint zuzunehmen und für uns aus genau der richtigen Richtung zu blasen. Kapitän, wir sollten keine Zeit verlieren. Die Gelegenheit scheint günstig. Rückenwind! Welch ein Glück!
3: Wenn ihr mich fragt, wird der Wind uns unserem Unglück direkt in die Arme treiben.
0: Ich frage euch aber nicht!
4: Alle Mann an Deck! Segel gesetzt und Anker gelichtet! Eilt euch, ihr faulen Kerle!
1: So setzten also beide Mannschaften Segel Richtung Schottland. Im dortigen Haus des Kaufmanns erwartete dessen Familie bereits seit Tagen sehnsüchtig die Rückkehr des Hausherrn, die schon längst überfällig war.
5: Großmutter!
6: Um Himmels Willen, Kind, willst du mich ins Grab bringen?
5: Verzeih, es war nicht meine Absicht, dich zu erschrecken.
6: Du hast es aber getan. Was hockst du denn schon wieder in der hintersten Ecke unserer Stube? Du solltest längst im Bett sein.
5: Ich konnte nicht schlafen. Da betrachte ich doch lieber im Schein des beinahe erloschenen Kaminfeuers das Gemälde von dem unheimlichen Mann.
6: Ach, der alte, verwitterte Ölschinken vom fliegenden Holländer. Man hätte ihn längst verheizen sollen. Es würde mich nicht wundern, wenn du eines Tages noch Albträume deswegen bekommen würdest, so oft, wie du seit Kindertagen davor gehockt hast.
5: Der düstere, darauf dargestellte Mann zieht mich magisch an. Immer wenn ich die Stube betrete, habe ich wahrhaftig den Eindruck, er sieht mich an und will mir etwas sagen.
6: Oh Gott, bewahre, Kind. Es ist doch bloß ein Bild.
5: Das weiß ich wohl. In den Augen des Holländers liegt so viel Schwermut. Er ist so anders als die Burschen hier am Ort. Von denen gefällt mir keiner.
6: Schluss damit. Du steigerst dich in etwas hinein.
5: Mag sein. Aber wie könnte ich auch kein Mitleid für sein schreckliches Schicksal aufbringen?
6: Ach, es wird höchste Zeit, dass du unter die Haube kommst. Warte nur, wenn dein Vater erst wieder da ist, wird er dir schon einen Bräutigam bestimmen. Dessen bin ich mir sicher.
5: Grolle nicht, Großmama. Komm, setz dich zu mir und erzähle mir, was du von dem fliegenden Holländer weißt.
6: Ganz gewiss werde ich das nicht tun. Viel zu oft habe ich dir die Geschichte bereits erzählt und deine Fantasie damit, ohne es zu wollen, angeregt. Außerdem ist es spät und seine Geschichte ist wahrlich keine Gute-Nacht-Geschichte.
5: Bitte, nur ein letztes Mal. Ich höre sie so gern und verspreche danach auch unverzüglich ins Bett zu gehen.
6: Ach, also schön. Ein allerletztes Mal will ich sie dir erzählen. Rück zur Seite.
5: Ja.
6: Der fliegende Holländer ist der Kapitän eines Phantomschiffes, das seit vielen Jahrhunderten, wie lange das weiß niemand so genau, auf den Weltmeeren kreuzen muss, ohne jemals das ersehnte Ziel zu erreichen. Die Last des Fluches liegt schwer auf ihm und seiner Mannschaft. Wie oft hat er sich gewünscht, seine unüberlegten Worte rückgängig machen zu können, die das große Unglück über das Schiff, seine Männer und ihn selbst gebracht haben. Damals versuchte er, das Kap der Guten Hoffnung an der Südwestspitze Afrikas zu umschiffen. Unzählige Schiffe liegen dort bereits auf dem Meeresgrund und sicher werden ihnen noch viele in das nasse Grab folgen. Das Wissen um die Gefährlichkeit schreckte den verwegenen Kapitän des holländischen Dreimasters jedoch nicht ab. Er hatte sich in den Kopf gesetzt, das Kap zu umschiffen und so einen neuen Seeweg nach Indien zu finden. Ein schreckliches Unwetter, das seit Tagen tobte, machte das verwegene Vorhaben nicht eben leichter. Tagelang kämpften Schiff und Mannschaft gegen die meterhohen Wellen an, die sich jedoch immer weiter zurückwarfen, anstatt vorwärts kommen zu lassen. Es war, als hätten sich alle Naturgewalten gegen den Holländer verschworen. Die Stimmung innerhalb der Mannschaft wurde von Tag zu Tag schlechter. Einige Matrosen waren von den unberechenbaren Wellen, die mit großer Wucht auf das Schiff trafen, bereits über Bord gespült worden und qualvoll ertrunken. Dies alles rührte den Holländer nicht. Was auch geschah, er weigerte sich standhaft, die Aussichtslosigkeit seines Unternehmens einzusehen. Ja, mehr noch, er verbot sogar, dass die wenigen noch intakten Segel, die der Sturm bisher nicht zerrissen hatte, eingeholt wurden. Die Mannschaft stand kurz vor dem Ausbruch einer Meuterei. Schließlich versuchte der Steuermann in seiner eigenen Verzweiflung und Todesangst das Kommando zu übernehmen, um so das Leben aller zu retten. Dieses ungeheuerliche Vorgehen reizte die Wut des Kapitäns noch mehr und er begann gotteslästerlich zu reden. In den Sturm hinein brüllte er, dass er niemals aufgeben werde, auch wenn es bis zum jüngsten Tag dauern sollte, das Kap zu umsegeln.
5: Und der Himmel nahm ihn beim Wort.
6: Ja, ein greller Blitz ging nieder und eine donnernde Stimme verkündete, dass er für seinen Frevel nun tatsächlich bis zum jüngsten Tage auf den Weltmeeren herumirren müsse, ebenso seine Mannschaft. Einzig durch die Treue eines Weibes könne er erlöst werden. Alle 7 Jahre dürfe er an Land gehen, um sich eine Braut zu freien.
5: Aber nicht eine hat ihm bisher die ersehnte Treue gehalten und ihn damit erlöst.
6: Nicht eine. Und so irrt er wohl auch heute noch auf den Meeren umher.
5: Der arme Mann. Wie kam das Bild eigentlich in den Besitz unserer Familie?
6: Angeblich wurde es vor gut 100 Jahren gemalt, als man den fliegenden Holländer hier in Schottland gesichtet hat. Seitdem hängt es in unserer Stube als ständige Mahnung.
5: Er hat so traurige Augen. Wenn ich ihm doch nur helfen könnte.
6: Sag so etwas nicht, Kind. Es lässt mir das Blut in den Adern gefrieren, solche Worte aus deinem Mund zu hören.
5: Warum?
6: Es ist mit dem Bild auch eine Warnung verbunden, die ich dir gegenüber bisher nicht auszusprechen wagte.
5: Was für eine Warnung?
6: Schon meine Mutter schärfte mir ein, dass die Frauen unserer Familie sich tunlichst vor dem Original hüten mögen.
5: Was hat das zu bedeuten?
6: Nun, man fürchtete wohl, dass er eines Tages vor der Tür stehen könnte und eine Tochter des Hauses zur Braut begehren würde.
5: So ist es also doch nicht bloß eine Geschichte. Ich nehme ihn auf der Stelle.
6: Oh,
5: wenn er doch nur käme.
6: Kind, was sprichst du da aus? Er ist ein Verfluchter, ein Untoter.
5: Nein, er ist ein verzweifelt nach Erlösung suchender Mensch. Die soll er bei mir finden.
6: Katharina, Schluss damit! Willst du uns alle ins Verderben stürzen?
5: Ich will ihn retten, ihn von seinem furchtbaren Schicksal erlösen. Träte er jetzt zur Tür herein. Ich verspreche auf der Stelle, ihm ewig treu zu sein.
6: Das Bild kommt hinaus, ehe noch ein Unglück über uns hereinbricht. Die Knechte sollen es morgen auf dem Hof verbrennen.
5: Auf keinen Fall. Das werde ich nicht zulassen. Wenn du das Bild hier in der Stube nicht mehr haben willst, werde ich es eben in meiner Kammer aufhängen.
6: Das fehlte noch. Gib mir sofort das Bild.
5: Niemals.
7: Wo ist meine
6: Still.
7: Tochter?
6: Ich höre etwas.
7: Bitte, so kommt doch.
5: Vater, er ist zurück. Endlich.
6: Mein Sohn.
0: Katharina.
5: Vater.
0: Mutter, wie freue ich mich, euch beide gesund und munter wiederzusehen.
6: Unsere Freude könnte nicht größer sein. Du bist wohlbehalten zurückgekehrt. Dem Herrn sei Dank.
0: Ja, und ich bringe freudige Nachrichten.
6: So, hast du unterwegs gute Geschäfte getätigt?
0: Das auch, aber das ist es nicht. Ein schwerer Sturm zwang uns, in einer Bucht Schutz zu suchen. Dies tat auch ein anderes Schiff. Ich möchte euch gerne den tapferen Kapitän vorstellen. Bitte tretet näher. Ihr braucht doch nicht im Dunkel der Halle stehen zu bleiben. Meine Mutter und meine Tochter werden sich sehr freuen, euch kennenzulernen.
5: Wer ist es?
6: Großer Gott.
1: Guten Abend.
6: Wen bringst du uns da ins Haus?
0: Ich sagte es doch. Einen tüchtigen Seefahrer, der auf seinen Reisen manchen Schatz angehäuft hat.
1: Holländer nennt man mich.
5: Ihr seid auf das Herzlichste willkommen in unserem Haus.
1: Sehr freundlich von euch.
5: Katharina ist mein Name.
1: Katharina?
0: Im Grunde bist auch du es, deretwegen ich den Kapitän mitbrachte. Er ist auf der Suche nach einer Frau. Du könntest eine gute Partie machen, Katharina, wenn du magst.
6: Donald, nicht! Weißt du denn nicht, wen du Unglücklicher uns da ins Haus bringst?
0: Was meinst du?
6: Siehst du nicht, dass der Fremde dem düsteren Mann auf dem verblichenen Ölgemälde zum Verwechseln ähnlich sieht?
0: Jetzt fang du nicht auch noch an. Bereits der Kapitän meines Schiffes langweilte mich zur Genüge mit so manchem abergläubischen Gerede. Das sind doch bloß Ammenmärchen, die man sich am Kamin erzählt, wenn's draußen stürmt.
1: Zeigt mir das Bild einmal, das euch so erschreckt.
5: Hier, Herr.
1: Der fliegende Holländer. Der rastlose Wandler auf den Ozean. Ich erkenne in der Tat eine gewisse Ähnlichkeit mit mir.
0: Eine rein zufällige Ähnlichkeit.
1: Ich leugne es nicht, dass ich mich dem armen Mann durchaus verwandt fühle. Auch mich hat das jahrelange, entbehrungsreiche Leben inmitten von unendlichen Wasserwüsten zermürbt. Die Leiden, die dem Mann auf dem Bild ins Gesicht geschrieben stehen, sind auch die meinen. Von schweren Stürmen an Bord des Schiffes hin und her geschleudert zu werden und oftmals dem Tod ins Auge zu sehen, das alles ist auch mir nicht fremd. Mein Schmerz, ebenso wie sein Schmerz, ist so tief und unergründlich wie das Meer. Die Sehnsucht, für einige Zeit in einem ruhigen Hafen vor Anker zu gehen, ist übermächtig nach solch stürmischer Fahrt. Wie oft habe ich mich schon nach einer Frau gesehnt, die mich versteht, der ich etwas bedeute und die mir ihre Liebe und Treue schenkt.
0: Katharina?
5: Ihr habt sie in diesem Haus gefunden.
6: Katharina, nicht!
5: Von Herzen gern willige ich ein, eure Frau zu werden und euch treu zu sein bis in den Tod.
1: So sei es.
6: Wir schwören Schlimmes. Ein böses Omen.
0: Ach, was? Ich sehe, wir sind uns einig. Bald schon wird die Hochzeit sein.
8: Alle Bedenken, die die fromme Mutter des Kaufmannes ihrem Sohn gegenüber vorbrachte, um die Hochzeit Katharinas mit dem blassen Seemann zu verhindern, wurden von ihrem Sohn als abergläubischer Unfug abgetan. Er erfreute sich stattdessen lieber an der Vorstellung, all die Schätze zu besitzen, die der Holländer ihm in Aussicht gestellt hatte. Derlei weltliche Motive waren seiner Tochter vollkommen fremd. Sie war in den nächsten Tagen sehr in sich gekehrt und freute sich still auf die bevorstehende Hochzeit. Der Bräutigam machte sich äußerst rar. Tagsüber sah man ihn so gut wie nie, ebenso wie seine Mannschaft. Dies führte im Dorf zu allerlei Gerede. Eines Abends eilte Katharina zum Hafen hinunter, um nach ihrem Bräutigam zu sehen.
5: Hallo? Ist hier jemand? Hallo? Komisch. Totenstille, als sei dieses Schiff verlassen.
9: Ihr seid es. Verzeiht, ich habe euch wohl erschreckt. Das war nicht meine Absicht.
5: Es ist nicht so schlimm. Guten Abend.
9: Guten Abend. Kann ich etwas für euch tun?
5: Nein, nein. Ich dachte nur, es wäre nett, sich ein wenig besser kennenzulernen. Immerhin ist ja morgen...
9: Morgen ist der Tag unserer Hochzeit.
5: Ja.
9: Wenn ihr euch unsicher seid, ob eure Entscheidung richtig war.
5: Nein, nein, das bin ich keineswegs. Im Gegenteil. Ich freue mich darauf, eure Frau zu werden. Und ich bin dankbar dafür, dass ihr nun endlich kamt.
9: Das klingt, als hättet ihr mich erwartet.
5: Das habe ich auch. So viele Jahre. Sicher wäre es mir nicht mehr lange geglückt, Vater davon abzuhalten, mich einem anderen zur Frau zu geben. Ich wusste genau, dass ihr eines Tages kommen würdet und ich nur für euch bestimmt bin. Zu eurem Heil.
9: Das klingt schön und hoffnungsvoll. Ihr seid also fest entschlossen, mein guter Engel zu sein?
5: Ja. Ja, das will ich. Wollte ich immer. Seit meinen Kindertagen träumte ich von euch und dass ihr eines Tages kommen würdet und mich mitnehmt. Fort von hier, hinaus aus der Enge dieses kleinen Dorfes in die weite Welt.
9: Ihr würdet mir überall hin folgen.
5: Ja, wohin es auch sei. Auch in den Tod, wenn es sein müsste. Kein Weg wäre mir zu weit, kein Mühsal zu groß, wenn wir nur zusammen sind.
9: So sehr liebt ihr mich, den ihr doch kaum kennt.
5: Ihr irrt euch, ich kenne euch. Und schon lange gehört einzig euch meine Liebe.
9: Ich bitte euch, geht jetzt.
5: Aber...
9: Geht, bitte.
5: Habe ich was Falsches gesagt?
9: Nein, es ist nicht eure Schuld. Ich bitte euch, geht.
5: Wenn es euer Wunsch ist.
9: Das ist es.
5: Auf morgen also.
9: Auf morgen.

0: nicht diese. Der Preis ist zu hoch. Niemals!
1: Traurig ging Katharina zum Haus des Vaters zurück und verbrachte dort eine von Albträumen geplagte Nacht. Sie sah ihren Bräutigam und seine geschundene Mannschaft von lodernden Flammen umgeben in der Hölle schmachten.
0: Rette uns! Du vermagst es! Spende uns Erlösung! Katharina! Hörst du mich?
2: Ja, ich werde dich erlösen. Fahre aus, mein Geliebter.

0: Am anderen Abend, die Trauung war auf Wunsch des Bräutigams für den Abend angesetzt, kam die Großmutter aufgeregt zu Katharina, die sich gerade ihr Brautkleid angezogen hatte und sich bereit machte, um zur Kirche zu gehen.
1: Ich weiß gar nicht, was ich davon halten soll.
2: Was ist denn? Du blickst so verwirrt rein.
1: Ich war gerade am Hafen unten. Hier, das soll ich dir übergeben.
2: Ein Brief? Von wem?
1: Von ihm.
2: Was hat das zu bedeuten?
3: Wenn ihr diese Zeilen lest, werde ich bereits wieder in See gestochen sein. Ich bitte euch, vergebt mir, dass ich euch an eurem Hochzeitstage allein am Altar stehen lassen muss. Aber glaubt mir, dieses Unglück ist sicher leichter zu ertragen, als wenn ihr mit mir den Ehebund geschlossen hättet und euer Leben womöglich verwirkt wäre. Eure Großmutter war im Recht, sich bei meinem Anblick zu erschrecken. Ich bin der, den ihr beide in mir zu erkennen glaubtet. Alle 7 Jahre wirft mich das Meer an Land. Dann darf ich mir eine Braut freien, in der Hoffnung, dass sie mir die Treue hält. Sollte sie dies nicht tun, ist sie des Todes und mein Fluch weiterhin wirksam. Unzählige Opfer hat es bereits gegeben. Ihr sollt nicht unter ihnen sein. Euer Herz ist zu rein, eure Motive zu edel. Ich bringe es nicht über mich, euch dieser Prüfung auszusetzen, die womöglich euren Tod bedeuten könnte. Nicht eine Frau nahm mich bisher um meiner selbst willen zum Mann. Alle gierten nur nach den Schätzen, die mein Schiff birgt. Eure reine Liebe hat mich tief berührt. Ich will euch nicht ins Verderben stürzen. Betet für mich und vergebt mir. Wir wären uns besser niemals begegnet.
2: Nein, das darf nicht sein.
1: Aber Kind, was ist dir denn? Du bist ja weiß wie die Wand.
2: Wo ist er?
1: Aber
2: ich bitte dich, sag mir, wo er ist.
1: Ich fürchte, er ist bereits in See gestochen. Zumindest hörte ich im Weggehen vom Hafen noch, dass er das Setzen der Segel und das Lichten des Ankers anordnete.
2: Vielleicht ist es noch nicht zu spät. Ich muss ihn aufhalten.
1: Bleib hier. Sei doch froh, dass er dich vor der Hochzeit verlassen hat. Du solltest Gott preisen, dass du nicht mit einem Gespenst den Bund der Ehe geschlossen hast. Katharina! Katharina!
4: Mutter, was ist denn? Was ist geschehen? So rede doch!
1: Er hat sie verlassen. Schnell, beeil dich. Du musst ihr nachlaufen.
4: Ja, aber...
1: Beeil dich!
4: Gut.
0: Katharinas Brautschleier flatterte im Wind. Sie lief die steilen Klippen hinauf, von denen man weit auf das Meer hinaus sehen konnte. Atemlos erreichte sie den höchsten Punkt. Das Brautkleid war beschmutzt, der Schleier durch die Dornen rechts und links am Weg zerrissen. Tatsächlich sah sie von dort oben das Schiff des Holländers mit gesetzten Segeln davonsegeln.
2: Ich war dir treu bis zu dieser Stunde. Hörst du mich, Holländer? Warum hast du nicht an mich und unsere Liebe geglaubt? Ich weiß ein sicheres Mittel, wodurch ich dir treu sein kann, bis in den Tod.
4: Katharina, um Himmels Willen, nicht, nicht! Mein Kind, mein armes Kind.
0: In ihrer Verzweiflung hatte sich die Unglückliche von den Klippen gestürzt. Ihr Körper zerschmetterte auf den schroffen Felsen inmitten der starken Brandung, sodass sich das Brautkleid rot von ihrem Blut verfärbte.
5: Und der fliegende Holländer? Hat es denn wenigstens etwas genützt, dass Katharina sich geopfert hat?
0: Nein. Sonst hätte er uns ja auch nicht mehr erscheinen können. Vor Gott war ihr Bund noch nicht geschlossen. Und daher war Katharinas Tod leider vollkommen sinnlos. Der von ihr so geliebte Seemann irrt offensichtlich immer noch nach Erlösung suchend auf den Weltmeeren umher. Und seit heute früh weiß ich, dass seine Geschichte keineswegs Seemannsgarn ist.
5: Ich bekomme eine Gänsehaut.
0: Das mag aber vielleicht auch daher kommen, dass eure königliche Hoheit vergangene Nacht nicht geschlafen haben.
5: Schon möglich. Ich bin wirklich müde.
0: Kommen Sie, Ihr Dienst ist nun beendet. Vorsicht! Um Himmels Willen! Das war knapp. Es hätte nicht viel gefehlt und...
5: Ist er?
0: Ja. Ja, er ist tot. Sehen Sie nicht hin.
6: Was ist geschehen, Mr. Dalton?
0: Der Seemann im Ausguck, er... Er stürzte einfach herunter. Es geschah ganz plötzlich, fast wäre er genau auf uns gestürzt.
6: Nicht zu fassen, das ist der Fluch.
5: Der Fluch?
0: Sie meinen...
6: Hat er das Phantomschiff nicht als erster gesehen?
5: Ja, schon, aber...
6: Kein Aber, ein dunkles Omen. Ich kann nur hoffen, dass uns anderen, die wir das Schiff des Holländers sahen, nicht ebenfalls Schlimmes blüht.
3: Um 4.15 Uhr am Nachmittag dieses Tages bezogen wir Position und übergaben den Leichnam unseres verunglückten Kameraden dem Meer. Er war ein guter Matrose gewesen und stand am Beginn einer vielversprechenden Karriere in der königlichen Marine. Jeder an Bord war über den unerwarteten Verlust sehr betrübt. Eine eigenartige Stimmung herrschte von nun an auf unserem Schiff. Besonders diejenigen, die den fliegenden Holländer ebenfalls gesehen hatten, lebten in ständiger Furcht, ihnen könne Gleiches geschehen. Ich gehörte auch zu ihnen.

0: Und, königliche Hoheit, entsprach der fliegende Holländer der Opernbühne dem, was wir damals sahen?
1: Das vermag ich nicht zu sagen. Ob er wohl mittlerweile wieder einmal an Land gehen durfte und durch die Treue einer Frau erlöst wurde?
0: Wer weiß? Aber königliche Hoheit, ich will hoffen, Sie haben mittlerweile Ihre Angst abgelegt, dass Ihnen ein schlimmes Schicksal bevorstehen könnte, bloß weil Sie das Geisterschiff gesehen haben.
1: Ich halte es jedenfalls seit jenem 11. Juli 1881 mit Shakespeare. Es gibt mehr Dinge zwischen Himmel und Erde, als unsere Schulweisheit sich träumen lässt.
0: Das kann ich so unterschreiben. Ja, ja, der gute alte Shakespeare. Ein seltsames Gefühl beschlich mich, als ich wenige Jahre später, am 14. Januar 1892, vom plötzlichen Tod meines ehemaligen Schülers erfuhr. Gerade 28-jährig war er an einer tückischen Lungenentzündung, die er sich während eines Jagdausflugs auf dem Landsitz seiner Eltern zugezogen hatte, verstorben. Mit einem Mal war ich mir nicht mehr sicher, ob der frühe Tod

meines Schützlings nicht doch etwas mit unserer unheimlichen Begegnung auf hoher See zu tun hatte. Ob es wirklich einen Zusammenhang gab, wird sich wohl niemals mit Sicherheit sagen lassen können. Aber seltsam ist es allemal.